0: persönlichen Erklärung spricht der parteilose 58-Jährige von einer politisch motivierten Kampagne. Potsdam-Korrespondent Felix Moniak.
1: Sein Argument, er habe nur zugehört, den Thesen der Referentin nie zugestimmt. Oberbürgermeisterin Nuscha Aubel hatte von einem Vertrauensbruch gesprochen. Ein Wahlbeamter sei bei einer öffentlichen Veranstaltung Vertreter der Stadt. Federführend beim Abwahlantrag ist die Partei die andere. Unterstützung haben Linke, Grüne und SPD signalisiert. Dazu große Teile der CDU.
0: In der Fußball-Bundesliga hat Aufsteiger Elversberg am Abend gegen Bayern München 1:2 verloren. Davor hat Leipzig Hamburg 5:0 geschlagen. In der zweiten Fußball-Bundesliga hat Hertha BSC in Osnabrück 3:1 gewonnen. Die Eisbären Berlin haben in der Champions Hockey League am Abend gegen den dänischen Titelträger Herning Blue Fox mit 2:1 gewonnen. Soweit die Nachrichten. 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Das Wetter in der Nacht, im Südosten kleinere Schauer, sonst ist es trocken bei 15 bis 10 Grad. Am Tage gibt es einen Wechsel aus Sonne und Wolken bei maximal 18 bis 20 Grad.
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3: Vorsicht bitte auf der A113 Schönefeld Richtung Neukölln. Zwischen Schönefeld Nord und Tunnel Altklinike steht ein defektes Fahrzeug. A100 Stadtring Richtung Wedding. Zwischen Schmargendorf und Hohenzollern-Damm Sperrung der linken Spur an einer Baustelle.
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4: Mit Ben Streubel. Natürlich habe ich das mitgenommen aus dem Wochenende, das PPPPP, das perfekt fantastisch polierte Popnacht-Package. Das habe ich hier in meiner rechten Hand. Ich kann es kaum erheben, es ist sehr schwer. Ich nehme die linke dazu und dann überreiche ich es euch, wenn ihr es gewinnt. Unter 07221 2011. Welcher Hit da gleich ein Rätsel wird, das werdet ihr erfahren in wenigen Minuten. Wer mitspielen möchte, 07221 2011.
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0: Move Your Feet in der Popnacht.
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0: Wir rasen zurück an diesem 14.09. Was war da so los? Anja aus Dortmund, guten Morgen.
2: Kuckuck, hallo.
0: Du hast ein schönes kreatives Wochenende gehabt mit alten Schallplatten, die du gefunden hast.
2: Ja, ich habe alte Vinyl-Schallplatten ausgegraben.
0: Ja.
2: Und habe daraus was gebastelt.
0: Ja, welche Schallplatten waren denn das?
2: Ach, da war immer sowas, Roberto Blanco, ein bisschen Spaß muss sein, die war orange, Vinyl eingefärbt.
0: Ja, lustig.
2: Und eine alte Sparkassenplatte mit so Rock.
0: Ja.
2: Da war so in the summertime.
0: Gedöns drauf, ja. Und dann noch?
2: Sowas so gedöns. Und dann noch, ach, was war's noch? Hab's glatt vergessen, es war so schrecklich.
0: Hab's
2: vergessen.
0: Okay. Und was
2: hab ich aber umgewandelt, ja. Pass auf. Ich hab die ein bisschen heiß gemacht, quasi so eingeschmolzen.
0: Ja.
2: Das erste war eine Etagere, eine Bonbonniere quasi. Da kann man Pralinchen drauf tun oder
0: schön,
2: andere süße,
0: ja,
2: Sachen.
0: Und dann?
2: So für den Tisch zum Draufstellen, zum Frühstück. Und dann habe ich so ein Schälchen gemacht mit gewellten Rand.
0: Ja.
2: Da kann man vielleicht sogar Salat rein tun oder so.
0: Okay, ja,
2: oder
0: also mit Bunsenbrenner alles. So ein bisschen erhitzt und dann gebogen, ja?
2: Ja.
0: Ja, schön, du.
2: Und dann zum dritten noch was anderes. Kann man auch so als Zeitungsständer aufstellen.
0: Umgeklappt. Das ist
2: ja so in der Mitte einmal umgebogen und dann die Zeitung reinstellen.
0: Meine Güte. Was war das? Diesen wunderschönen. Zum Glück ist nichts dabei gewesen, was irgendwo jetzt noch hörbar ist und kultig.
2: Also,
0: so. Ich meine, es gibt ja auch Schallplatten, die sind irgendwie 2000 Euro wert oder mehr oder vielleicht auch 200.000.
2: Ja, das war bestimmt das, nicht so viel wert.
0: Wenn du da mit dem Bunsenbrenner rangehst und machst eine Etablierung draus, wäre ja sehr schade. Bei Roberto Blanco.
2: Nee, so eine seltene Beatles-Platte war nicht dabei.
0: Nee, bei Roberto Blanco bin ich ganz beruhigt. Zunächst. Ja, so. Jetzt kommen die zwei Fragen. Heute vor 34 Jahren, da gab es die erste Daily Talkshow im Fernsehen. Und wer hat denn zum ersten Mal jeden Tag im Fernsehen getalkt? Wäre das A. Lanz, B. Hans Meiser, C. Maischberger?
2: Das war Hans Meiser.
0: Jo, 31 Jahre ist es her. Da hat eine Band Earth, Wind & Fire einen Stern erhalten auf dem Hollywood Walk of Fame in Los Angeles. Warst du schon mal auf dem Hollywood Walk of Fame?
2: Ich noch nicht. Selber,
0: Symbole sind, du weißt ja, ne? So, Earth, Wind and Fire. Welcher Hit von denen ist denn, welcher Hit ist von Earth, Wind and Fire? Let's Groove Tonight, Living Next Door to Alice oder Don't Stop Me Now?
2: Don't Stop Me Now.
0: Welcher Hit ist von Earth, Wind and Fire? Let's Groove Tonight, Living Next Door to Alice oder Don't Stop Me Now?
2: Kannst du es nochmal so betonen, dass ich drauf komme? Ist
0: nee.
2: Das ist doch die erste Lösung.
0: Oh, bitte. Sag nochmal, jetzt muss ich festlegen. Ich habe das andere überhört. Jetzt oder alles ist verloren und es kommt jemand, klingelt an der Tür, nimmt dir die Schallplatten ab, nimmt dir auch alles, was sonst noch da ist. Tja, tut mir leid.
2: Das erste?
0: Ja, das erste.
2: Schnappatmen.
0: Ja. Let's groove tonight. Okay, du bekommst dein Popnacht-Package. Ich hab's nicht umsonst poliert. Ich schick's dir nach Dortmund.
2: Dankeschön, lieber Ben, ich freu mich.
0: Tschüss.

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Es ist jetzt 2.19 Uhr. Vorsicht auf der A44 Kassel in Richtung Dortmund. Da liegt ein Tier zwischen Bräuner und Warburg. Ein kultischer Song. Oh yeah. Von Bruce Springsteen. Hungry Heart.

einer der Superstars in Frankreich ist gerade Louisa. Louisa mit ihrem neuen Hit. Demain, demain. Hier in der Popnacht.

oder Asche. So, Thomas muss ins Bett, der meldet sich ab. Thomas aus dem Emsland, weil er nämlich um 5 Uhr schon wieder zu einem Frühschwimmen verabredet ist. Das ist doch sehr ordentlich, vor allen Dingen irgendwann macht dieses Freibad, wo er schwimmt, dann auch zu. Dann ist Feierabend, aber es hat wohl für ihn morgen noch geöffnet. Dann kommt, glaube ich, direkt das Hundeschwimmen oder vielleicht benutzt auch Thomas schon den Rest, den die Hunde noch übrig gelassen haben an sauberem Wasser. Und er ist schon nach den Hunden im Schwimmbad. Also lass dir es auf jeden Fall gut gehen, mein lieber Thomas. Vorsicht in beiden Richtungen noch auf der A671 Wiesbaden-Mainz. Da laufen Menschen auf der Fahrbahn zwischen Wiesbaden am Mühleburg und Mainz-Kastell.

0: 2.32 Uhr.
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6: Heute herrscht ein trockener Wechsel aus Sonne und einigen, teils dichten Wolken bei maximal 19 bis 20 Grad. Der Nordwestwind frischt mitunter leicht böig auf. Morgen stellt sich eine freundliche und trockene Mischung aus Sonne und meist lockeren Wolkenfeldern ein. Dazu wird es vorübergehend wärmer mit Höchstwerten um 24 Grad.
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7: Vorsicht bitte auf der A113 Schönefeld Richtung Neukölln. Zwischen Schönefeld Nord und Tunnel Altklinike steht ein defektes Fahrzeug. A100 Stadtring Richtung Wedding. Zwischen Schmargendorf und Hohenzollerndamm Sperrung der linken Spur an einer Baustelle.
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0: Und die am meisten unterschätzte Höchsttemperatur in Deutschland in Orlamünde in Thüringen. Da bekommen wir 21 Grad. Hier ist die Popnacht. Ich bin Ben Streubel.

schiebe ich jetzt ein bisschen raus und wir versuchen mal, Uwe zu erreichen. Uwe ist in Mengeringhausen im nordhessische kleine Städtchen zu Hause. Da trägt er Zeitungen aus. Telefonieren ist aber schlecht möglich, hat er geschrieben. Aber er würde sich so freuen, wenn er mal unsere Stimmen hören könnte. Hallo Uwe! Ich weiß, dass seine Verbindung besteht, aber vielleicht hat er auch Hemmungen, ja. Uwe, bist du ein gehemmter Zeitungsausträger? Dann antworte mit Ja. Er hat aufgelegt. Er ist ein gehemmter Zeitungsausträger. Was ja nicht schlimm ist. Also ich werde ihm auf jeden Fall den Gefallen tun, jetzt während er seine Runde dreht in Mengeringhausen. Katy Perry würde er gerne hören. Das gibt ihm ja eine großartige Energie. Das gilt natürlich vielleicht auch für alle anderen Zeitungsausträgerinnen und Zeitungsausträger. Falls ihr in Mengeringhausen einen Uwe seht, ruft doch mal durch die Straßen, ne, und gebt ihm einen Kick.

2.47 Uhr ist es, eine Gefahrenstelle von der A66 Fulda in Richtung Frankfurt. Da ist ein Unfall passiert. Die Unfallstelle ist nicht gesichert zwischen Steinau und Bad Sodensaal-Münster. Bitte aufpassen, und umgestürzte Bäume im Kreis Cuxhaven auf der Landesstraße zwischen Drangstedt und der A27 Debstedt. Umgestürzte Bäume liegen dort. Ihr fahrt bitte vorsichtig. Die Popnacht mit Alvaro Soler.

Bei in der Popnacht ein neuer gut riechender Hit von Tiffany Harris. Find Me. Tiffany Harris, ne, die hat es ja immerhin geschafft seit, ich glaube, 2022. Seit 4 Jahren ist sie im Business. Über 40 Millionen Streams zu sammeln. Ne? Muss man auch erstmal hinkriegen.

Fight Come for You. Damit haben wir Klaus aus Koblenz schon ein bisschen motiviert, aber noch nicht so richtig. Ne? Klaus ist unterwegs mit der ganzen Familie, sind noch zwei Söhne, seine Partnerin Trixi. Und die sind alle im Auto, die meisten schlafen schon, also nur Sohn Juan, der ist noch wach und hört zu, was der Papa da gerade macht. Der hat eine WhatsApp geschrieben, bitte in meiner Verzweiflung der Müdigkeit einen Song spielen von Pharrell Williams, Freedom. Ja, das macht Spaß auf jeden Fall, dieser Hit. Und er ist unterwegs mit einem Boot im Gepäck hinten. Oder hat er dranhängen nach Verbania an den Lago Maggiore. Und da wird er das Boot dann einsetzen und dann werden wohl alle sehr viel Spaß haben. Aber es ist natürlich noch eine lange Fahrt, weil er jetzt gerade erst losgefahren ist. Also hat noch was vor sich, guter Klaus. Komm mal gut an. Das macht auf jeden Fall gute Laune und gibt dir für 3 Minuten Energie. Ich hoffe, das hilft auch noch dann für die lange Fahrt.

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1: Um 3 Uhr mit Olaf Knapp. Der deutsche Tennisprofi Alexander Zverev hat die US Open gewonnen. Im Finale von New York besiegte er den US-Amerikaner Ben Shelton in 4 Sätzen. Aus der Sportredaktion Ina Kast.
2: Es dauerte ein paar Sekunden, bis Alexander Zverev realisierte, dass er gerade seinen zweiten Grand-Slam-Titel gewonnen hatte. Dann erst riss er die Arme nach oben. Der 29-Jährige zeigte früh im Match starke Nerven, wirkte nicht sonderlich nervös. Für den Deutschen war es bereits das 6. Grand-Slam-Finale, für den jungen Shelton das 1. Zverev verlor zwar den 3. Satz, konnte aber zu Beginn des 4. Satzes früh ein Break holen und setzte sich nach 3,5 Stunden durch. Nun darf er sich also als erster deutscher Tennisspieler seit Boris Becker US Open-Sieger nennen.
1: Bei den Kommunalwahlen in Niedersachsen ist die CDU offenbar stärkste Kraft geworden. Nach einer Hochrechnung von Infratest DIMAP im Auftrag des NDR haben die Christdemokraten 27,7% der Stimmen geholt. Dahinter folgt die SPD mit 24,5%. Deutlich zugelegt hat die AfD, die als drittstärkste Kraft auf 16,5% kommt. Aus der ARD-Nachrichtenredaktion Volko Damm.
3: CDU-Landeschef Lechner hatte sich schon vorher optimistisch gezeigt. Er sei überzeugt, dass sich die CDU in Niedersachsen vom Bundestrend absetzen könne. Den Zuspruch der Wähler wertete er als Vertrauensbeweis. Die Menschen würden die bundespolitische Stimmung sehen, aber in Niedersachsen vertrauten sie der CDU, sagte Lechner. Ministerpräsident Lies von der SPD nannte das Abschneiden seiner Partei ein schwieriges Ergebnis. Da habe man sich mehr erhofft, räumte der SPD-Landesvorsitzende ein. Das Vertrauen in die etablierten Parteien sei angespannt. Der Wählerstrom fließe an die Ränder, sagte Lies.
1: Israels Regierung will den gerade in Venedig preisgekrönten Regisseuren einer Gaza-Dokumentation die Staatsbürgerschaft entziehen. Kulturminister Zohar warf den beiden Filmemachern Verrat am Staat Israel vor. Er werde unverzüglich Maßnahmen ergreifen. Die Dokumentation NASA war am Samstag beim Filmfestival von Venedig mit dem Spezialpreis der Jury ausgezeichnet worden. Darin berichten israelische Militärvertreter und Geheimdienstler anonym von der Tötung palästinensischer Zivilisten. In der Fußball-Bundesliga hat Elversberg gegen München 1:2 verloren. Zuvor war der Hamburger SV mit 0:5 gegen RB Leipzig unterlegen. Das Wetter in Deutschland. Am Tage vom Saarland bis in den Südosten viele Wolken, gelegentlich Schauer, sonst häufig trocken. Höchstwerte 17 Grad an der Müritz bis 27 Grad am Oberrhein. Am Dienstag im Südosten heiter, sonst gebietsweise Schauer bei 20 bis 30 Grad. Und am Mittwoch Schauer oder Gewitter, aber auch Sonne bei 15 bis maximal 25 Grad. Es ist 3:03 Uhr.
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4: A113 Schönefeld Richtung Neukölln. Zwischen Schönefeld Nord und Tunnel Altklinike ist die rechte Spur gesperrt.
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5: Mit Ben Streubel, da verdient ihr euch gleich noch ein Popnacht-Package in wenigen Minuten. Es geht um eine Fernsehserie. Die Älteren haben sie längst vergessen und die Jüngeren können sich nicht mehr erinnern. Aber das ist halt das Besondere an diesem Rätsel. Wer es noch weiß, wer gleich die Titelmusik zuordnen kann, verdient sich ein sehr großes Popnacht-Package.
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1: Hier ist die Popnacht. Und jetzt das legendäre Gewinnspiel, das eben heute die erste Folge hat. Die Älteren haben es schon lange vergessen und die Jüngeren können sich auch nicht mehr erinnern. Es geht um eine Serie, die heute Geburtstag feiert, die heute vor doch einigen Jahren, man kann schon fast sagen Jahrzehnten, zum ersten Mal ausgestrahlt wurde. Und jetzt bin ich mal gespannt, ob ihr anhand der Titelmusik erkennen könnt, welche Serie das ist, die heute Geburtstag hat.

Yeah, yeah, es ist jetzt 3:15 eine Gefahrenstelle von der A671 Wiesbaden Richtung Mainz. Da steht ein defektes Fahrzeug zwischen Hochheim Nord und Süd. Nach diesem Song hier von Lisa Löb und Ninas Stories lösen wir unser Rätsel auf.

0: Dieter Löb, die Nine Stories, Stay, I Missed You. Hier ist die Popnacht. So, wenn die Romantik raus ist, wird's jetzt zu unserem kultigen Gewinnspiel übergehen, das zum ersten Mal schon kultig ist. Also die Älteren haben es vergessen, die Jüngeren können sich nicht mehr erinnern. Welche Serie ist das, die heute Geburtstag feiert und die wir hier suchen? Christian aus Singen. Guten Morgen.
1: Ja, hi, guten Morgen.
0: Hast eine Idee?
1: Ja, das waren doch die Waltons.
0: Jawohl, die Waltons. Ne? Gute Nacht, John Boy. So sieht das nämlich
1: genau
0: aus. Und hast du das noch irgendwo gesehen in deinem Leben oder auf irgendeinem Sender oder was, der das wiederholt?
1: Ja, natürlich.
0: In deinen das jungen Jahren? Lustig.
1: Ja, das war natürlich früher fast Pflichtprogramm mit Bonanza zusammen.
0: Siehst du, alle wollten diesen Hund haben auch. So.
1: Bitte?
0: Ich wollte diesen Hund immer haben, wenn ich irgendwie diesen Hund gesehen habe. Die Waltons hatten doch so einen Hund, war das nicht so ein Labrador oder sowas auch?
1: Boah,
0: was weiß ich nicht. Naja, gut, okay, keine Panik. Wollen wir uns nicht mit beschäftigen, es ist alles in Ordnung. Du bist jetzt schon dabei, deine Lok vorzubereiten als Lokführer. Und was musst du jetzt noch machen?
1: Ja, jetzt rüste ich den kompletten 612er auf, zwei Stück. Die fahren dann später um 5.27 Uhr von Singen nach Friedrichshafen.
0: Ja, was darf man da genau machen? Also die Abläufe, was musst du da bremsen, kontrollieren oder
1: ja, natürlich, klar.
0: Strom testen und alles?
1: Die ganzen Sicherheitsmerkmale, Bremsen kontrollieren, den ganzen Rollen prüfen. Jetzt laufe ich im Zug rum, erstmal schauen, ob alles noch in Ordnung ist.
0: Auch jede Tür,
1: und so weiter.
0: Dass kein Türfehler ist, ne, muss man auch
1: ganz wichtig.
0: Das ist das Schlimmste, wenn irgendwo ein Zug nicht kommt oder wenn wegen eines Türfehlers, weil die Tür geht nicht auf. Ich meine, so ein Mist aber auch. Wie kann denn sowas
1: sein? Ja, genau. Die Türen werden jetzt auch mit einem Prüflauf kontrolliert. Ja.
0: Um wie viel Uhr fährst du ab in Singen?
1: 5.27 Uhr.
0: 5.27 Uhr ist Partystimmung bei dir, ne? Alle, die jetzt kommen, die wissen ja, da ist Christian am Steuerknüppel. Sag mal, der Steuerknüppel dazu?
1: Ja.
0: Oder?
1: Hebel on the table.
0: Also, Hebel on the table, okay. Am Hebel, euer DJ, Hebel on the table. Christian, das singt 5.27 Uhr Abfahrt, ne? Also, alle finden sich da ein. Ich wünsche dir einen schönen Start in die Woche und schicke dir gleich was zu. Bis bald.
1: Danke dir.
0: Ciao.
1: Ciao.

0: Heavy Metal, Love and Two Colors. Gleich ist es 3.30 Uhr.
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2: Heute herrscht ein trockener Wechsel aus Sonne und einigen teils dichten Wolken bei maximal 19 bis 20 Grad. Der Nordwestwind frischt mitunter leicht böig auf. Morgen stellt sich eine freundliche und trockene Mischung aus Sonne und meist lockeren Wolkenfeldern ein. Dazu wird es vorübergehend wärmer mit Höchstwerten um 24 Grad. Der Mittwoch verläuft wolkenreich und wechselhaft mit zeitweiligen Regenfällen und mit höchstens 21 Grad wieder kühler. Am Donnerstag gibt es einen verbreitet trockenen Mix aus Sonne und Wolken bei rund 19 Grad.
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3: A100, Stadtring Richtung Wedding. Zwischen Schmargendorf und Hohenzollern-Dammsperrung der linken Spur an einer Baustelle. Friedrichshain, Frankfurter Allee nach dem Wasserrohrbruch ist bis Ende September zwischen Silvio-Meyer und Großkauer Straße stadteinwärts nur eine Spur frei. Die Silvio-Meyer-Straße ist von der Frankfurter Allee abgehängt. Für den Radverkehr ist eine Umleitung ausgeschildert. Friedrichshain-Elsenbrücke. Bis auf Weiteres stehen in beiden Richtungen zwei Spuren zur Verfügung.
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0: Und die am meisten unterschätzte Höchsttemperatur heute in Deutschland in Witzin in Mecklenburg-Vorpommern bekommen wir 17 Grad. Hier ist die Popnacht. Mein Name Ben Sträubel.

0: Celeste und Stop This Flame. Seit circa 2 Monaten habe ich einen kleinen Neuzugang in dieser Nachtshow, der also zuhört in seiner Werkstatt oder in seiner Garage. Das ist Uwe aus Moers, aber unfreiwillig, muss man sagen. Ja, weil Uwe hat ein Mofa gekauft, so eine ganz alte, historische, italienische Piaggio. Und das ist also eigentlich mehr so ein Schrotthaufen. Ist das richtig, Uwe?
1: Ja, das ist richtig.
0: Ja, das war traurig. Du wolltest ja eigentlich damit fahren noch in diesem Sommer. Der ist ja auch jetzt bald rum, ne?
1: Ja, die Saison ist bald vorbei. Ja,
0: so ist das. Was ist denn alles kaputt?
1: Also das Problem, was das Mofa hat, nachdem der Wandler mal auseinandergeflogen ist bei einer Tour, nach der Reparatur, dass vorne die Gabel anfängt zu schwingen, nach vorne und nach hinten. Mhm. Wie bei einem kaputten Stoßdämpfer.
0: Oh, das klingt aber unangenehm. Und da bist du dann mal gefahren und hast dann festgestellt, eigentlich hast du keine Kontrolle mehr über das Fahrzeug.
1: Doch, ich habe Kontrolle. Nur wenn ich Gas gebe, fängt er an zu schwingen.
0: Ja, und jetzt hast du diese ganzen Stunden nachts ja schon verbracht, daran hast geschraubt. Und kommst nicht weiter?
1: Ich komme einfach nicht weiter. Ich finde den Fehler einfach nicht. Ich habe alles erneuert. Fehler und alles.
0: Und hast du denn mal in irgendwelchen, was weiß ich, Internetforen was eingegeben? Da gibt es noch eine ganze Menge von Piaggio, oder?
1: Ja, aber da die Leute, die haben mir so viel alles erzählt. Die Kurbelwelle, dann ist das, dann ist das. Ich habe alles gemacht, was man mir so empfohlen hat. Und nichts hat gebracht.
0: Okay,
1: nichts,
0: gar nichts. Also 2 Monate ist er nun auf den Knien neben seinem Mofa und trauert ein bisschen um diese. Also erklärst du mal ganz genau, das schwingt, das Lenkrad schwingt.
1: Nee, vorne die Gabel.
0: Die Gabel schwingt. Okay.
1: Nach vorne und nach hinten.
0: Also die musikalische Gabel, sie schwingt von vorne nach hinten. Vielleicht hat ja jemand eine Idee. Kann ja sein, es hört ein Piaggio-Experte zu, der sagt, ach, da weiß ich doch, da musst du nur die Schraube hier anziehen und da und dort und so. Dann wird er sich hier melden unter 07221 2011, dann helfen wir dir natürlich weiter.
1: Ne? Das ist nett.
0: Obwohl ich dich als Kunde nicht verlieren möchte, aber natürlich sollst du auch ein glücklicher Kunde sein. Dann würde ich sagen, streichel nochmal das Motorrad, das Mofa so und wir gucken mal, was passiert noch, ja?
1: Ich gebe mir Mühe, ich bedanke mich ganz herzlich bei dir.

0: an die Gabel, an das Lenkkopflager gedacht.
1: Ja, das Lenkkopflager habe ich ja auch gemacht. Und da habe ich ja dran gerissen. Das Ding ist knochenfest. Ich habe ja noch eine Hülse angefertigt, die in den Lenkkopfholm reinkommt. Die Differenz zwischen Lenkstange und Rohr noch zu verkleinern.
2: Ist das nicht interessant? Ja. Ne? Ich höre das schon die ganze Zeit zu. Ne? Haben sich so viele Experten gemeldet für unsere Piaggio-Probleme von Ufer aus Börn? Ja, sprecht nur weiter, lasst euch nicht irritieren.
1: Ja, also ich bin praktisch am Ende meiner Weisheit. Ich weiß nicht mehr, wo ich gerade dran arbeiten soll.

mal gespannt, ob Uwe aus Mörs da mit diesen vielen Experten, die anrufen, ich bin inzwischen Ihr Mofa-Experte schon vom Zuhören, ob er das da hinbekommt und seine Piaggio vielleicht heute Nacht so ohne irgendwelche Vibrationsgeräusche und Merkmale dann zum Laufen bekommt. Jetzt haben wir noch eine Gefahrenstelle von der A5 Kassel in Richtung Frankfurt. Da steht dann defekter LKW in der Ausfahrt Ahlsfeld West. Und auf der B101 in Freiburg zwischen am Marstall und der B173. Da liegen umgestürzte Bäume, vor allen Dingen in der Chemnitzer Straße. Hier ist die Popnacht.

Sophie and the Giants. Ein Hubi Birthday. Ein Hubi Birthday für Harry. Hubi Birthday, lieber Harry. Der ist in Halle an der Saale eben gerade wach geworden vor, naja, 10 Minuten. Jetzt würde er gerne diesen Song hören, den er sogar selbst auf dem Klavier spielen kann zu seinem Geburtstag. Happy Birthday zum 33. November.

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1: Um 4 Uhr mit Olaf Knapp. Der deutsche Tennisprofi Alexander Zverev hat die US Open gewonnen. Im Finale von New York besiegte er den US-Amerikaner Ben Shelton in 4 Sätzen. Aus der Sportredaktion Ina Kast.
2: Es dauerte ein paar Sekunden, bis Alexander Zverev realisierte, dass er gerade seinen zweiten Grand-Slam-Titel gewonnen hatte. Dann erst riss er die Arme nach oben. Der 29-Jährige zeigte früh im Match starke Nerven, wirkte nicht sonderlich nervös. Für den Deutschen war es bereits das 6. Grand-Slam-Finale, für den jungen Shelton das 1. Zverev verlor zwar den 3. Satz, konnte aber zu Beginn des 4. Satzes früh ein Break holen und setzte sich nach 3,5 Stunden durch. Nun darf er sich also als erster deutscher Tennisspieler seit Boris Becker US Open-Sieger nennen.
1: Bundeskanzler Merz ist beim sogenannten Arktis-Gipfel im finnischen Rovaniemi. Dort wollen die EU und Anrainerstaaten der Region über wichtige strategische Fragen sprechen. Die Arktis-Region war zuletzt in den geopolitischen Fokus gerückt. Aus Brüssel Thomas Spickhofen.
3: Weil das Eis in der Arktis schmilzt, werden manche Seewege besser nutzbar und wichtige Rohstoffe leichter zugänglich. Das macht diese Region strategisch immer bedeutsamer. Von den USA über Russland bis China, alle haben zunehmend Interessen an der Arktis. Die EU hat sich bereits vor 5 Jahren mit einem 20-Seiten-Papier eine Art Arktis-Strategie gegeben. Da ging es vor allem um wirtschaftliche und klimapolitische Aspekte, um Forschung und Erschließung. Diese Strategie wird nun angesichts der sich rapide wandelnden geopolitischen Lage schon wieder überarbeitet. Das Ergebnis soll im Herbst vorliegen.
1: Bei den Kommunalwahlen in Niedersachsen ist die CDU nach ersten Zahlen wieder stärkste Kraft geworden. Laut einer Hochrechnung von Infratest DIMAP im Auftrag des NDR kommt die CDU auf 27,7%, dann folgt die SPD mit 24,5%. Beide Parteien haben mehrere Prozentpunkte verloren. Auf Platz 3 sieht die Hochrechnung die AfD, die mit 16,5% deutlich zulegen konnte, gefolgt von den Grünen und den Linken. Israels Regierung will den gerade in Venedig preisgekrönten Regisseuren einer Gaza-Dokumentation die Staatsbürgerschaft entziehen. Kulturminister Zohar warf den beiden Filmemachern Verrat am Staat Israel vor. Die Dokumentation NASA war am Samstag beim Filmfestival von Venedig mit dem Spezialpreis der Jury ausgezeichnet worden. Darin berichten israelische Militärvertreter und Geheimdienstler anonym von der Tötung palästinensischer Zivilisten. Das Wetter in Deutschland. Am Tage vom Saarland bis in den Südosten viele Wolken, gelegentlich Schauer, sonst häufig trocken. 17 Grad an der Müritz bis 27 Grad am Oberrhein. Dienstag im Südosten heiter, sonst gebietsweise Schauer bei 20 bis maximal 30 Grad. Es ist 4.03 Uhr.
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4: Friedrichshain, Frankfurter Allee nach dem Wasserrohrbruch ist bis Ende September zwischen Silvio-Meyer und Großkauer Straße statt einwärts nur eine Spur frei. Die Silvio-Meyer-Straße ist von der Frankfurter Allee abgehängt. Für den Radverkehr ist eine Umleitung ausgeschildert.
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6: Mit Ben Sträubel. Es kann natürlich mal passieren, dass in einer solchen Nacht, gerade wenn die neue Woche beginnt, sich ein Prominenter in einen Zombie verwandelt. Vor allen Dingen, wenn er Geburtstag feiert. Wer erkennt diesen Zombie? Kann es zuordnen zu einer lebenden Person? Dann würde ich ein schönes Paket hier noch vergeben unter 07221 2011. Wir spielen gleich den Prominenten im Zombie-Kostüm in 7 Minuten.
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3: Er hat den heutigen Geburtstag. Und hier steckt er drin. Wer ist das?
4: Ich bin wirklich privilegiert und bin dankbar, demütig für das, was mir in meinem Leben passiert ist. War ja auch immer Außenseiter und Paradiesvogel und ein Verrückter. Damalige Zeit.
3: Na, wie heißt denn der Prominente im Zombie-Kostüm, der heute Geburtstag feiert, wer es weiß? 07221 20.

Taylor Swift. Es ist 4.17 Uhr ja schon. Vorsicht auf der A4, Olpe in Richtung Köln, da liegt ein Kunststoffteil, wo es nicht hingehört, zwischen Overath und Untereschbach. Und gleich nach diesem kultischen Song hier von Spliff Carbonara und Coca-Cola lösen wir unser Rätsel auf. Wer steckt im Zombie-Kostüm?

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2: Wer steckt im Zombie-Kostüm drin und hat heute Geburtstag? Das war die kleine Aufgabe. Na, wer könnte das sein? Guten Morgen.
3: Guten Morgen.
2: Dieter aus Rheinau. Du hast eine Lösung, dass man irgendwie das erkannt.
3: Ich habe den Günter Netzer erkannt.
4: Passiert. Ich war ja auch ein Außenseiter und Paradiesvogel so und Verrückter.
2: Genau, Paradiesvogel und Verrückter hat heute Geburtstag. Wir Paradiesvögel müssen hier zusammenhalten. Du bekommst ein Popnacht-Package.
3: Fantastisch.
2: Und du bist quasi uns zugelaufen hier, unserem Therapiekreis. Du wolltest gar nicht aufstehen, ne? Was ist los?
3: Ich wollte nicht aufstehen, nein.
2: Sondern einfach wach geworden, weil du es gewohnt warst.
3: Einfach wach geworden, weil mein Biorhythmus das arbeitstechnisch drauf hat und ich diese und nächste Woche Urlaub habe.
2: Du bist Schreiner in der Nähe von Rheinau, ne, in einem Ortsteil. Und wärst jetzt eigentlich um die Zeit aufgestanden und dann wie ist der Ablauf, der normale?
3: Der normale Ablauf ist um 3:30 aufstehen, ins Bad gehen, Spiegel gucken.
2: Ja.
3: Okay, heute wird ein schöner Tag.
2: Natürlich.
3: Frühstücken, Kaffee trinken, ein bisschen Vespa richten und mit dem Fahrrad zur Arbeit.
2: Dann würde ich mal sagen, mach das doch einfach mal heute noch. Die Kolleginnen und Kollegen werden
3: würde sich überraschen.
2: Ja,
3: würde ich überraschen.
2: Sagst du, bin ich eh wach geworden, jetzt bin ich mal da. Ich will so ein Brett säge ich euch heute und dann fahre ich nach Hause.
3: Das wäre kein Thema, das könnte ich machen.
2: Und da ritzt du dann Popnacht rein und hängst es auf und sagst so und
3: das war's mal.
2: Widmest du noch dieser Show. Dann bleib uns erhalten hier. Und wenn du morgen wieder so früh wach wirst, weißt ja, wo du mich findest.
3: Jawohl, ich höre dich jeden Morgen.
2: Okay, ciao, hab einen schönen Urlaub.

Neuer Hit in der Popnacht von The Script, Man in the Arena. Es ist jetzt 4:26 Uhr, da piept's doch. Na, ich weiß, auf der A3 Frankfurt Richtung Köln, bitte aufpassen, zwischen Frankfurter Kreuz und Kelsterbach, da ist ein Unfall passiert, die Unfallstelle dort noch nicht gesichert. Die Popnacht hier.

0: Es ist 4.30 Uhr.
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2: Heute herrscht ein trockener Wechsel aus Sonne und einigen teils dichten Wolken bei maximal 19 bis 20 Grad. Der Nordwestwind frischt mitunter leicht böig auf. Morgen stellt sich eine freundliche und trockene Mischung aus Sonne und meist lockeren Wolkenfeldern ein. Dazu wird es vorübergehend wärmer mit Höchstwerten um 24 Grad. Der Mittwoch verläuft wolkenreich und wechselhaft mit zeitweiligen Regenfällen und mit höchstens 21 Grad wieder kühler. Am Donnerstag gibt es einen verbreitet trockenen Mix aus Sonne und Wolken bei rund 19 Grad.
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3: A100, Stadtring Richtung Wedding. Zwischen Schmargendorf und Hohenzollern-Dammsperrung der linken Spur an einer Baustelle. Friedrichshain, Frankfurter Allee nach dem Wasserrohrbruch ist bis Ende September zwischen Silvio-Meyer und Großkauer Straße stadteinwärts nur eine Spur frei. Die Silvio-Meyer-Straße ist von der Frankfurter Allee abgehängt. Für den Radverkehr ist eine Umleitung ausgeschildert. Friedrichshain-Elsenbrücke. Bis auf Weiteres stehen in beiden Richtungen zwei Spuren zur Verfügung.
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4: Die am meisten unterschätzte Höchsttemperatur heute in Deutschland in Osterhorn in Schleswig-Holstein. Da werden es 17 Grad. Hier ist die Popnacht. Mein Name Ben Stolz.

0: den Kreativen, den Gutmütigen und den Therapierten gehört die Nacht. Und alle anderen nehmen wir natürlich auch auf. Einer von denen ist Wolfgang aus Wegberg. Guten Morgen, Wolfgang.
1: Moin, Benni.
0: Und du wolltest deine Frau mal grüßen, die gerade wach geworden ist und sich schon um die Tierchen kümmert, weil sie ist für dich die Königin des Wochenendes. Was ja schön ist, wenn es in der Familie bleibt. Kann man sagen.
1: Ja, sicher.
0: Sag mal, ihr habt so viele Tiere zu Hause, dass du gar nicht mehr weißt, wo du übernachten sollst, wo das Bett sich befindet und wer gerade drin liegt. 6 Hunde, 5 Igel, 4 Eichhörnchen.
1: Genau.
0: Und wie viele Vögel? Ja. Vögel auch noch, ne?
1: Ja, das ist schon irre. Das ist schon irre.
0: Wie viele Vögel?
1: Aber deshalb wohne ich im. Das sind ungefähr 50 Spatzen, also eine ganze Kolonie, ne?
0: Ja, Wahnsinn.
1: Die müssen alle durchgefüttert werden.
0: So, und dann kommen noch Tauben dazu, ne? Am Wochenende kam noch eine Taube geflogen und die habt ihr?
1: Ja, die haben wir dann aufgenommen, die peppeln wir auf, bis sie wieder fliegen kann. Die war ein bisschen schwach und dann geht die wieder in die Freiheit.
0: Ja, und das habt ihr zwei, habt ihr eigentlich dann fulltime immer was zu tun mit Tieren. Ihr könnt ja gar nichts anderes machen, andere Jobs, oder? Wenn man so viele.
1: Eigentlich richtig. Aber da ich ja dann keinen Platz zu Hause habe, schlafe ich im LKW. Alles gut. Und den Rest macht Anja.
0: Gut, also Anja ist jetzt wach geworden. Wer steht jetzt von diesen ganzen Tieren dann zuerst auf? Sind es die Hunde oder der Igel? Oder wie ist der Ablauf?
1: Echt? Ja, die Igel kommen nachts, die schlafen jetzt. Jetzt kommen die Hunde wieder dran.
0: Ja.
1: Die werden jetzt Anja wach machen.
0: Und du
1: die gucken einem ja wach.
0: Und du guckst dann, dass du das Hundefutter besorgst jetzt, ne? LKW-weise.
1: Ja, LKW-weise, ganz genau so ist das. Das ist irre.
0: Okay, aber bist aber freudig. Du freust dich auch darüber. Du bist auch ein tierlieber Mensch. Also ist kein Streitpunkt.
1: Ja,
0: dann ist alles in Ordnung.
1: Nein.
0: Dann bin ich dabei, dann haben wir was gemeinsam, aber ich würde mir jetzt nicht so viele Tierchen zu Hause halten. Ich wüsste auch nicht genau, ob das dann noch artgerecht wäre, dann mit mir selbst, aber sie würden wahrscheinlich alle im Bett übernachten dürfen. Ich wünsche dir eine gute Fahrt und Grüße an deine Königin fürs Wochenende. Oder des Wochenendes.
1: Alles klar, Benni. Ich wünsche euch auch was.
0: Ciao.
1: Bis dann. Ciao.

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Wer jetzt Spaß hat an Cat's Eye, die sind ja auf Europa-Tour. Gestern waren sie in Köln. Und wer sich das jetzt schnell noch überlegt, der kann mit dem Private Jet noch nach Belgien fliegen, nach Antwerpen. Da sind sie nämlich morgen Abend und dann übermorgen in Kopenhagen, Dänemark. Cat's Eye auf Europa-Tour und dann geht's wieder zurück. A2 Hannover in Richtung Dortmund zwischen Hannover, Herrenhausen und Garbsen. Da steht ein defektes Fahrzeug auf der Fahrbahn. Und auf der A30 Bad Oeynhausen in Richtung Osnabrück zwischen Gesmold und Bissendorf ein defekter LKW. 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

0: die Banana Fish bei uns, come to sin, machen noch auch Spaß. Habt ihr was gesehen, das nicht auf die Straße gehört? Gerne WhatsApp schicken 07221 2011 oder ihr habt eine Reklamation. Oh, Detlef, guten Morgen, Detlef.
1: Guten Morgen, Benni.
0: Du bist auf der A46 unterwegs, ne?
1: Ich bin auf der 46 unterwegs.
0: So, lass mal hören, da haben wir ja doch gemeldet, also die KI zumindest, dass die
1: gesperrt ist. Richtig, die hat gesagt, die A46 wäre in beide Richtungen gesperrt, aber ich bin in der letzten Stunde zweimal da durchgefahren.
0: Ja.
1: Und hier ist nichts zu sehen.
0: Siehst du mal.
1: Weder gesperrt, noch irgendwas anderes oder irgendwelche Vorbereitung, Nachbereitung, gar nichts.
0: Das ist die A46 Düsseldorf-Wuppertal zwischen Düsseldorf-Wilk und Holthausen, nur dass wir von der richtigen Stelle sprechen.
1: Genau.
0: Sehr gut, ich werde einen erhöhten Stromschlag der KI verabreichen. Abmahnung geht in diesem Fall nicht, aber eben mit erhöhtem Strom kann man sich ein bisschen ärgern, ne?
1: So machen wir.
0: Also, gute Fahrt. Danke für den Hinweis.
1: Danke.

Dai, habt ihr noch was für die letzte Amtshandlung? Ich bin noch ein bisschen da, aber gerne WhatsApp schicken. 07221 2011. Der Flügel ist reingeschoben für den neuen Hit von Sienna Spyro in der Popnacht. Great Expectation.

0: Sonja muss nach Hause, es hilft ja alles nichts, ne? Ich muss hier die Notaustaste abklemmen, Antennen lassen und wieder hochfahren auf volle Suppe, Lichtstimmung auf OP, damit die nachfolgenden Kolleginnen und Kollegen nur ein bisschen schlechter haben. Letzte Amtshandlung ist für Micha, der hasst eine Autobahn, kann man wirklich sagen in seinem Fall.
1: Ja, schönen guten Morgen, hier ist der Michael aus Hildesheim. Gucke mir für diese verdammte A2 Chris Rea und Road to Hell.
0: Ja, okay, das ist eine schlechte Erfahrung gemacht mit der A2. Gut. Vielleicht noch ein paar andere. Und KI, was machst du?
2: Nach Haus.
0: Okay.
2: Nach Haus.
0: Naja, komm ich mit. Das war die Popnacht. Mein Name ist Ben Sträubel. Ein schönes Leben in Deutschland.

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1: Um 5 Uhr, ich bin Michael Ernst, guten Morgen. Die CDU ist bei den Kommunalwahlen in Niedersachsen landesweit wieder stärkste Kraft geworden. In Hochrechnungen kommt sie auf 27,7%. An zweiter Stelle liegt die SPD mit 24,5%. Beide Parteien haben Stimmen verloren. Drittstärkste Kraft wird wohl die AfD, sie kann deutlich zulegen. Grün und Linke belegen Platz 4 und 5. Das vorläufige Endergebnis wird erst morgen erwartet. Kanzler Merz ist zum Arktis-Gipfel in Finnland eingetroffen. Dabei wird es unter anderem um Sicherheitsfragen gehen. Vor dem Auftakt traf Merz sich mit dem finnischen Ministerpräsidenten Orpo. Anschließend fand ein Abendessen der teilnehmenden Staats- und Regierungschefs statt. Die Reise zum Arktis-Gipfel gilt für Merz als wichtig, um ein Zeichen an die EU- und NATO-Partner zu senden, dass sich Deutschland auch in dieser Region engagiert. In Schweden zeichnet sich ein knappes Ergebnis der Parlamentswahl ab. Stärkste Kraft sind nach Auszählung der meisten Stimmen knapp die Sozialdemokraten der früheren Ministerpräsidentin Andersson. Unklar ist aber weiter, ob es für eine Mehrheit ihres bisher oppositionellen Mitte-Links-Blocks reicht. Noch läuft ein Kopf-an-Kopf-Rennen mit dem Lager des konservativen Regierungschefs Kristersson. Eine Entscheidung gibt es möglicherweise erst übermorgen, wenn auch alle Briefwahlstimmen ausgezählt sind.
0: Und jetzt das Wichtigste aus Berlin.
1: Die zerstörte Regenbogenbank am Tatort des CSD-Anschlags im Tiergarten wird am Morgen durch eine neue, bunte ersetzt. Das Bezirksamt will sie am selben Ort aufstellen. Die erste Bank war vor 2 Wochen von Unbekannten zerstört worden. Der Gedenkort erinnert an die Opfer des mutmaßlich islamistischen Anschlags auf den Christopher Street Day im Juli. Die Sitzbank soll zur stillen Anteilnahme einladen. Nach einem mutmaßlich antisemitischen Angriff auf eine Frau in Mitte ermittelt jetzt der Staatsschutz. Sie hatte einen Davidstern getragen und war in der Nacht zu Freitag in der Torstraße von 2 Männern beleidigt und mit einer abgebrochenen Glasflasche attackiert worden. Die Frau wurde an den Händen verletzt, die beiden Täter flüchteten. Linke, Grüne, CDU und SPD verurteilten den Angriff. Zum Sport. In der Fußball-Bundesliga hat Gastgeber Elversberg gegen Bayern München 1:2 verloren. Davor schlug Leipzig den Hamburger SV mit 5:0. In der zweiten Fußball-Bundesliga hat Hertha BSC auswärts Osnabrück mit 3:1 besiegt. In der Handball-Bundesliga haben sich die Füchse Berlin zu Hause gegen Gummersbach mit 33:28 durchgesetzt. Und die Eisbären Berlin haben in der Champions Hockey League zu Hause gegen den dänischen Titelträger Herning Blue Fox mit 2:1 gewonnen. 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
2: Oh, jetzt habe ich das Wetterbett ausgemacht. Moment. So, da ist es wieder. Es klingt doch gleich viel schöner, obwohl heute wirklich also wettertechnisch nicht ganz so gut wird. Es sind schon viele dicke Wolken unterwegs, am Vormittag vor allem. Am Nachmittag und am Abend zeigt sich dann nochmal ein bisschen die Sonne. Wir kriegen bis zu 18 Grad. Im Moment melden die meisten Bezirke 16. Auf den Straßen. Berlin sieht es im Moment noch ganz gut aus. Keine größeren Störungsmeldungen. Aber in Kreuzberg, das ist die Dudenstraße nach einem Wasserrohrbruch zwischen Mehringdamm und Metfesselstraße in Richtung Schöneberg gesperrt. Da, wo es rollt, wünsche ich eine gute Fahrt. 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
2: Also ich finde ja, montags ist irgendwie die Erdanziehungskraft ein bisschen höher. Da ist man so richtig schwer im Bett. Da kommt man überhaupt nicht raus. Ich hoffe, Sie schaffen das. 4:05 ist es, damit es ein bisschen leichter geht, gibt's gleich Kamerad auf die Ohren mit Friends. Und jetzt Robbie Williams.

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0: Was war das bitte für eine Nacht für alle Tennisfans?
1: Und Alexander Zverev ist US Open Champion! Breitet kurz die Arme aus! Der Deutsche holt seinen zweiten Grand Slam-Titel seiner Karriere. Der erst zweite Deutsche, der bei den US Open gewinnen kann. Nach natürlich Boris Becker 1989.
0: Wahnsinn! Also während wir geschlafen haben, hat Alexander Zverev das Finale der US Open gewonnen. Übrigens vor den Augen von Brad Pitt und Pink. Die haben nämlich im Publikum gesessen. Herzlichen Glückwunsch. Es ist 11:05. Hier ist RBB 888 mit TLC jetzt. Guten Morgen, Berlin.

Guten Morgen Berlin, es ist 5.19 Uhr, hier ist RBB 88.8. Grüße gehen raus an alle Frühaufsteher, Frühstückstische, vielleicht riecht's ja schon nach Toast gerade bei euch. Und dazu jetzt mal eine fast religiöse Frage. Ja. Unter die Schokocreme noch Butter? Ganz klar ohne, das schreibt Nicole auf unserer Facebook-Seite. Aber die Mehrheit sieht das hier wirklich anders. David zum Beispiel sagt, egal was auf die Stulle draufkommt, es gehört immer Butter drunter. Und Susanne, das finde ich wirklich fast ein bisschen eklig, macht sogar unter Erdnussbutter noch Butter. Nee, also unter Schokocreme bei mir zu Hause, nee. Also das finde ich wirklich, nee, da weigere ich mich auch gegen. Wie ist denn das bei euch? Gehört unter die Schokocreme auch noch Butter? Oder nicht? Schickt uns gerne eine WhatsApp-Sprachnachricht zu euren Gewohnheiten oder ruft an hier im Studio 30 32 88 8 100.

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1: 5.30 Uhr mit Michael Ernst.
2: Guten Morgen. Parteien im Wahlkampf-Endspurt. Ihnen bleibt nur noch knapp eine Woche, die Menschen von sich zu überzeugen. Timo Maszewski mit einer Auswahl an Terminen.
3: Die Berliner SPD holt sich Verstärkung aus der Bundesregierung. Verteidigungsminister Pistorius trifft heute Wirtschaftssenatorin Giffey und Spitzenkandidat Krach. Morgen lädt die Linke zu einer Kundgebung in Marzahn ein. Gleichzeitig veranstaltet der Verein Berliner Kaufleute und Industrieller eine Diskussion in Tiergarten mit den Spitzenkandidaten von CDU und Grünen, Evers und Jarasch. Mittwoch hat die Berliner FDP den Bundesvorsitzenden Kubicki in Zehlendorf zu Gast. Am Abend ist dann die Wahlarena im RBB-Fernsehen. Am Freitagnachmittag plant das BSW seinen Wahlkampfabschluss auf dem Alexanderplatz. Die AfD hatte ihren bereits vorgestern in Charlottenburg.
2: Nach mutmaßlich antisemitischem Angriff ermittelt Staatsschutz. Eine Frau, die einen Davidstern getragen hatte, war in der Nacht zu Freitag in der Torstraße in Mitte von zwei Männern beleidigt worden. Axel Walter aus der Redaktion.
4: Nach Polizeiangaben wurde sie mit einer abgebrochenen Glasflasche attackiert. Die Frau erlitt Verletzungen an den Händen, als sie den Angriff abwehrte und kam ins Krankenhaus. Die beiden Angreifer flüchteten. Linken-Spitzenkandidatin Elif Ereib sprach von einer abscheulichen Tat. Werner Graf, der Spitzenkandidat der Grünen, erklärte, es gebe einen zunehmenden Antisemitismus aus allen politischen Richtungen. Eine nächste Landesregierung müsse den Kampf dagegen verstärken.
2: Zerstörte Regenbogenbank an CSD Gedenkstätte wird erneuert. Sie erinnert im Tiergarten an den mutmaßlich islamistischen Terroranschlag vor gut 7 Wochen. Unbekannte Täter haben die Bank zerstört und einen neu gepflanzten Ahornbaum aus der Erde gerissen. Die neue Bank in Regenbogenfarben wird am Morgen aufgestellt. Der Baum kann voraussichtlich gerettet werden. Er wurde schon neu eingepflanzt und noch stärker gesichert als vorher. Das Baumgitter wurde ebenfalls wieder aufgestellt und mit Erdankern befestigt. Weniger Insekten in der Region wegen trockenen Sommers, das hat das Leibniz-Zentrum für Agrarlandschaftsforschung festgestellt. Ronald Schleif mit den Einzelheiten.
5: Weil es so wenig geregnet hat, fehlten einigen Arten Wasserstellen zum Eierlegen oder feuchte Wiesen für die Nahrungssuche, hieß es. Es seien auch deutlich weniger heimische Mücken unterwegs gewesen als in anderen Jahren. Ein für die Tiere schlechtes Jahr bedeute aber nicht, dass es ihnen anhaltend schlechter gehe. Die Mücke könne mehrfach im Jahr bis zu 300 Eier ablegen. Bei Schmetterlingen sieht die Bilanz gemischt aus. Vor allem feuchtliebenden Arten gehe es angesichts der Trockenheit schlecht. Der Rückgang sei bei einigen Arten frappierend.
2: 5. Spiel, 5. Sieg. Hertha BSC hat in der 2. Fußball-Bundesliga beim VfL Osnabrück mit 3:1 gewonnen. Mit dabei war RBB 88.8 Sportreporter Moritz Kühn.
6: Das Spielglück war auf Seiten von Hertha BSC. Nach dem Führungstreffer durch Brekalo in der 50. Minute gab es 10 Minuten später einen Handelfmeter für den VfL Osnabrück. Gersbeck konnte den Versuch von Robin Meissner parieren. Danach Osnabrück am Drücker, aber Sessa traf in der 70. Minute zum 2:0 für die Berliner. In der Schlussphase wurde es nochmal spannend, weil Gomez für die Gastgeber mit Hilfe des Innenpfostens den 1:2 Anschlusstreffer markierte. Aber der eingewechselte Farid Alfa-Ruprecht machte in der Nachspielzeit den Deckel drauf.
2: In der Handball-Bundesliga haben sich die Füchse Berlin zu Hause gegen Gummersbach mit 33:28 durchgesetzt und die Eisbären Berlin haben in der Champions Hockey League zu Hause gegen den dänischen Titelträger Herning Blue Fox mit 2:1 gewonnen.
1: Wir haben aktuell 16 Grad und kriegen heute 18 maximal. Dazu viele dicke Wolken, vor allem am Vormittag. Später zieht es dann etwas auf, da ist dann auch Platz für Sonne. Morgen nochmal 25 Grad und ein Sonne-Wölkchen-Mix. Kreuzberg. Die Dudenstraße ist nach einem Wasserrohrbruch zwischen Mehringdamm und Medfesselstraße Richtung Schöneberg gesperrt. Marzahn. Die Märkische Allee zwischen Wuhletal und Havemannstraße ist an einer Baustelle bis Mitte Dezember. Da ist nur eine Spur frei. Und wir gucken noch zur U-Bahn U7. Da ist in den Nächten sonntags bis donnerstags ab 22.30 Uhr zwischen Wilmersdorfer Straße und Fährberliner Platz eine Unterbrechung. Da sind Busse unterwegs. Es ist 5.34 Uhr. Es rollt ganz gut im Moment ansonsten. Ich wünsche eine entspannte Fahrt und alle Meldungen zu Straßen und Schienen gibt es auf rbb888.de und in unserer ARD Sounds App.
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1: Mit REM jetzt. Losing My Religion. Dass man da den Glauben verliert am Montagmorgen, also 5.35 Uhr und aufstehen und der Wecker klingelt und man ist so schwer noch ans Bett gefesselt. Ich hoffe, Sie kommen gut raus.

0: das, was da draußen gerade noch so dunkel ist, aber langsam startet, ist der Montag und die neue Woche. 5.42 Uhr ist es. Hier ist RBB 88.8.
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0: ist heute Andreas aus Wilmersdorf. Wie sieht denn deine Morgenroutine aus?
2: Aufstehen, den Katzen was zu fressen geben, dann ins Bad und dann ab zur Arbeit.
0: Ach, erstmal das liebe Tier. Wie viele Katzen hast du denn?
2: Zwei.
0: Wie heißen die?
2: Guido und Gonzo.
0: Guido und Gonzo, das finde ich ja herrlich. Und verstehen die sich immer gut, die beiden?
2: Ja, sind Brüder. Also von daher rein alles gut. Ja, die sind auch mal aus Spanien, sind die gerettet worden und wir haben sie dann über Pflegevermittlung dann zu uns geholt.
0: Ach, die haben es ja wirklich herrlich jetzt bei dir. Das ist aber schön. Jo. Dann streichel die eine Runde für mich mit. Die hören bestimmt auch sehr gerne RBB 88.8, richtig?
2: Ja, absolut. Und die müssen, wie auch immer.
0: Das freut mich. Danke, dass du unser Hörer bist. Ich wünsche dir einen schönen Tag heute.
2: Ja, danke. Dir auch. Tschüss.

0: 5.51 Uhr, hier ist RBB 888. Guten Morgen, Berlin.
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0: Mit Marie Rassmann von der Katholischen Kirche.
2: Guten Morgen, ich bin Marie, 29 Jahre alt und wohne in Berlin. In meiner Freizeit engagiere ich mich bei Coexisté Deutschland und genau darüber möchte ich Ihnen heute was erzählen. Coexisté ist eine Jugendbewegung und setzt sich für mehr Miteinander zwischen Menschen aus verschiedenen Religionen und Weltanschauungen ein. Kurz gesagt, einfach mal mehr miteinander sprechen statt übereinander und aneinander vorbei. Oder noch besser, mehr machen statt immer nur zu reden. Wir wollen bei Coexisté vor allem Begegnungsräume schaffen. In Lokalgruppen, hier zum Beispiel in Berlin, und bei gemeinsamen Wochenenden, wo Menschen einfach zusammenkommen, sich kennenlernen und vielleicht sogar eine Freundschaft dabei schließen. Ein bisschen Frieden im Kleinen üben, sozusagen. Ich habe mal den Satz gehört, Miteinander heißt weniger Angst vor Vielfalt haben. Und ich muss sagen, der rührt so bis heute etwas an mir. Wir leben so oft aneinander vorbei, bewusst oder unbewusst, und ich finde, es lohnt sich voll mal zu schauen, wo es Orte im Leben gibt, an denen man über verschiedene Überzeugungen, Glaubensrichtungen, Haltungen, Weltanschauungen wirklich sprechen kann, persönlich sprechen kann. Es gibt so viele Probleme und jeden Tag, wenn ich Nachrichten höre, fühle ich mich da erstmal manchmal auch ohnmächtig. Und dann hilft es mir zu schauen, was kann ich hier vor Ort tun? Mit wem kann ich mich connecten? Und deswegen engagiere ich mich bei Coexisté und versuche da mit anderen zusammen einen Ort zu schaffen, Leute zu verbinden und auch zu bestärken, sich gesellschaftlich einzubringen. Ich lese immer wieder von sozialem Zusammenhalt. Das ist eine richtig große Aussage und ehrlich gesagt, ich glaube nicht, dass das einfach so passiert. Ich glaube, sozialer Zusammenhalt ist vor allen Dingen ein Tun, ein sich kennenlernen, ein zusammen Projekte starten. Und dann schauen, ob das nicht vielleicht schon Frieden ist, an dem wir arbeiten. Und wie wir das noch etwas größer machen können. Für mich ist Coexisté Deutschland ein Ort, wo ich genau diesen Zusammenhalt schon oft erleben durfte. Liebe Grüße von mir und schaut gerne vorbei bei Coexisté.
0: Marie Rassmann von der Katholischen Kirche mit den Worten auf den Weg hier auf RBB 888. Und jetzt Nico Santos zum Aufstehen.

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1: Es ist 6 Uhr, ich bin Jana Schmidt, guten Morgen. Bei den Kommunalwahlen in Niedersachsen bleibt die CDU trotz Verlusten stärkste Kraft. In Hochrechnungen kommt sie auf 27,7% der Stimmen, ein Minus von 4 Punkten. Die SPD folgt mit 24,5%, 5,5 Punkte weniger als bei der letzten Wahl. Deutlicher Gewinner ist die AfD, sie legt auf 16,5% zu. Die Grünen liegen bei 13,6%, die Linke bei 5,9%. Das Ergebnis gilt als Stimmungstest für die Bundesregierung. Bei der Parlamentswahl in Schweden sind die Sozialdemokraten der früheren Regierungschefin Andersson stärkste Kraft geworden. Ob ihr Mitte-Links-Bündnis mit drei weiteren Parteien aber die Mehrheit im Parlament erzielen kann, ist offen. Nach Auszählung fast aller Stimmen liegt der Oppositionsblock nur knapp vor dem bisherigen konservativ-liberalen Regierungslager des amtierenden Ministerpräsidenten Kristersson. Seine Minderheitsregierung wurde bisher von den rechtspopulistischen Schwedendemokraten unterstützt. Sie sind aber nur noch drittstärkste Kraft. Dadurch hat auch die bisherige Regierungskoalition keine Mehrheit mehr. Immer weniger Menschen in Deutschland leben in Wohnungen oder Häusern, die sie selbst besitzen. Eine Studie des Pestel-Instituts zeigt, dass ihr Anteil bei 43,5% liegt. Das ist der niedrigste Wert seit über 20 Jahren und auch innerhalb der gesamten EU. Als Gründe führte das Institut in der Augsburger Allgemeinen unter anderem die hohen Baukosten an, aber auch die gestiegenen Zinsen und die Wohnungsbaupolitik der letzten Jahre.
0: Und jetzt das Wichtigste aus Berlin.
1: Knapp eine Woche vor der Abgeordnetenhauswahl geben die Parteien nochmal alles, um unentschlossene Wählerinnen und Wähler zu gewinnen. Heute engagiert sich Verteidigungsminister Pistorius für die Berliner SPD. Morgen treffen die Spitzenkandidaten von CDU und Grünen, Evers und Jarasch, bei einer Diskussionsrunde in Tiergarten aufeinander. Außerdem macht die Linke in Marzahn eine Kundgebung mit Bundesprominenz. Übermorgen gibt es im RBB-Fernsehen die Wahlarena. Vorher kommt FDP-Chef Kubicki nach Zehlendorf. Am Donnerstag hat die CDU ihren Wahlkampfabschluss im Konrad-Adenauer-Haus und das BSW beendet seine Kampagne am Freitag auf dem Alexanderplatz. Die AfD hatte ihre Abschlusskundgebung vorgestern in Charlottenburg. Im Tiergarten soll am Morgen eine neue Regenbogenbank aufgestellt werden. Dort wurde vor knapp 2 Monaten ein Anschlag auf den Christopher Street Day verübt. Dabei wurden 31 Menschen verletzt und eine Frau getötet. Kurz nach dem Attentat ist dort zum Gedenken an die Opfer eine Sitzbank aufgestellt worden. Sie wurde aber vor 2 Wochen von Unbekannten zerstört. Jetzt unternimmt das Bezirksamt einen neuen Versuch. Zum Sport. In der Fußball-Bundesliga hat der FC Bayern bei Aufsteiger Elversberg mit 2:1 gewonnen. Vorher hatte Leipzig den HSV mit 5:0 besiegt. In der zweiten Bundesliga hat Hertha BSC seine Siegesserie fortgesetzt und beim VfL Osnabrück mit 3:1 gewonnen. Die Eisbären Berlin haben in der Champions Hockey League zu Hause den dänischen Titelträger Herning Blue Fox mit 2:1 geschlagen. Und in der Handball-Bundesliga haben sich die Füchse Berlin zu Hause gegen Gummersbach mit 33:28 durchgesetzt. 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
2: Ich werde mich gleich noch ganz ausführlich zum Thema September und Septemberwetter äußern. Jetzt aber erstmal das Wetter von heute.
3: 16 Grad haben wir im Moment. Wir kriegen heute 18 maximal. Dazu viele Wolken, vor allem am Vormittag kann es auch ein bisschen nass werden. Aber es bleibt meistens trocken und heute Nachmittag lässt sich auch die Sonne blicken.
2: Wir schauen nach Charlottenburg-Nord. Am Morgen beginnen auf dem Tegeler Weg Bauarbeiten in Richtung Jakob-Kaiser-Platz. Ist die Fahrbahn bis Mitte Oktober zwischen Max-Dorn-Straße und A100 auf einen Fahrstreifen verengt. Weißensee auf der Rennbahnstraße beginnen am Morgen Leitungsbauarbeiten in Richtung Prenzlauer Promenade. Ist die Fahrbahn von der Röllke-Straße bis Anfang Oktober auf einen Fahrstreifen verengt. Moabit in der im Tiergartentunnel an der Ausfahrt Invalidenstraße ist ein Fahrzeug liegen geblieben. Da müssen wir bitte vorsichtig dran ranfahren. Alle Meldungen zu Straßen und Schienen findet ihr auf rbb888.de und in unserer ARD Sounds App. Wir wünschen euch eine gute Fahrt.
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2: Also, im Nebel ruht noch die Welt, noch träumen Wald und Wiesen. Bald siehst du, wenn der Schleier fällt, den blauen Himmel unverstellt, Herbst kräftig die gedämpfte Welt in warmem Golde fließen.
3: Das ist nicht von dir.
2: Nein, das ist von Eduard Mörike.
3: Ja.
2: Und was für den September von 1827 gilt. Aha. Die Älteren werden sich erinnern. Gilt ehrlicherweise auch schon heute Morgen.
3: Hast du, ist es neblig?
2: Nee, ich habe schon so das Gefühl, es stellt sich auf jeden Fall um.
3: Ja,
2: der Sommer ist in der Vergangenheit
3: so. Ja.
2: Und jetzt ist wieder dunkel und herbstig. Wir haben aber ein paar Sonnenstrahlen im Programm.
3: Mhm.
2: Unter anderem eine aktuelle Schätzfrage erzählen wir euch gleich vor.

0: ob ich das schon mal erzählt habe, aber mein Wellensittich Max.
1: Der Max.
0: War in der Lage, diesen Teil des Roxette-Lieds Joyride mitzupfeifen, bis er dann irgendwann umgekippt im Käfig lag. Aber das konnte er.
1: Wow.
0: Ja, 13 Minuten nach 6 haben wir es. Hier wird RBB 888. Guten Morgen, Berlin.
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1: Jeden Tag sind wir in einem anderen Bezirk, in einem anderen Kiez, immer im Gepäck eine neue Schätzfrage rund um den Ort, an dem wir uns befinden. Und am Freitag waren wir in Mitte, am Place to be für Touris, am Fernsehturm. Unsere Frage lautete, aus wie vielen unterschiedlichen Ländern kommen die Menschen, die von 9 bis 11 Uhr auf den Fernsehturm fahren? Und Tim war höchst selbst dort und hat durchgezählt, ganz gewissenhaft, und dann live dort das Ergebnis verkündet.
3: Ich muss gleich mal vorwegschicken, ich hätte niemals mit diesem Ergebnis gerechnet. In diesen beiden Stunden haben wir hier so etwa 200 bis 300 Leute durchgeschleust in unterschiedlichsten Gruppen. Wir haben ein paar deutsche Besucher gehabt, vor allem aus dem Süden Deutschlands, die hier noch die letzten Ferientage in Berlin verbringen und dementsprechend auch den Fernsehturm besucht haben. Aber wir kommen zum Internationalen. Zu den vielen Nationen, Deutschland mit eingerechnet, sind es insgesamt 30 gewesen. Ganz viel Europa dabei, Tschechien, Schweden, Frankreich, auch Polen, ganz, ganz viele Engländer, muss man ehrlicherweise sagen, haben wir als Nation am häufigsten gezählt. Aber auch international, was die Welt angeht, war vieles mit dabei. Australien, Brasilien, Kanada, Südkorea, die Philippinen, Mexiko und natürlich auch die USA. Also 30 Nationen sind zwischen 9 und 11 hier an meiner Schranke vorbei den Fernsehturm hochgegangen.
1: Das ist ja wirklich irre.
0: Das
1: ist ja wirklich irre, guck
0: wirklich,
1: mal.
0: Ja, wahnsinnig viele wow. Menschen. Und nichts macht Franzosen so glücklich, wie außerhalb der Landesgrenzen mit Bonjour begrüßt zu werden.
1: Und Ingrid aus Marzahn hat richtig getippt, genau richtig sogar, und freut sich jetzt über das DAB Plus Radio, das hat sie gewonnen.
0: Heute sind wir mit unserer Kiez-Tour in Hohenschönhausen unterwegs und unsere Schätzfrage hat diesmal etwas mit Berliner Backwerk zu tun. Ja? Mhm. Verraten wir in einer Stunde.
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0: 100 Punkte, Hertha BSC, 100 Punkte, BSC.
1: Hast du schön gesungen am Wochenende? War wieder? Warst du im Stadion?
0: Nein, es ist ein Auswärtsspiel gewesen.
1: Ach so.
0: Ja. Am gestrigen Nachmittag gegen Osnabrück. Aber wir haben in der Tat das 5. Spiel in Folge, Lydia, gewonnen.
1: Was ist denn? Haben die was genommen?
0: Das vermute ich in der Tat inzwischen auch. Ich weiß auch nicht, was wir beim Fußballgott freigeschaltet haben mit dem Verkauf von Fabian Reese. Dass der dann gesagt hat, wisst ihr was, ich gebe euch jetzt mal das ganz, ganz große Paket mit allem drum und dran. Aber zum Vergleich, damit man auch als Nicht-Sportfan versteht, wo hier eigentlich die Dramatik liegt.
1: Ja.
0: Ja? Also jetzt haben wir 15 Punkte. 5 Spiele, 3 mal 5, 15 Punkte.
1: Ja.
0: So. In der letzten Saison hatte Hertha BSC nach dem 10. Spieltag 14 Punkte. Also 5 Spieltage mehr, viel, viel schlechteres Ergebnis.
1: Ja.
0: Und jetzt sind wir einfach, also wir sind gut drauf und man muss es auch gar nicht, finde ich, so wahnsinnig wissenschaftlich auseinanderklamüsern. Man muss es einfach genießen.
1: Okay, machen wir.
0: Man muss einfach es fließen lassen, durch sich hindurch.
1: Guck mal hier, so wie Sixpence on the Richer in Kiss Me.
0: Ganz easy.
1: Oh, ist das schön.
0: Dass man es spürt.
1: Aha.
0: Man sich ergibt.
1: Ja, ich spüre es schon.
0: Und schon sagt, ey Mensch, Samstag gegen Dresden auswärts gibt es die nächsten 100 Punkte.

0: 4 Minuten vor halb 7, RBB 88.8 und jetzt geht's um Wuffi und
1: Miaui?
0: Mauzi.
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1: Ja, es ist heute Katzen gegen Hunde. Es sind ja so die Haupthaustiere auch in Berlin. Und da gehen wir mal ins Duell. Und ich wünsche mir was für die Hundebesitzerinnen und Besitzer. Bahamel nämlich mit Who Let the Dogs Out.
0: Das Geräusch muss man auch mal dazu machen, wenn dieser Song läuft.
1: Ist so.
0: Ich setze dagegen wesentlich eleganter und cooler David Bowie und Cat People. Das ist cool. Das wollen wir hören um kurz nach halb 7.
1: Ich finde in Coolness, also das ist beides. Also da stehe ich dir nix nach mit meinen Bahamen.
0: Naja schon, also ich meine, wenn man...
1: Und bei mir kann man auch mit bellen nämlich, da wird man wach von.
0: Also wenn man ein cooles Duell hat und man hat David Bowie zur Auswahl, gewinnt immer David Bowie. Aber ey, ihr entscheidet das.
1: Es ist ja ein Katzen-gegen-Hunde-Duell.
0: RBB 88.8D, bitte jetzt für David Bowie abstimmen.
1: Oder für Bahamen und den

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1: 6:30, hier ist Jana Schmidt.
2: Guten Morgen. Wahlkampf geht in die letzte Runde. Die SPD holt sich dafür Verstärkung aus der Bundesregierung. Verteidigungsminister Pistorius trifft sich am Nachmittag mit Spitzenkandidat Krach. Morgen macht die Linke in Marzahn Wahlkampf, unter anderem mit dem Bundestagsabgeordneten Gysi. Gleichzeitig treffen die Spitzenkandidaten von CDU und Grünen, Evers und Jarasch, bei einer Diskussionsrunde in Tiergarten aufeinander. Übermorgen kommt FDP-Chef Kubicki nach Zehlendorf und am Abend gibt es im RBB-Fernsehen die Wahlarena. Am Donnerstag hat die CDU ihren Wahlkampfschlussspurt im Konrad-Adenauer-Haus. Das BSW hat seine Abschlusskundgebung am Freitag auf dem Alexanderplatz. Die AfD hatte sie schon vorgestern in Charlottenburg. Zerstörte Regenbogenbank am CSD-Anschlagsort wird ersetzt. Das Bezirksamt will sie am Morgen im Tiergarten aufstellen. Aus der Redaktion RBB 24, Axel Hofmann.
3: Die erste Bank war vor 2 Wochen von Unbekannten zerstört worden. Der Gedenkort im Tiergarten erinnert an die Opfer des mutmaßlich islamistischen Anschlags auf den Christopher Street Day im vergangenen Juli. Eine Frau wurde damals getötet und 31 Menschen teils schwer verletzt. Die Sitzbank soll zur stillen Anteilnahme einladen und Solidarität mit der queeren Community zum Ausdruck bringen.
2: Fachkräftewochen für Berlin und Brandenburg starten. Daran sind alle Agenturen für Arbeit in der Region beteiligt. Ziel sei es, offene Stellen aufzuzeigen und neue Fachkräfte für den Arbeitsmarkt zu gewinnen, sagte uns die Chefin der Regionaldirektion Berlin-Brandenburg, Carina Knie-Nürnberg.
4: In Berlin sehen wir knapp 15% mehr Stellen im Zugang, im letzten Monat knapp 6.000. Und haben einen Bestand von über 20.000 offenen Stellen, wo Unternehmen suchen. Es ist tatsächlich der Bereich Gesundheit, Erziehung, Handel, der Bereich Logistik, Bau und inner IT und im Handwerk.
2: Die Aktion läuft 2 Wochen. Ergebnisse der U16-Wahl werden bekannt gegeben. In rund 340 Wahllokalen in Jugendfreizeiteinrichtungen, Schulen, Bibliotheken konnten Kinder und Jugendliche letzte Woche ihre Stimme abgeben. Es war eine Wahlsimulation zur Abgeordnetenhauswahl. Ziel ist es, junge Menschen früh an Demokratie und politische Beteiligung heranzuführen. Bei der Berlin-Wahl am kommenden Sonntag können zum ersten Mal auch 16- und 17-Jährige teilnehmen. Hertha BSC nicht zu stoppen. Der Fußball-Zweitligist hat auswärts Osnabrück mit 3:1 besiegt. Im Stadion war unser Sportreporter Moritz Kühn.
5: Zur Halbzeit stand es 0:0. In der zweiten Hälfte ging es dann ab. Brekalo für Hertha BSC mit dem Führungstreffer in der 50. Minute. Dann gab es in der 60. Minute einen Handelfmeter für den VfL Osnabrück, verschossen von Meisner Gerspig. Hertha mit dem 2:0 in der 70. Minute durch Sessa. Osnabrück kam noch mal ran durch Gomez in der 82. Minute, aber in der Nachspielzeit machte der eingewechselte Alpha Farid Ruprecht mit dem 3:1 für die Hertha den Deckel drauf.
2: Die Eisbären Berlin haben in der Champions Hockey League zu Hause den dänischen Titelträger Herning Blue Fox mit 2:1 geschlagen. Und in der Handball-Bundesliga haben sich die Füchse Berlin zu Hause gegen Gummersbach mit 33:28 durchgesetzt.
6: Mit 16 Grad und vielen dicken Wolken starten wir rein in die neue Woche. Aber die Sonne hat heute Nachmittag spätestens auch Platz am Himmel. Wir kriegen 18 Grad maximal.
7: Wir schauen nach Moabit, und zwar Tiergarten-Tunnelausfall in Valinenstraße. Ist ein Fahrzeug liegen geblieben, da müssen wir bitte ganz vorsichtig dran heranfahren. Biesdorf, Alt-Biesdorf, in Höhe der Märkischen Allee sind beide Richtungen wegen Leitungsarbeiten nur eine Spur frei. Marzahn-Landsberger Allee statt auswärts an der Kreuzung Allee der Kosmonauten ist wegen Gleisbauarbeiten bis Ende nächste Woche nur eine Spur frei. Und alle Meldungen zur Straßen und Schienen findet ihr auf rbb888.de und in unserer ARD Sounds App. Wir wünschen euch eine gute Fahrt.
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7: Jeden Morgen um diese Zeit entscheidet ihr, wie es musikalisch bei uns im Programm hier weitergeht. Ihr könnt abstimmen auf rbb888.de, welcher Song um 6:45 laufen soll. Hm? Und wir hatten heute Morgen ein Haustierduell und augenscheinlich scheint es nicht so wahnsinnig viele Katzenfans zu geben.
6: Ja, oder David Bowie-Fans, weil du wolltest gerne hören Cat People von David Bowie, aber
7: ja.
6: Die Baha Man mit Who Let the Dogs Out und ich habe mit 62% gewonnen.
7: Wuff.

0: wahnsinnig nerviger Song.
1: Hä, hey, gar nicht wahr. Da, hier also, sind alle wach.
0: Ja, wachgebellt. Ja, wirklich. Eieiei. Also wir hoffen, dass wir morgen beim Duell eine etwas andere Abstimmung hinbekommen. Um 6.25 Uhr entscheidet ihr bitte wieder. Ja, richtig. Die Baha Men waren das und jetzt Christa Sarandi in Good Old Days auf RBB 88.8.

0: 6:42 Uhr, RBB 88.8 und vor dem Hintergrund, dass unsere Stadt ja gerade ein Wahlkampfdschungel ist, ja, so viele Plakate wieder rumhängen, kann man sich selbst schon mal die Frage stellen, wenn man dann so durch den Tag und durch die Stadt läuft, so, was würde ich eigentlich machen?
1: Wenn du regierender Bürgermeister von Berlin wärst, was würdest du als erstes anpacken?
2: Olli hat uns eine WhatsApp-Sprachnachricht geschickt dazu.
3: So, also wenn ich regierender Bürgermeister wäre, dann würde ich definitiv Baufirmen und Bauvorhaben mehr unterstützen wollen, damit die ganzen Baustellen endlich verschwinden und alles schneller geht. Weil Berlin ist ja eine Baustelle. Einfach mal versuchen, dass die Baustellen schneller verschwinden, mehr gebaut wird und wir einfach ruhiger leben können.
0: Das war RBB 888 Hörer Olli. Und wenn ihr noch ein bisschen Entscheidungshilfe für die Wahl am Sonntag braucht, sagen wir euch in dieser Woche jeden Tag, was die Parteien so vorhaben.
2: Und heute steht genau Ollis Thema an. Mieten und Wohnen. Das Ganze hört ihr ab 17.30 Uhr in Guten Abend Berlin hier auf RBB 888.

0: Prince John Darby um 10 Minuten vor 7 hier auf RBB 888. Und während wir alle geschlafen haben, hat Alexander Zverev heute Nacht Tennisgeschichte geschrieben und vor allem es nicht mehr gemerkt. Der hat den entscheidenden Ball geschlagen und wollte gleich weiterspielen, weil er gedacht hat, er muss noch einen Punkt. Und dann sagte ihm die Schiedsrichterin tatsächlich, Game, Set, Match, Zverev. Und dann hat er erst begriffen, ach, oh jemine, ich habe die US Open gewonnen.
1: Wahnsinn. Nach Boris Becker 1989 hat der das geschafft. Jetzt ist es also Alexander Zverev. Und als allererster Spieler mit Diabetes. Und darum ging es auch in der sehr bewegenden Dankesrede an seine Mama.
2: When your four-year-old son gets diagnosed with diabetes.
3: Als Mutter eines vierjährigen Kindes von einem Arzt gesagt zu bekommen, ihr Sohn hat Diabetes und er wird ein sehr schwieriges Leben führen. Und dann aus dieser Arztpraxis rauszumarschieren und zu sagen, diese Krankheit wird nicht unser Leben bestimmen. Wenn mein Sohn Tennisprofi werden will, dann wird er Tennisprofi. Dafür braucht es eine sehr, sehr starke Frau. Und meine Mama ist eine starke Frau und die wichtigste Person in meinem Leben.
2: Meine Mutter ist die most important and the strongest person I know.
0: Heute Nacht, das Finale der US Open. Nach 3 Stunden und 33 Minuten hat Alexander Zverev gegen den Amerikaner Ben Shelton gewonnen als zweiter Deutscher. Wir sagen herzlichen Glückwunsch.
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1: Es ist 7 Uhr, ich bin Jana Schmidt, guten Morgen. Bei den Kommunalwahlen in Niedersachsen bleibt die CDU trotz Verlusten stärkste Kraft. Nach dem vorläufigen Endergebnis kommt sie auf 27,2% der Stimmen, ein Minus von über 4 Punkten. Die SPD folgt mit 24,6%, etwa 5,5 Punkte weniger als bei der letzten Wahl. Deutlicher Gewinner ist die AfD, sie legt auf 15,9% zu. Die Grünen liegen bei rund 14%, die Linke bei 6%. Das Ergebnis gilt als Stimmungstest für die Bundesregierung. Kanzler Merz ist zum Arktis-Gipfel in Finnland eingetroffen. Dabei wird es unter anderem um Sicherheitsfragen gehen. Vor dem Auftakt traf Merz sich mit dem finnischen Ministerpräsidenten Orpo. Anschließend fand ein Abendessen der teilnehmenden Staats- und Regierungschefs statt. Die Reise zum Arktis-Gipfel gilt für Merz als wichtig, um ein Zeichen an die EU- und NATO-Partner zu senden, dass sich Deutschland auch in dieser Region engagiert. In Schweden zeichnet sich ein knappes Ergebnis der Parlamentswahl ab. Stärkste Kraft sind nach Auszählung der meisten Stimmen knapp die Sozialdemokraten der früheren Ministerpräsidentin Andersson. Unklar ist aber weiter, ob es für eine Mehrheit ihres bisher oppositionellen Mitte-Links-Blocks reicht. Noch läuft ein Kopf-an-Kopf-Rennen mit dem Lager des konservativen Regierungschefs Kristersson. Eine Entscheidung gibt es möglicherweise erst übermorgen, wenn auch alle Briefwahlstimmen ausgezählt sind.
0: Und jetzt das Wichtigste aus Berlin.
1: Die zerstörte Regenbogenbank am Tatort des CSD-Anschlags im Tiergarten wird am Morgen durch eine neue bunte ersetzt. Das Bezirksamt will sie am selben Ort aufstellen. Die erste Bank war vor 2 Wochen von Unbekannten zerstört worden. Der Gedenkort erinnert an die Opfer des mutmaßlichen islamistischen Anschlags auf den Christopher Street Day im Juli. Die Sitzbank soll zur stillen Anteilnahme einladen. Nach einem mutmaßlich antisemitischen Angriff auf eine Frau in Mitte ermittelt jetzt der Staatsschutz. Sie hatte einen Davidstern getragen und war in der Nacht zu Freitag in der Torstraße von 2 Männern beleidigt und mit einer abgebrochenen Glasflasche attackiert worden. Die Frau wurde an den Händen verletzt, die beiden Täter flüchteten. Linke, Grüne, CDU und SPD verurteilten den Angriff. Zum Sport. In der Fußball-Bundesliga hat Gastgeber Elversberg gegen Bayern München 1:2 verloren. Davor schlug Leipzig den Hamburger SV mit 5:0. In der zweiten Fußball-Bundesliga hat Hertha BSC auswärts Osnabrück mit 3:1 besiegt. In der Handball-Bundesliga haben sich die Füchse Berlin zu Hause gegen Gummersbach mit 33:28 durchgesetzt. Und die Eisbären Berlin haben in der Champions Hockey League zu Hause gegen den dänischen Titelträger Herning Blue Fox mit 2:1 gewonnen. 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
2: 16 Grad und viele dicke Wolken im Moment. Wir werden heute noch Sonne sehen, spätestens am Nachmittag, und wir kriegen 18 Grad höchstens.
3: Moabit, Tiergartentunnel, Ausfall in Invalidenstraße, ist ein Fahrzeug liegen geblieben. Bitte fahrt da dementsprechend angepasst vorsichtig ran. Heute früh beginnen neue Baustellen in Langwitz auf der Kaiser-Wilhelm-Straße. Bis Februar nächsten Jahres ist Höhe Maulbronner Ufer pro Richtung nur eine Spur frei. In Schöneberg wird die Kurfürstenstraße Richtung Flottweltstraße zwischen den Tinerstraße und Derfflinger Straße bis Mitte Dezember gesperrt. Und in Weißensee auf der Rennbahnstraße beginnen Leitungsbauarbeiten in Richtung Prenzlauer Promenade. Ist die Fahrbahn von der Rölkestraße bis Anfang Oktober nur einspurig. Alle Meldungen zu Straßen und Schienen findet ihr auf rbb888.de und in unserer ARD Sounds App. Wir wünschen euch eine gute Fahrt.
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3: Ich finde, der bewegendste virale Videoclip, den ich am Wochenende gesehen habe, war Céline Dion, die letzten Sekunden des ersten Songs My Heart Will Go On auf der Bühne in Frankreich, in Paris. Und dann singt sie diesen Song, der wahnsinnig viele Emotionen hat, fertig. Und man merkt so richtig, nachdem sie dieses erste Lied geschafft hat, dass sie fast ein bisschen weinen muss.
2: Ja, die war lange raus wegen ihrer Krankheit und dann stand die wieder auf der Bühne und hat mit diesem Song gestartet. Das ist ja auch, ich krieg direkt Gänsehaut, wenn ich nur daran denke.
3: Wirklich, Gänsehaut pur.
2: Und wir haben Berlinerinnen und Berliner getroffen, die dabei waren, ja, live in Paris. Was die sagen, das hören wir hier um 7:20 Uhr.

0: 11 Minuten nach 7, RBB 888. Ihr hört Guten Morgen Berlin und heute sind wir unterwegs in Hohenschönhausen.
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2: Und in jedem Kiez im Gepäck eine Schätzfrage. Die ist heute: Wie viele Schrippen verkauft die Bäckerei Schnell im Lindencenter zwischen 8 und 11 Uhr?
0: Um 8 macht der Bäcker auf, dann gibt es ja die ersten warmen Schrippen. Guten Morgen, Berlin-Reporter Matthias Bartsch ist jetzt schon mal da. Ist denn da schon jetzt was los?
3: Tatsächlich ist der Lindencenter noch rappelleer. Also die ganzen Geschäfte sind auch noch geschlossen. Aber wie das so ist, ein Bäcker muss natürlich nach wie vor früh aufstehen. Die Bäckerei Schnell, hell erleuchtet im Untergeschoss, da ist schon was los. Also ich stehe jetzt hier vor dem Tresen, links die leckeren Torten, schon morgens um die Uhrzeit, wer es mag, Himbeertorte, Mandarinschnitten, Frankfurter Kranz. Mhm. Aber weiter rechts dann die belegten Brötchen und im Moment sind auch zwei Fachverkäuferinnen hier dabei, die Brote in die Regale zu räumen und eben rechter Hand die vielen Brötchen, die wir dann nachher ab 8 Uhr zählen werden.
2: Jetzt hast du Brötchen gesagt, ist ja gleichbedeutend mit Schrippe und auch nur die zählen, oder? Also es ist jetzt nicht irgendwie was mit Körnern und dann noch ein Schusterjunge und irgendwie was Belegtes, sondern wir zählen zwischen 8 und 11 wirklich nur diese Schrippen.
3: Ja, man munkelt ja, dass in anderen Orten in Deutschland das Ganze auch Brötchen genannt wird, aber
2: ja,
3: wir reden von den Schrippen hier, die typischen ofenfrischen Schrippen, die hier für 52 Cent verkauft werden. Und vielleicht kann ich noch erwähnen, der Tresen hier ist so 8 Meter lang insgesamt. Also es ist eine vergleichsweise kleine Bäckerei, aber man sollte nicht unterschätzen, dass die Schrippe nach wie vor das meistverkaufte Produkt hier überhaupt ist. Und wir wollen halt wissen, zwischen 8 und 11 Uhr, wie viel davon über den Tresen gehen.
0: Also, das wird hochinteressant, hochspannend und ja, ist absolut schätzungswert. Ja, wenn ihr wollt, könnt ihr eure Tipps gerne abgeben an die 030 30 32 88 8 100. Und bis 17 Uhr könnt ihr mitmachen. Und wer dann am nächsten dran ist, der gewinnt unser schickes DAB Plus Radio.

0: Johnny Hates Jazz auf RBB 88.8. Es ist 7.21 Uhr und wir feiern jetzt das Comeback des Jahres. Man kann es gar nicht kleiner fahren. Céline Dions zurück auf der großen Bühne. Am diesem Wochenende hat sie ihr Comeback gefeiert.
1: Ja, nach langer Krankheit ist sie am Samstag aufgetreten. Das erste Konzert seit Jahren. Und aus der ganzen Welt sind die Fans nach Paris gereist, um das mitzuerleben. Zum Beispiel auch diese Berlinerin.
2: Mega abgefahren. Mein erstes Mal nach 30 Jahren Céline Dion hören von der CD. Sie war total ängstlich am Anfang, aber mit jedem Song hat man gemerkt, die Selbstsicherheit kommt. Sie ist wieder Céline, unsere Céline. Man hat alles gefühlt, das war unglaublich.
0: Ja, insgesamt 16 Shows wird Céline Dion in den nächsten Wochen in Paris geben. Und wir spielen jetzt den Song, mit dem am Samstagabend in Paris alles begonnen hat.
1: Stellt sich bei mir alles auf, ich habe wirklich sofort Gänsehaut.
0: Céline Dion, In My Heart Will Go On auf RBB 88.8. Es ist 7.22 Uhr, guten Morgen Berlin.

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1: 7:30, hier ist Jana Schmidt.
2: Guten Morgen. Parteien im Wahlkampf-Endspurt. Ihnen bleibt nur noch eine knappe Woche, die Menschen von sich zu überzeugen. Timo Maszewski mit einer Auswahl an Terminen.
3: Die Berliner SPD holt sich Verstärkung aus der Bundesregierung. Verteidigungsminister Pistorius trifft heute Wirtschaftssenatorin Giffey und Spitzenkandidat Krach. Morgen lädt die Linke zu einer Kundgebung in Marzahn ein. Gleichzeitig veranstaltet der Verein Berliner Kaufleute und Industrieller eine Diskussion in Tiergarten mit den Spitzenkandidaten von CDU und Grünen, Evers und Jarasch. Mittwoch hat die Berliner FDP den Bundesvorsitzenden Kubicki in Zehlendorf zu Gast. Am Abend ist dann die Wahlarena im RBB-Fernsehen. Am Freitagnachmittag plant das BSW seinen Wahlkampfabschluss auf dem Alexanderplatz. Die AfD hatte ihren bereits vorgestern in Charlottenburg.
2: Nach mutmaßlich antisemitischem Angriff ermittelt der Staatsschutz. Eine Frau, die einen Davidstern getragen hatte, war in der Nacht zu Freitag in der Torstraße in Mitte von zwei Männern beleidigt worden. Die Einzelheiten von Axel Walter aus der Redaktion RBB 24.
4: Nach Polizeiangaben wurde sie mit einer abgebrochenen Glasflasche attackiert. Die Frau erlitt Verletzungen an den Händen, als sie den Angriff abwehrte und kam ins Krankenhaus. Die beiden Angreifer flüchteten. Linken Spitzenkandidatin Elif Ereib sprach von einer abscheulichen Tat. Werner Graf, der Spitzenkandidat der Grünen, erklärte, es gebe einen zunehmenden Antisemitismus aus allen politischen Richtungen. Eine nächste Landesregierung müsse den Kampf dagegen verstärken.
2: Zerstörte Regenbogenbank an CSD-Gedenkstätte wird erneuert. Sie erinnert im Tiergarten an den mutmaßlich islamistischen Terroranschlag vor gut 7 Wochen. Unbekannte Täter haben die Bank zerstört und einen neu gepflanzten Ahornbaum aus der Erde gerissen. Die neue Bank in Regenbogenfarben wird am Morgen aufgestellt. Der Baum kann voraussichtlich gerettet werden. Er wurde schon neu eingepflanzt und noch stärker gesichert als vorher. Das Baumgitter wurde ebenfalls wieder aufgestellt und mit Erdankern befestigt. Weniger Insekten in der Region wegen trockenen Sommers. Das hat das Leibniz-Zentrum für Agrarlandschaftsforschung festgestellt. Ronald Schleif mit den Einzelheiten.
5: Weil es so wenig geregnet hat, fehlten einigen Arten Wasserstellen zum Eierlegen oder feuchte Wiesen für die Nahrungssuche, hieß es. Es seien auch deutlich weniger heimische Mücken unterwegs gewesen als in anderen Jahren. Ein für die Tiere schlechtes Jahr bedeute aber nicht, dass es ihnen anhaltend schlechter gehe. Die Mücke könne mehrfach im Jahr bis zu 300 Eier ablegen. Bei Schmetterlingen sieht die Bilanz gemischt aus. Vor allem feuchtliebenden Arten gehe es angesichts der Trockenheit schlecht. Der Rückgang sei bei einigen Arten frappierend.
2: 5. Spiel, 5. Sieg. Hertha BSC hat in der 2. Fußball-Bundesliga beim VfL Osnabrück mit 3:1 gewonnen. Mit dabei war unser Sportreporter Moritz Kühn.
6: Das Spielglück war auf Seiten von Hertha BSC. Nach dem Führungstreffer durch Brekalo in der 50. Minute gab es 10 Minuten später einen Handelfmeter für den VfL Osnabrück. Gersbig konnte den Versuch von Robin Meissner parieren. Danach Osnabrück am Drücker, aber Sessa traf in der 70. Minute zum 2:0 für die Berliner. In der Schlussphase wurde es nochmal spannend, weil Gomez für die Gastgeber mit Hilfe des Innenpfostens den 1:2 Anschlusstreffer markierte. Aber der eingewechselte Farid Alfa-Rupprecht machte in der Nachspielzeit den Deckel drauf.
2: In der Handball-Bundesliga haben sich die Füchse Berlin zu Hause gegen Gummersbach mit 33:28 durchgesetzt. Und die Eisbären Berlin haben in der Champions Hockey League zu Hause gegen den dänischen Titelträger Herning Blue Fox mit 2:1 gewonnen.
7: Wir haben im Moment zwischen 15 und 16 Grad und kriegen heute nur 18 maximal. Dazu viele dicke Wolken, jetzt vor allem am Vormittag. Am Nachmittag, da ist dann auch Platz für Sonne. Es bleibt trocken.
1: Bitte vorsichtig fahren. Auf der A113 Richtung Schönefelder Kreuz, auf der Überfahrt zur A10 Richtung Dreieck Spreeau, da steht ein defektes Fahrzeug. Und wir schauen nach Charlottenburg Nord, Tegeler Weg Richtung Jakob-Kaiser-Platz. Ab der Max-Dorn-Straße ist an der Baustelle bis Mitte Oktober nur eine Spur frei. Marzahn-Landsberger Allee stadtauswärts an der Kreuzung Allee der Kosmonauten ist wegen Gleisbauarbeiten bis Ende nächster Woche nur eine Spur frei. Und wir schauen nach Weißensee, Rennbahnstraße Richtung Prenzlauer Promenade. Von der Rölke-Straße an ist eine Baustelle bis Anfang Oktober nur eine Spur frei. Alle Meldungen zu Straßen und Schienen findet ihr auf rbb888.de oder in unserer ARD Sounds App. Wir wünschen euch eine gute Fahrt.
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7: Unser Hörer Michael, der hat uns hier bei WhatsApp geschrieben, oh, Montag, ich wäre gerade fast beim Gähnen unter der Dusche ertrunken. Leben am Limit.
1: Aber wirklich, ey. Es gilt als Sicherheitshinweis. Unter der Dusche, Mund zu und erst wieder aufmachen im Auto. Da darf dann auch mitgesungen werden.
7: Ja.
1: Zu Culture Club und One Republic, guten Morgen zusammen.

0: Es ist 7.42 Uhr in dieser Sekunde. Hier ist RBB 888 am Montag. Und wir freuen uns schon mal auf Samstag. Da kommt nämlich die italienische Powerstimme zu uns nach Berlin, Gianna Nannini. 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

Bockstark ist das hier auf RBB 88.8 um 10 Minuten vor 8. Und was soll man sagen? Die Karten für Gianna Nannini, Ciclaro, Finizio.

0: Komm, das ist doch jetzt Quatsch gewesen.
1: Also wir haben eine
0: Gewinnerin. Zum Bella Concerto geht Katharina aus Friedrichshain. Herzlichen Glückwunsch.
1: So, also ihr müsst nicht mehr anrufen.
0: Nee. Finito.
1: Ist finito, aber es gibt noch, ja genau, nicht genau finito, nicht finitio. Finitio. Finito, aber es gibt noch Karten, hört mal hier.
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1: Es ist 8 Uhr, ich bin Jana Schmidt, guten Morgen. Die CDU ist wieder stärkste Kraft bei den Kommunalwahlen in Niedersachsen auf Kreisebene geworden. Die Partei erreichte laut vorläufigem Ergebnis 27,2%. Dahinter liegt die SPD mit 24,6%, die AfD mit knapp 16%, die Grünen mit gut 14% und die Linke mit 6%. CDU-Landeschef Lechner sprach von einem Wahlerfolg unter schwierigen Bedingungen. Ministerpräsident Lies bezeichnete das Ergebnis als schwierig für die SPD. Bei der Wahl stimmten die Menschen über etwa 2200 Kommunalparlamente sowie viele Landrats- und Bürgermeisterposten ab. Vor der Abgeordnetenhauswahl hier in Berlin und der Landtagswahl in Mecklenburg-Vorpommern wächst der Druck auf die Regierungsparteien. Die Junge Union spricht von einem massiven Glaubwürdigkeitsproblem. Mit Kanzler Merz seien keine Wahlen mehr zu gewinnen, sagte Bundesschatzmeisterin von Nathusius im Ersten. Bundesbildungsministerin Prien widersprach, da aus ihrer Sicht ein Wechsel die Probleme der Koalition nicht lösen würde. Auch in der SPD gibt es Diskussionen über den Kurs der Bundesregierung. Juso-Chef Thürmer verteidigte Parteichefin Baas. Sie hatte gefordert, die Menschen bei den Reformen stärker mitzunehmen. Bei der Parlamentswahl in Schweden sind die Sozialdemokraten der früheren Regierungschefin Andersson stärkste Kraft geworden. Ob ihr Mitte-Links-Bündnis mit drei weiteren Parteien aber die Mehrheit im Parlament erzielen kann, ist offen. Nach Auszählung fast aller Stimmen liegt der Oppositionsblock nur knapp vor dem bisherigen konservativ-liberalen Regierungslager des amtierenden Ministerpräsidenten Kristersson. Seine Minderheitsregierung wurde bisher von den rechtspopulistischen Schwedendemokraten unterstützt. Sie sind aber nur noch drittstärkste Kraft. Dadurch hat auch die bisherige Regierungskoalition keine Mehrheit mehr.
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1: Knapp eine Woche vor der Abgeordnetenhauswahl geben die Parteien nochmal alles, um unentschlossene Wählerinnen und Wähler zu gewinnen. Heute engagiert sich Verteidigungsminister Pistorius für die Berliner SPD. Morgen treffen die Spitzenkandidaten von CDU und Grünen, Evers und Jarasch, bei einer Diskussionsrunde in Tiergarten aufeinander. Außerdem macht die Linke in Marzahn eine Kundgebung mit Bundesprominenz. Übermorgen gibt es im RBB-Fernsehen die Wahlarena. Vorher kommt FDP-Chef Kubicki nach Zehlendorf. Am Donnerstag hat die CDU ihren Wahlkampfabschluss im Konrad-Adenauer-Haus und das BSW beendet seine Kampagne am Freitag auf dem Alexanderplatz. Die AfD hatte ihre Abschlusskundgebung vorgestern in Charlottenburg. Im Tiergarten soll am Morgen eine neue Regenbogenbank aufgestellt werden. Dort wurde vor knapp zwei Monaten ein Anschlag auf den Christopher Street Day verübt. Dabei wurden 31 Menschen verletzt und eine Frau getötet. Kurz nach dem Attentat ist dort zum Gedenken an die Opfer eine Sitzbank aufgestellt worden. Sie wurde aber vor zwei Wochen von Unbekannten zerstört. Jetzt unternimmt das Bezirksamt einen neuen Versuch. Zum Sport. In der Fußball-Bundesliga hat der FC Bayern bei Aufsteiger Elversberg mit 2:1 gewonnen. Vorher hatte Leipzig den HSV mit 5:0 besiegt. In der zweiten Bundesliga hat Hertha BSC seine Siegesserie fortgesetzt und beim VfL Osnabrück mit 3:1 gewonnen. Die Eisbären Berlin haben in der Champions Hockey League zu Hause den dänischen Titelträger Herning Blue Fox mit 2:1 geschlagen. Und in der Handball-Bundesliga haben sich die Füchse Berlin zu Hause gegen Gummersbach mit 33:28 durchgesetzt. 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
2: Wir haben im Moment viele Wolken am Himmel, zwischen 15 und 16 Grad dazu. Es wird klarer im Laufe des Tages, dann ist auch Platz für Sonne und wir kriegen 18 Grad maximal.
3: Wir schauen auf die A100 in Stadtrichtung Wedding. Stau haben wir an der Baustelle Albuinstraße, 10 Minuten mehr Zeit. Brauchen wir hier dann rauf auf die A115 stadteinwärts. Stau an der Baustelle Kreuz Zehlendorf, 10 Minuten mehr Zeit sollten wir hier mit einplanen. Charlottenburg Nord, Tegeler Weg Richtung Jakob-Kaiser-Platz. Ab der Max-Dorn-Straße ist ab der Baustelle dort bis Mitte Oktober nur eine Spur frei. Und alle Meldungen zu Straßen und Schienen findet ihr auf rbb888.de oder in unserer ARD Sounds App. Wir wünschen euch eine gute Fahrt.
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3: Fünf Spiele, also eigentlich wettbewerbsübergreifend 6 Spiele. 6 Siege, das ist so unfassbar.
2: Ja, Tim feiert heute hart seine Hertha und hat auch diese komische, was ist das für ein Stoff? Das sieht so samtig aus. Immer du.
3: Es ist Velour.
2: Man denkt immer, wenn ich dir jetzt über den Rücken streichen würde, dann würdest du Funken geben.
3: Naja, nun, das passt ja auch zu der Energie.
2: Ja,
3: die hier,
2: genau, es funkt
3: im Raum
2: bei dir
3: ist.
2: Und der Hertha, deswegen heute die Hertha-Jacke, ist ja auch wirklich toll.
3: Man muss wirklich mal sagen, im Vergleich zur letzten Saison, da hatte Hertha BSC am 10. Spieltag, also nochmal 5 Spieltage weiter, nur 14 Punkte.
2: Ja.
3: Da kannst du mal das Ausmaß erkennen,
2: ja,
3: von dem wir hier sprechen.
2: Mensch.
3: 100 Punkte, Hertha BSC.
2: Ha, ho, he.
3: 100 Punkte, BSC.

0: Winehouse um 13 Minuten nach 8 auf RBB 88.8.
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2: Heute sind wir in Hohenschönhausen und bei unserer Schätzfrage wollen wir von euch wissen, was denkt ihr? Wie viele Schrippen verkauft die Bäckerei Schnell im Lindencenter von 8 bis 11 Uhr?
0: Wir meinen wirklich nur die Schrippen, ne? Keine belegten Brötchen. Okay. Und
2: keine Schusterjungs, nichts mit Körnern.
0: Die Schrippe. So, guten Morgen, Berlin-Reporter Matthias Bartsch ist seit 10 Minuten da, also schon länger da, aber seit nun 13 Minuten ist die Bäckerei geöffnet. Wie viel Kundschaft war denn bereits da?
3: Ja, so ganz genau haben wir es nicht nachgezählt, aber es sind sicherlich so 10, 11, 12 Leute jetzt schon doch eingetrudelt. Das Lindencenter ist ja auch das Herzstück hier in Neu-Hohenschönhausen, nach der Wende hier im Osten hochgezogen worden. Dafür ist es noch richtig gut erhalten. Also ich kam ja vorhin hier rein und musste erstmal die Bäckerei suchen, die im Untergeschoss ist. Der Geschäftsführer ist mittlerweile auch eingetroffen, Volker Schnell. Sie sind aber auch schon ein bisschen, du bist schon ein bisschen länger wach.
4: Ja, also guten Morgen erstmal. Genau, also mein Tag ist schon wieder fast vorbei.
3: Okay, also bei Bäcker ist wirklich auch die Nacht mit entscheidend, dass hier die ganzen Schrippen eintrudeln. Wir dürfen ja natürlich nicht zu viel verraten. Zwischen 8 und 11 Uhr werden hier Schrippen verkauft. Aber anscheinend ist das ja auch wirklich jeden Tag anders.
4: Genau, das ist erstmal jeden Tag anders. Zum Wochenende ist natürlich der Bedarf an Schrippen deutlich höher. Und es ist auch standortabhängig.
3: Okay, und hier sind wir wirklich an einem Standort eher versteckt da unten, wo dann die Laufkundschaft vorbeikommt, die mal hier kauft. Nicht so richtig typisch Schrippeneinkäufer.
4: Genau, also für die Schrippen ist es natürlich ein etwas schwierigeres Geschäft. Hier ist der Snackbedarf natürlich deutlich höher, Kaffee und Kuchen und auch des Öfteren natürlich Brot, aber eher zum Feierabend hin und Brötchen.
3: Okay, aber wir werden gleich auf jeden Fall definitiv rausfinden. Also man kann auch nicht schummeln. Wir können es ja an der Kasse sehen, wie viel danach wirklich in den 3 Stunden über den Tresen gegangen sind.
4: Mhm. Genau, also wir schauen in der Zentrale dann tatsächlich direkt nach und können die Daten auslesen und haben eine punktgenaue Ablesung.
3: Okay, also wir sind gespannt, aber da haben wir gleichzeitig mitverraten. Es ist ein bisschen schwierig, das genau einzuschätzen, weil die Location hier halt nicht so ganz klassisch ist für eine riesige Bäckerei.
2: Ja, das ist die Herausforderung. Was denkt ihr denn? Wie viele Schrippen verkauft die Bäckerei Schnell im Lindencenter von 8 bis 11 Uhr?
0: Ja, hier ist schon einige Informationen, die helfen können und oder auch nicht.
2: Ja.
0: Meine, man kann ja auch spontan vorbeikommen und sagen, du, ich brauche jetzt einfach mal außerhalb der Reihe 100 Schrippen.
2: Ja, fürs Büro.
0: So nämlich.
2: Kann passieren.
0: Also, dann tippt mal schön.
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0: Über 888 Mitarbeiter, es entspricht Ihren RBB-Sicherheitsbeauftragten, Herrn Mangold. Ich habe hier aktuell die Information, dass hier erstmal keine weiteren Informationen gibt. Wenn es die Informationen gibt, werde ich Sie informieren.
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0: 8.22 Uhr hier auf RBB 888. Und meine ehrlicherweise Lieblingsszene vom großen Grand Slam-Gewinn von Alexander Zverev heute Nacht bei den US Open ist ehrlicherweise gewesen, dass er weitergespielt hat, obwohl er gewonnen hat.
1: Ja, das kann ich so selber gar nicht fassen.
0: So richtig realisiert. Er war also voll noch im Tunnel und dann sagte irgendwann die Schiedsrichter zu ihm: Game, Set, Match, Zverev. Also,
1: Ach, war's das schon?
0: Ja.
1: Guck mal, aber er ist ja auch wirklich jetzt seit vielen, vielen Jahren der Erste, der das wieder geschafft hat, nach Boris Becker, der 1989 die US Open gewonnen hat. Und als allererster Spieler hat Alexander Zverev das mit Diabetes geschafft. Und darum ging es auch in der sehr bewegenden Dankesrede an seine Mama.
2: When your four-year-old son gets diagnosed with diabetes.
3: Als Mutter eines vierjährigen Kindes von einem Arzt gesagt zu bekommen, ihr Sohn hat Diabetes und er wird ein sehr schwieriges Leben führen. Und dann aus dieser Arztpraxis rauszumarschieren und zu sagen, diese Krankheit wird nicht unser Leben bestimmen. Wenn mein Sohn Tennisprofi werden will, dann wird er Tennisprofi. Dafür braucht es eine sehr, sehr starke Frau. Und meine Mama ist eine starke Frau und die wichtigste Person in meinem Leben.
2: My mother is the most important and the strongest person I know.
0: Gänsehautmoment. Das Finale der US Open hat Alexander Zverev für sich entschieden und gegen den Amerikaner Ben Shelton gewonnen als zweiter deutscher Spieler nach Boris Becker. Wir sagen herzlichen Glückwunsch auf RBB 888. Guten Morgen, Berlin.

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1: 8:30 hier ist Jana Schmidt.
2: Guten Morgen. Wahlkampf geht in die letzte Runde. Die SPD holt sich dafür Verstärkung aus der Bundesregierung. Verteidigungsminister Pistorius trifft sich am Nachmittag mit Spitzenkandidat Krach. Morgen macht die Linke in Marzahn Wahlkampf, unter anderem mit dem Bundestagsabgeordneten Gysi. Gleichzeitig treffen die Spitzenkandidaten von CDU und Grünen, Evers und Jarasch, bei einer Diskussionsrunde in Tiergarten aufeinander. Übermorgen kommt FDP-Chef Kubicki nach Zehlendorf und am Abend gibt es im RBB-Fernsehen sehen die Wahlarena. Am Donnerstag hat die CDU ihren Wahlkampf-Schlussspurt im Konrad-Adenauer-Haus. Das BSW hat seine Abschlusskundgebung am Freitag auf dem Alexanderplatz. Die AfD hatte sie schon vorgestern in Charlottenburg. Zerstörte Regenbogenbank am CSD-Anschlagsort wird ersetzt. Das Bezirksamt will sie am Morgen im Tiergarten aufstellen. Axel Hofmann aus der Redaktion RBB 24.
3: Die erste Bank war vor 2 Wochen von Unbekannten zerstört worden. Der Gedenkort im Tiergarten erinnert an die Opfer des mutmaßlich islamistischen Anschlags auf den Christopher Street Day im vergangenen Juli. Eine Frau wurde damals getötet und 31 Menschen teils schwer verletzt. Die Sitzbank soll zur stillen Anteilnahme einladen und Solidarität mit der queeren Community zum Ausdruck bringen.
2: Fachkräftewochen für Berlin und Brandenburg starten. Daran sind alle Agenturen für Arbeit in der Region beteiligt. Ziel sei es, offene Stellen aufzuzeigen und neue Fachkräfte für den Arbeitsmarkt zu gewinnen, sagte uns die Chefin der Regionaldirektion Berlin-Brandenburg, Carina Knie-Nürnberg.
4: In Berlin sehen wir knapp 15% mehr Stellen im Zugang, im letzten Monat knapp 6.000. Und haben einen Bestand von über 20.000 offenen Stellen, wo Unternehmen suchen. Es ist tatsächlich der Bereich Gesundheit, Erziehung, Handel, der Bereich Logistik, Bau und inner IT und im Handwerk.
2: Die Aktion läuft 2 Wochen. Ergebnisse der U16-Wahl werden bekannt gegeben. In rund 340 Wahllokalen in Jugendfreizeiteinrichtungen, Schulen oder Bibliotheken konnten Kinder und Jugendliche letzte Woche ihre Stimme abgeben. Es war eine Wahlsimulation zur Abgeordnetenhauswahl. Ziel ist es, junge Menschen früh an Demokratie und politische Beteiligung heranzuführen. Bei der Berlin-Wahl am kommenden Sonntag können zum ersten Mal auch 16- und 17-Jährige teilnehmen. Hertha BSC nicht zu stoppen. Der Fußball-Bundesliga-Zweitligist hat auswärts Osnabrück mit 3:1 besiegt. Im Stadion dabei war unser Sportreporter Moritz Kühn.
5: Zur Halbzeit stand es 0:0. In der zweiten Hälfte ging es dann ab. Brekalo für Hertha BSC mit dem Führungstreffer in der 50. Minute. Dann gab es in der 60. Minute einen Handelfmeter für den VfL Osnabrück, verschossen von Meisner Gerspig. Hertha mit dem 2:0 in der 70. Minute durch Sessa. Osnabrück kam noch mal ran durch Gomez in der 82. Minute, aber in der Nachspielzeit machte der eingewechselte Alpha Farid Rupprecht mit dem 3:1 für die Hertha den Deckel drauf.
2: Die Eisbären Berlin haben in der Champions Hockey League zu Hause den dänischen Titelträger Herning Blue Fox mit 2:1 geschlagen und in der Handball-Bundesliga haben die Füchse Berlin zu Hause gegen Gummersbach mit 33:28 gewonnen.
6: 15 Grad im Moment, 18 heute maximal. Erst viele dicke Wolken, später ist dann auch Platz für Sonne.
1: Wir schauen auf die A100 in Stadtring Richtung Wedding. Stau an der Baustelle Albuinstraße, da brauchen wir 15 Minuten mehr Zeit. Am Tunnel Britz sind die Zufahrten Buschkuckallee und Britzerdamm außerdem gesperrt. A111 statt einwärts hinter Holzhauser Straße steht ein defektes Fahrzeug auf der rechten Spur. Und Nikolassee, Potsdamer Chaussee statt auswärts in Höhe Kurstraße, ist an der Baustelle bis Anfang April nächsten Jahres nur eine Spur frei. Alle Meldungen zu Straßen und Schienen findet ihr auf rbb888.de und in unserer ARD Sounds App. Wir wünschen euch eine gute Fahrt.
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1: Im Nebel ruht noch die Welt, noch träumen Wald und Wiesen. Bald siehst du, wenn der Schleier fällt, den blauen Himmel unverstellt, herbstkräftig die gedämpfte Welt in warmem Golde fließen.
6: Das ist nicht von Tim Koschwitz.
1: Aber das, es könnte.
6: Na, ja.
1: Nee, ist es nicht. Ist es tatsächlich von Eduard Mörike.
6: So.
1: Und es geht hier um den September 1827. Die Älteren werden sich erinnern. Ja. Tatsächlich vom Grundgefühl her, auch wenn es heute nicht unbedingt wahnsinnig neblig gewesen ist.
6: Das kommt schon noch.
1: Ist es aber das, ich meine, wir steuern nur mal drauf zu.
6: Ist so.
1: Auf diese herbstliche Zeit, diese, wo wir auch ein bisschen emotionale Wärme und Nähe brauchen.
6: Oh, ich meine, kriegst du ja immer von, also von mir kriegst du es ja nur wirklich hier. Emotionale Wärme. Den ganzen Morgen.
1: Du klingst aber dafür ziemlich gestresst. Dafür.
6: Ja, weil ich mag das mit dem Herbst noch nicht. Also morgen ist nochmal 25 Grad und ganz viel Sonne, weißt du?
1: Danach brauchen wir aber alle emotionale Wärme.
6: Ja.
1: Und die bekommen wir jetzt akustisch von Taylor Swift und Blue.

0: Taylor Swift und I Knew It, I Knew You macht für 42 hier auf RBB 88.8. Und wir stellen im Wahlkampf vor der Wahl am kommenden Wochenende den Menschen unserer Stadt folgende Frage.
1: Wenn du regierende Bürgermeisterin von Berlin wärst, was würdest du als erstes anpacken?
2: Olli hat uns eine WhatsApp-Sprachnachricht dazu geschickt.
3: So, also wenn ich regierender Bürgermeister wäre, dann würde ich definitiv Baufirmen und Bauvorhaben mehr unterstützen wollen, damit die ganzen Baustellen endlich verschwinden und alles schneller geht. Weil Berlin ist ja eine Baustelle. Einfach mal versuchen, dass die Baustellen schneller verschwinden, mehr gebaut wird und wir einfach ruhiger leben können.
0: Also ein Stückchen weit würde ich da fast schon Olli wählen. Also ist ein gutes Thema. Ihr dürft uns auch gerne eine WhatsApp-Sprachnachricht schicken mit dem, was ihr als erstes anpacken würdet, wenn ihr regierender Bürgermeister, regierende Bürgermeisterin von Berlin wärt. 030 32 88 8100.
2: Ja, und wenn ihr noch ein bisschen Entscheidungshilfe braucht für die Wahl am Sonntag, heute ab 17.30 Uhr sagen wir klipp und klar, was jede Partei zum Thema Mieten und Wohnen vorhat. Das Ganze bei Kollege Ingo Hoppe.
1: Jetzt noch unschlüssig? 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
0: Und jetzt die Kollegen von Modern Talking.

0: No Son of Mine, Genesis. Das sind die 90er hier auf RBB 88.8. Es ist 8:52.
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1: Es ist 9 Uhr, ich bin Jana Schmidt, guten Morgen. Bei den Kommunalwahlen in Niedersachsen bleibt die CDU trotz Verlusten stärkste Kraft. Nach dem vorläufigen Endergebnis kommt sie auf 27,2% der Stimmen, ein Minus von über 4 Punkten. Die SPD folgt mit 24,6%, etwa 5,5 Punkte weniger als bei der letzten Wahl. Deutlicher Gewinner ist die AfD, sie legt auf knapp 16% zu. Die Grünen liegen bei rund 14, die Linke bei 6%. Das Ergebnis gilt als Stimmungstest für die Bundesregierung. Kanzler Merz ist zum Arktis-Gipfel in Finnland eingetroffen. Dabei wird es unter anderem um Sicherheitsfragen gehen. Vor dem Auftakt traf Merz sich mit dem finnischen Ministerpräsidenten Orpo. Anschließend fand ein Abendessen der teilnehmenden Staats- und Regierungschefs statt. Die Reise zum Arktis-Gipfel gilt für Merz als wichtig, um ein Zeichen an die EU- und NATO-Partner zu senden, dass sich Deutschland auch in dieser Region engagiert. In Schweden zeichnet sich ein knappes Ergebnis der Parlamentswahl ab. Stärkste Kraft sind nach Auszählung der meisten Stimmen knapp die Sozialdemokraten der früheren Ministerpräsidentin Andersson. Unklar ist aber weiter, ob es für eine Mehrheit ihres bisher oppositionellen Mitte-Links-Blocks reicht. Noch läuft ein Kopf-an-Kopf-Rennen mit dem Lager des konservativen Regierungschefs Kristersson. Eine Entscheidung gibt es möglicherweise erst übermorgen, wenn auch alle Briefwahlstimmen ausgezählt sind.
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1: Die zerstörte Regenbogenbank am Tatort des CSD-Anschlags im Tiergarten wird am Morgen durch eine neue bunte ersetzt. Das Bezirksamt will sie am selben Ort aufstellen. Die erste Bank war vor 2 Wochen von Unbekannten zerstört worden. Der Gedenkort erinnert an die Opfer des mutmaßlich islamistischen Anschlags auf den Christopher Street Day im Juli. Die Sitzbank soll zur stillen Anteilnahme einladen. Nach einem mutmaßlich antisemitischen Angriff auf eine Frau in Mitte ermittelt jetzt der Staatsschutz. Sie hatte einen Davidstern getragen und war in der Nacht zu Freitag in der Torstraße von 2 Männern beleidigt und mit einer abgebrochenen Glasflasche attackiert worden. Die Frau wurde an den Händen verletzt, die beiden Täter flüchteten. Linke, Grüne, CDU und SPD verurteilten den Angriff. Zum Sport. In der Fußball-Bundesliga hat Gastgeber Elversberg gegen Bayern München 1:2 verloren. Davor schlug Leipzig den Hamburger SV mit 5:0. In der zweiten Fußball-Bundesliga hat Hertha BSC auswärts Osnabrück mit 3:1 besiegt. In der Handball-Bundesliga haben sich die Füchse Berlin zu Hause gegen Gummersbach mit 33:28 durchgesetzt. Und die Eisbären Berlin haben in der Champions Hockey League zu Hause gegen den dänischen Titelträger Herning Blue Fox mit 2:1 gewonnen. 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
2: 15 bis 16 Grad aktuell, 18 heute maximal. Erstmal viele Wolken, es sieht noch grau aus im Moment, aber heute Nachmittag kommt auch die Sonne raus, es bleibt trocken.
3: Wir schauen in Richtung 100 Stadtring Richtung Wedding. Stau an der Baustelle Albuinstraße, da brauchen wir 15 Minuten mehr Zeit. Am Tunnel Britz sind die Zufahrten Buschkugelallee und Britzer Damm gesperrt. Und A111 stadteinwärts hinter Holzhauser Straße steht ein defektes Fahrzeug auf der rechten Spur. A113 stadteinwärts in Höhe Stubenrauchstraße sind nach einem Unfall die rechte und mittlere Spur gesperrt. Und Steglitz-Kaiser-Wilhelm-Straße in beiden Richtungen an der Kreuzung Maulbronner Ufer ist bis Mitte Februar nächsten Jahres an der Baustelle nur eine Spur frei. Alle Meldungen zu Straßen und Schienen findet ihr auf rbb888.de und in unserer ARD Sounds App. Wir wünschen euch eine gute Fahrt. Kommt überall, wo ihr seid, gut an.
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3: Wir schätzen Berlin und stellen uns für Hohenschönhausen heute folgende Frage.
2: Wie viele Schrippen verkauft die Bäckerei Schnell im Lindencenter von 8 bis 11 Uhr? Und Andi hat uns dazu angerufen. Was schätzt du denn?
4: 312, sage ich.
3: 312 Schrippen werden heute verkauft zwischen 8 und 11.
4: Ja.
3: Wie kommst du auf diese Zahl?
4: Habe ich einfach so mir durch den Kopf geschossen.
3: Bauchgefühl.
4: Ja.
3: Bauchgefühl ist ja bei Backwaren auch nie verkehrt.
2: Richtig. Was schätzt ihr? Mitmachen geht über rbb888.de oder als Sprachnachricht an die 030 30 32 88 8 100.

0: Das war nicht im Song.
1: Fängst du an, im Rhythmus zu klatschen bei Shakira.
0: Ich habe so ein bisschen mitgeklatscht mit Shakira, die uns jetzt so ein bisschen dazu auffordert, ei, los geht's. Aha. Wir wollen jetzt schätzen.
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1: Ja, wir sind heute in Hohenschönhausen und die Schätzfrage ist folgende. Wie viele Schrippen und wirklich nur Schrippen verkauft die Bäckerei Schnell im Lindencenter zwischen 8 und 11 Uhr heute früh? Und unser Guten Morgen Berlin-Reporter Matthias Bartsch ist dort. Wer sind denn so die Kundinnen und Kunden, die schon vorbeigekommen sind?
3: Also die meisten sind definitiv Stammkunden, kann ich sagen. Das wird ja sehr geschätzt, die Bäckerei. Die Verkäuferinnen sind auch sehr freundlich. Da wird gewitzelt morgens. Und jetzt ist auch ein ganz anderes Bild als noch vor ein, zwei Stunden, als hier wirklich kaum jemand war und hier nur die Vorbereitung lief. Im Moment fährt jetzt hier jemand mit Hubwagen vorbei und bringt die Waren zu den jeweiligen Geschäften. Wir haben ja hier im Untergeschoss, das ganz wichtig ist für die Einordnung, sind natürlich nicht ganz so viele Leute unterwegs wie jetzt oben an der Straße, aber hier unten sind Supermärkte drin. Wir haben einen Mexikaner, einen Koreaner, einen Thai, also hier gibt es ganz viel Essen und eben diese Bäckerei, wo schon doch jetzt einige Leute gekommen sind. Zum Beispiel Frank war darunter aus Weißensee. Er kommt tatsächlich hier öfter auch zum Frühstücken und den habe ich gleich mal gefragt, was er glaubt, wie viel zwischen 8 und 11 Uhr so über den Tresen geht an Schrippen.
4: Zwischen 8 und 11 Uhr 600? 600 würde ich mal schätzen, ja. Ich habe schon welche gekauft, 5 Stück, ja. Die habe ich schon, ja.
3: 5 sind schon mal sicher weg.
4: 5 sind schon sicher weg, genau, ja.
3: Aber es bleibt trotzdem die große Frage, wie viele es denn am Ende werden. Es ist wirklich sehr tricky. Ich finde das keine leichte Aufgabe. Wir haben ja vorhin auch schon gehört vom Geschäftsführer. Das ist jetzt so eine Filiale, die nicht so ganz typisch ganz viele Schrippen verkauft, weil sie eben hier im Untergeschoss liegt, im Lindencenter, der sonst aber ganz gut besucht ist. Und es ist aber auch vor allen Dingen ein Wochentag und am Wochenende ist es zum Beispiel deutlich mehr. Also um 11 Uhr machen wir den Kassensturz, dann wissen wir es ganz genau.
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0: Ja, feels like heaven. So fühlt man sich derzeit als Hertha-Fan. Das kann man gar nicht anders beschreiben. Man kommt durch die Stadt, schwebt so vor sich hin. Und es ist diese kindliche Begeisterung, dieses gleichermaßen ungläubige Staunen, wie aber auch so dieses... Ja, es ist ein ungläubiges Staunen, so kann ich es zusammenfassen.
1: Ja, also es läuft so gut wie noch nie Beginn einer Saison und das freut auch den Trainer Stefan Leitl.
2: Wir genießen den Moment und der Moment ist so, dass wir jedes Spiel auch verdient gewonnen haben. Und trotzdem wird es auch Phasen in der Saison geben, die vielleicht nicht so gut laufen. Wir nehmen das, wie es jetzt ist, freuen uns und Samstag geht's weiter.
0: Ja, wir nehmen das, wie das ist, Lüdi.
1: Ja, aber er stapelt auch gleich ein bisschen tief, merkst du, ne?
0: Ja, aber
1: Vorsicht.
0: Ich glaube, das ist aber auch, das tut uns auch gut, ja? Weil wir sonst abheben würden.
1: Ja, wie du auch von uns und wir sprichst, als wärst du Teil der Mannschaft.
0: Das ist auch total wichtig.
1: Ja,
0: einfach
1: klar.
0: Auch, dass der Trainer, ich meine, wir Fans, wir dürfen ja von allem möglichen träumen. Wir dürfen ja, weiß ich nicht, 100 Punkte singen oder wie auch immer.
1: Ja.
0: Aber dass er als Trainer sagt, ja, Leute, noch ist, schauen wir mal.
1: Mhm,
0: funktioniert ja trotzdem. Wir werden es sehen am Samstag in Dresden. Mal gucken, was da passiert.
1: Und
0: wir genießen einfach den Moment. Wir fühlen uns einfach
1: ist ja gut jetzt.
0: Entspannt. Und es ist auch so ein bisschen, es ist schön heute. Und gestern war auch so schön. Eigentlich ist jeder Tag schön.
1: Oh Gott, vielleicht sollte ich auch Fußballfan werden. Da ist man so optimistisch offenbar.
0: So einfach ist das. Ach, hau hier.

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1: 9:30, hier ist Jana Schmidt.
2: Guten Morgen. Parteien im Wahlkampf Endspurt. Ihnen bleibt nur noch knapp eine Woche, die Menschen von sich zu überzeugen. Timo Maszewski mit einer Auswahl an Terminen.
3: Die Berliner SPD holt sich Verstärkung aus der Bundesregierung. Verteidigungsminister Pistorius trifft heute Wirtschaftssenatorin Giffey und Spitzenkandidat Krach. Morgen lädt die Linke zu einer Kundgebung in Marzahn ein. Gleichzeitig veranstaltet der Verein Berliner Kaufleute und Industrieller eine Diskussion in Tiergarten mit den Spitzenkandidaten von CDU und Grünen, Evers und Jarasch. Mittwoch hat die Berliner FDP den Bundesvorsitzenden Kubicki in Zehlendorf zu Gast. Am Abend ist dann die Wahlarena im rbb-Fernsehen. Am Freitagnachmittag plant das BSW seinen Wahlkampfabschluss auf dem Alexanderplatz. Die AfD hatte ihren bereits vorgestern in Charlottenburg.
2: Nach mutmaßlich antisemitischem Angriff ermittelt der Staatsschutz. Eine Frau, die einen Davidstern getragen hatte, war in der Nacht zu Freitag in der Torstraße in Mitte von zwei Männern beleidigt worden. Die Einzelheiten von Axel Walter aus der Redaktion RBB 24.
4: Nach Polizeiangaben wurde sie mit einer abgebrochenen Glasflasche attackiert. Die Frau erlitt Verletzungen an den Händen, als sie den Angriff abwehrte und kam ins Krankenhaus. Die beiden Angreifer flüchteten. Linken Spitzenkandidatin Elif Ereib sprach von einer abscheulichen Tat. Werner Graf, der Spitzenkandidat der Grünen, erklärte, es gebe einen zunehmenden Antisemitismus aus allen politischen Richtungen. Eine nächste Landesregierung müsse den Kampf dagegen verstärken.
2: Zerstörte Regenbogenbank an CSD-Gedenkstätte wird erneuert. Sie erinnert im Tiergarten an den mutmaßlich islamistischen Terroranschlag vor gut 7 Wochen. Unbekannte Täter haben die Bank zerstört und einen neu gepflanzten Ahornbaum aus der Erde gerissen. Die neue Bank in Regenbogenfarben wird gerade aufgestellt. Der Baum kann voraussichtlich gerettet werden. Er wurde schon neu eingepflanzt und noch stärker gesichert als vorher. Das Baumgitter wurde ebenfalls wieder aufgestellt und mit Erdankern befestigt. Weniger Insekten in der Region wegen trockenen Sommers. Das hat das Leibniz-Zentrum für Agrarlandschaftsforschung festgestellt. Ronald Schleif mit den Einzelheiten.
5: Weil es so wenig geregnet hat, fehlten einigen Arten Wasserstellen zum Eierlegen oder feuchte Wiesen für die Nahrungssuche, hieß es. Es seien auch deutlich weniger heimische Mücken unterwegs gewesen als in anderen Jahren. Ein für die Tiere schlechtes Jahr bedeute aber nicht, dass es ihnen anhaltend schlechter gehe. Die Mücke könne mehrfach im Jahr bis zu 300 Eier ablegen. Bei Schmetterlingen sieht die Bilanz gemischt aus. Vor allem feuchtliebenden Arten gehe es angesichts der Trockenheit schlecht. Der Rückgang sei bei einigen Arten frappierend.
2: 5. Spiel, 5. Sieg. Hertha BSC hat in der 2. Fußball-Bundesliga beim VfL Osnabrück mit 3:1 gewonnen. Mit dabei war unser Sportreporter Moritz Kühn.
6: Das Spielglück war auf Seiten von Hertha BSC. Nach dem Führungstreffer durch Brekalo in der 50. Minute gab es 10 Minuten später einen Handelfmeter für den VfL Osnabrück. Gersbig konnte den Versuch von Robin Meissner parieren. Danach Osnabrück am Drücker, aber Sessa traf in der 70. Minute zum 2:0 für die Berliner. In der Schlussphase wurde es nochmal spannend, weil Gomez für die Gastgeber mit Hilfe des Innenpfostens den 1:2 Anschlusstreffer markierte. Aber der eingewechselte Farid Alfa Ruprecht machte in der Nachspielzeit den Deckel drauf.
2: In der Handball-Bundesliga haben sich die Füchse Berlin zu Hause gegen Gummersbach mit 33:28 durchgesetzt. Und die Eisbären Berlin haben in der Champions Hockey League zu Hause gegen den dänischen Titelträger Herning Blue Fox mit 2:1 gewonnen.
7: Also ein bisschen schafft's die Sonne jetzt schon durch die dicken Wolken. Das wird noch mehr. Blauhimmelig am Nachmittag, jetzt noch etwas trüber. Wir haben im Moment 16 Grad, wir kriegen heute 18, es bleibt aber trocken.
1: Wir schauen auf die A100 in Stadtring Richtung Wedding. Zwischen dem Kreuz Schöneberg und Tunnel Innsbrucker Platz sind nach einem Unfall die rechte und die mittlere Spur gesperrt. Wenn wir Stau und stockenden Verkehr und brauchen 15 Minuten mehr Zeit. A111 stadteinwärts hinter Holzhauser Straße steht ein defektes Fahrzeug und zwar auf der rechten Spur. A113 stadteinwärts in Höhe Stubenrauchstraße sind nach einem Unfall die rechte und mittlere Spur gesperrt. Die brauchen wir etwa 25 Minuten mehr Zeit. Steglitz, Kaiser-Wilhelm-Straße in beiden Richtungen an der Kreuzung Maulbronner Ufer ist bis Mitte Februar nach nächstes Jahr an einer Baustelle nur eine Spur frei. Alle Meldungen zu Straßen und Schienen findet ihr auf rbb888.de und in unserer ARD Sounds App. Wir wünschen euch eine gute Fahrt.
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1: Eine Sekunde eines Welthits richtig zuordnen können. Das ist das Spiel, das wir jetzt spielen wollen. Und wir hören mal, was wir hier heute zur Verfügung gestellt bekommen haben. Ah,
8: Aha.
7: Finde ich super schwer.
1: Sieh ich nochmal an.
7: Ja.
1: Finde ich, klingt wie ein Spaziergang.
7: Ah, da könnte schon ein Hinweis versteckt sein. Also alle Musikauskennerinnen und Auskenner, und das ist hier wirklich nötig, weil es ist nicht so einfach. Jetzt anrufen und unsere RBB 888 Lieblingstasse gewinnen. 030 30 32 888 100.

0: Tom Gregory, 942 hier auf RBB 888.
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2: Wir haben Nicole aus Kleinmachnow am Telefon, unsere Spielkandidatin heute. Hallo.
3: Guten Morgen.
0: Nicole, spürst du schon das Herbstklopfen?
2: Oh Gott.
3: Ja, und ich freue mich drauf.
2: Ja, das habe ich.
3: Darf ich das sagen?
2: Du darfst. Ich habe das auch wirklich von vielen Freunden dieses Jahr gehört. Irgendwie so, ich glaube auch mehr als sonst, vielleicht weil die Hitze so krass war im Sommer, dass die Leute sich auf diese gemütliche Herbstzeit und auch wieder auf ein bisschen mehr Regen freuen.
3: Ja, naja, einerseits das, auf der anderen Seite komme ich jetzt in ein Alter, wo man vielleicht mehr schwitzt als einem lieb ist manchmal.
2: Ach,
3: dass das so ein bisschen gegenkompensiert wird mit einem etwas kühleren Wetter.
2: Oh, Nicole, oh Gott. Ja, also vollstes Verständnis von allen Seiten.
0: So, jetzt hören wir mal, was das hier für eine Sekunde sein könnte.
2: Ich finde es ja super schwer. Was ist das?
3: A Walk in the Park. Tatsächlich überlege ich die ganze Zeit, wenn ich das rede, ich komme nicht drauf.
2: Es macht nichts. Der Song ist richtig von Nick Stryker Band und dieser Song bringt dir unsere Lieblingstasse nach Hause.
3: Perfekt, dankeschön.
0: Nicole, dann wünschen wir dir einen herrlichen Tag nach Kleinmachnow und hören deinen Gewinner-Song von der Nick Stryker Band The Walk in the Park auf RBB 888. Es ist 9.43 Uhr. Guten Morgen, Berlin.

0: Berlin, Ariana Grande hier auf RBB 88.8.
1: 10 vor 10, guten Morgen Berlin.
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1: Um 10, ich bin Michael Ernst, guten Tag. In Niedersachsen bleibt die CDU auf Kreisebene stärkste Kraft. Sie kommt nach dem vorläufigen Ergebnis der Kommunalwahl auf gut 27%, gefolgt von der SPD mit mehr als 24%. Beide Parteien haben damit im Vergleich zur letzten Wahl verloren. Anders die AfD, sie konnte deutlich zulegen und erreicht knapp 16%. Die Grünen liegen bei gut 14, die Linke bei 6%. In mehreren Großstädten wie Hannover, Braunschweig oder Oldenburg wird in einer Stichwahl geklärt, welche Partei den Bürgermeister stellt. Auch in Schweden ist gewählt worden. Da ging es um die Zusammensetzung des Parlaments und es zeichnet sich ein knappes Ergebnis ab. So liegen die Sozialdemokraten der früheren Ministerpräsidentin Andersson nach Auszählung der meisten Stimmen vorn. Ob es für eine Mehrheit für ein Mitte-Links-Bündnis reicht, ist aber noch unklar. Bisher wird Schweden von einer Minderheitsregierung von Konservativen und Liberalen geführt. Vor der Abgeordnetenhauswahl hier in Berlin und der Landtagswahl in Mecklenburg-Vorpommern wächst der Druck auf die Regierungsparteien. Die Junge Union spricht von einem massiven Glaubwürdigkeitsproblem. Mit Kanzler Merz seien keine Wahlen mehr zu gewinnen, sagte Bundesschatzmeisterin von Natuisius im Ersten. Bundesbildungsministerin Prien widersprach. Aus ihrer Sicht sieht sie einen Wechsel als Problem an. Auch in der SPD gibt es Diskussionen über den Kurs der Bundesregierung. Juso-Chef Thürmer verteidigt der Parteichefin Baas. Sie hatte gefordert, die Menschen bei den Reformen stärker mitzunehmen. Der russische Drohnenangriff auf einen Zug im ukrainisch-polnischen Grenzgebiet sorgt für weitere Spannungen zwischen dem Kreml und dem Westen. Der polnische Regierungschef Tusk warf der russischen Führung vor, den Konflikt immer mehr zu eskalieren. Für die kommenden Wochen und Monate müsse man damit rechnen, dass die russischen Attacken noch zunehmen, sagte Tusk. Der Zug war von Kiew nach Warschau unterwegs, als er kurz vor der polnischen Grenze von einer Drohne getroffen wurde. Verletzt wurde niemand.
2: Und jetzt das Wichtigste aus Berlin.
1: Die zerstörte Regenbogenbank am Ort des CSD-Anschlags im Tiergarten ist ersetzt worden. Die neue wurde am selben Ort wieder aufgestellt. Sie soll an die Opfer des islamistischen Anschlags auf den Christopher Street Day von Ende Juni erinnern. Dabei wurde eine Frau getötet, 31 Menschen wurden verletzt, einige von ihnen schwer. Unbekannte hatten die Bank dann vor 2 Wochen zerstört. Sie rissen kurz darauf auch einen Baum aus, der zum Gedenken gepflanzt worden war. Der Ahorn ist auch ersetzt. Und jetzt stärker gesichert als vorher. Bei einem Brand in einem 5-stöckigen Wohnhaus in Lichtenberg haben sich 15 Menschen selbst ins Freie gerettet. Verletzt wurde niemand. Das Feuer war in der Nacht in einer Küche in dem Haus in der Straße am Stadtpark ausgebrochen. Weitere Wohnungen waren nicht betroffen. Und mehr Nachrichten aus Berlin rund um die Uhr auf rbb24.de.
3: Unser Berlin-Wetter hat heute mal Sonne, mal Wolken dabei. Es soll trocken bleiben bei Tageshöchstwerten um die 19 Grad. Wir messen jetzt 16 Grad in Mitte, 16 Grad in Lichtenberg und 15 Grad in Neukölln. Morgen haben wir 24 Grad bei Sonne und Wolken im Wechsel. Wir schauen mal auf die Straßen bei uns in der Stadt und da haben wir dann erstmal eine Meldung von der A100 natürlich. Stadtring in Richtung Treptow zwischen Schmargendorf und Tempelhofer Damm. Baustellenstau. 30 Minuten braucht ihr hier länger. Das ist doch eine ganz schöne Ecke. A100 Stadtring in Richtung Wedding zwischen Kreuz Schöneberg und Tunnel Innsbrucker Platz. Nach einem Unfall die rechte und die mittlere Spur gesperrt. Ihr habt den 15 Minuten Stau. A111 stadteinwärts hinter Holzhauser Straße steht ein defektes Fahrzeug auf der rechten Spur. 113 stadteinwärts in Höhe Stubenrauchstraße sind nach einem Unfall die rechte und die mittlere Spur gesperrt. 25 Minuten Stau. Nach Schöneberg die Kurfürstenstraße ist in Richtung Flottwellstraße zwischen Deflinger Straße und Gentiner Straße an einer Baustelle bis Mitte Dezember gesperrt. Und noch eine Meldung aus Weißensee, Rennbahnstraße Richtung Prenzlauer Promenade. Vor der Rölkestraße ist an einer Baustelle bis Anfang Oktober nur eine Spur frei. Alle Meldungen zu Straßen und Schienen findet ihr auf rbb888.de und in unserer ARD Sounds App. Gute Fahrt für euch.
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3: Mit Anni Friedrich für euch im Studio. Gehört ihr eigentlich auch so zu den Leuten, die Montag früh so gut gelaunt aus dem Bett hüpfen und der Welt entgegenrufen? Hallo! Oder seid ihr eher so die... Guten Morgen, Berlin. Guten Morgen, meine Schöne.

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0: Superstars Karol G und Bruno Mars mit Still, ganz neu hier auf RBB 88.8. 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
0: Kennt ihr schon unseren Thorsten? Den Typen, der immer so richtig hochmotiviert ist, so wie man an einem Montag eben manchmal ins Büro schlurft. So klingt er jeden Tag. Und er macht was Tolles. Er übersetzt nämlich alle Songs, die hier bei uns laufen, ins Berlinerische. Heute ist ein Song von Travis.
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0: Dieser Typ echt.
2: Oh, oh.
0: Oh mein Gott. Okay, ich glaube, das Original ist ein bisschen cooler, aber jetzt wissen wir, wie es auf Berlinerisch klingen würde, wa? Hier sind Travis mit Why Does It Always Rain On Me.
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5: Es ist genau 10:30. Hier ist Anke Michel.
0: Guten Tag. Wahlkampf geht in die letzte Runde. Die SPD holt sich dafür Verstärkung aus der Bundesregierung. Verteidigungsminister Pistorius trifft sich am Nachmittag mit Spitzenkandidat Krach. Morgen macht die Linke in Marzahn Wahlkampf, unter anderem mit dem Bundestagsabgeordneten Gysi. Gleichzeitig treffen die Spitzenkandidaten von CDU und Grünen, Evers und Jarasch, bei einer Diskussionsrunde in Tiergarten aufeinander. Übermorgen kommt FDP-Chef Kubicki nach Zehlendorf und am Abend gibt es im RBB-Fernsehen die Wahlarena. Am Donnerstag hat die CDU ihren Wahlkampf-Schlussspurt im Konrad-Adenauer-Haus. Das BSW hat seine Abschlusskundgebung am Freitag auf dem Alexanderplatz. Nach mutmaßlich antisemitischem Angriff ermittelt Staatsschutz. Eine Frau, die einen Davidstern getragen hatte, war in der Nacht zu Freitag in der Torstraße in Mitte von 2 Männern beleidigt worden. Axel Walter aus der Redaktion RBB 24.
6: Nach Polizeiangaben wurde sie mit einer abgebrochenen Glasflasche attackiert. Die Frau erlitt Verletzungen an den Händen, als sie den Angriff abwehrte und kam ins Krankenhaus. Die beiden Angreifer flüchteten. Linken-Spitzenkandidatin Elif Ereib sprach von einer abscheulichen Tat. Werner Graf, der Spitzenkandidat der Grünen, erklärte, es gebe einen zunehmenden Antisemitismus aus allen politischen Richtungen. Eine nächste Landesregierung müsse den Kampf dagegen verstärken.
0: Zerstörte Regenbogenbank an der CSD-Gedenkstätte erneuert. Sie erinnert im Tiergarten an den mutmaßlich islamistischen Terroranschlag vor gut 7 Wochen. Unbekannte Täter hatten die Bank zerstört und einen neu gepflanzten Ahornbaum aus der Erde gerissen. Der Baum konnte gerettet werden. Er wurde schon neu eingepflanzt und noch stärker gesichert als vorher. Das Baumgitter wurde ebenfalls wieder aufgestellt und ist mit Erdankern befestigt. Ergebnisse der U16-Wahl werden bekannt gegeben. In rund 340 Wahllokalen, in Jugendfreizeiteinrichtungen, Schulen, Bibliotheken und konnten Kinder und Jugendliche letzte Woche ihre Stimme abgeben. Es war eine Wahlsimulation zur Abgeordnetenhauswahl. Ziel ist es, junge Menschen früh an Demokratie und politische Beteiligung heranzuführen. Bei der Berlin-Wahl am kommenden Sonntag können zum ersten Mal auch 16- und 17-Jährige wählen.
5: Unser Berlin-Wetter hat doch mal ein bisschen Sonnenschein dabei, aber auch immer mal wieder ein paar dichtere Wolken. Es soll heute trocken bleiben, bei Tageshöchstwerten so um die 19 Grad. Die aktuellen Temperaturen liegen bei 16 Grad in Marzahn, 16 Grad in Schöneberg und 15 Grad in Pankow. Morgen haben wir Tageshöchstwerte sogar schon wieder von 24 Grad. Da sind Sonne und Wolken im Wechsel. Am Mittwoch soll es dann wohl regnen. Stadtverkehr Berlin A100 Stadtring in Richtung Treptow zwischen Schmargendorf und Tempelhofer Damm. Baustellenstau. 30 Minuten steht ihr hier länger. Auf der A103 aus von Steglitz kommend haben wir auch einen Stau in der Überfahrt zur A100 in Richtung Treptow. 25 Minuten plus. A100 Stadtring in Richtung Wedding zwischen Kreuz Schöneberg und Tunnel Innsbrucker Platz. Nach einem Unfall ist hier die rechte und die mittlere Spur gesperrt. Und es gibt einen 15 Minuten Stau. A111 stadteinwärts hinter der Holzhauser Straße steht ein defektes Fahrzeug auf der rechten Spur. 113 stadtauswärts zwischen Adlershof und Schönefeld Nord gibt es eine Sperrung nach einem Unfall. Nikolassee, Potsdamer Chaussee stadtauswärts in Höhe Kursstraße ist an einer Baustelle bis Anfang April nächsten Jahres nur eine Spur frei. Sonst läuft's gut auf den Straßen bei uns in der Stadt. Alle Meldungen zu Straßen und Schienen findet ihr auf rbb888.de und in unserer ARD Sounds App. Kommt gut durch diesen Tag.
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5: Mit Anni Friedrich für euch im Studio und jetzt The Script aus Dublin. Super erfolgreiche Band, die Stadien rund um die Welt füllt. Aber die Jungs, die wissen auch, wo sie herkommen. Als sie vor ein paar Jahren Konzerte zu Hause in Dublin gespielt haben, da haben sie mittendrin unterbrochen und gesagt, es ist so schön, wieder hier zu sein, zu Hause. Die nächste Runde geht auf uns. Kein Scherz, sie haben dann tatsächlich jeden im Stadion ein Freibier spendiert. Wow.

0: an der Linie ist RBB 888. Habt ihr uns schon getroffen?
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0: Ja, wir sind nämlich auf großer Kiez-Tour. 4 Wochen lang jeden Tag an einem anderen Ort, in einem anderen Bezirk. Und wir stellen euch spannende Menschen vor und spannende Orte vor, ohne dass ihr euren Kiez verlassen müsst. Heute sind wir in Hohenschönhausen unterwegs. Und natürlich wollen wir wissen, was lieben denn die Hohenschönhausener an ihrem Kiez?
2: Althohenschönhausen ist ein grüner Bezirk. Und noch mit Orankesee, Obersee, Siedlungsgebieten, Kleingartenanlagen, aber auch zentral hier liegen, durch die Straßenbahn schnell im Zentrum, mit dem Bus schnell im Zentrum, also verkehrsgünstig hier liegen. Und es ist noch ein ruhiger Bezirk.
3: Ich fühle mich hier pudelwohl. Ich finde, das ist der ruhigste Bezirk überhaupt in dem Sinne und kann ja nicht großartig sagen, weil ich bin begeistert. Das ruhigste und schönste ist, wir haben hinten zum Beispiel ein Feld, ein schönes Feld, wo man langlaufen kann, spazieren gehen kann. Das ist wunderschön.

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1: Es ist 11 Uhr, ich bin Michael Ernst. Guten Tag. Bei den Kommunalwahlen in Niedersachsen ist die CDU wieder stärkste Kraft auf Kreisebene geworden. Nach dem vorläufigen Ergebnis kamen die Christdemokraten nach Verlusten auf rund 27%. Die SPD landete bei knapp 25%. Die AfD legte deutlich zu und holte fast 16%. In Salzgitter erreichte die Partei eine Mehrheit im Stadtrat. Die Grünen holten gut 14, die Linke 6%. Deutschland und Ungarn haben nach Einschätzung von Außenminister Wadefuhl in ihren diplomatischen Beziehungen viel aufzuholen. Der politische Wechsel in dem Land eröffnet die Chance auf gegenseitiges Vertrauen, sagte Wadefuhl vor seinem Besuch in Budapest. Man wolle gemeinsam ein neues Kapitel aufschlagen. In Budapest wird Wadefuhl heute unter anderem vom neuen ungarischen Präsidenten Boko empfangen. Immer weniger Menschen in Deutschland leben in Wohnungen oder Häusern, die sie selbst besitzen. Eine Studie des Pestel-Instituts zeigt, dass ihr Anteil bei 43,5% liegt. Das ist der niedrigste Wert seit über 20 Jahren und auch innerhalb der gesamten EU. Als Gründe führte das Institut in der Augsburger Allgemeinen unter anderem die hohen Baukosten an, aber auch die gestiegenen Zinsen und die Wohnungsbaupolitik der letzten Jahre. Die Preise für Strom und Gas sind hoch und bei der Bezahlung der Rechnung sind im letzten Jahr 3,8 Millionen Haushalte in Deutschland im Verzug gewesen. Ihr Anteil an der Bevölkerung betrug damit 4,6%, sagt das Statistische Bundesamt. Das ist im Jahresvergleich ein leichter Rückgang. Besonders Mieterinnen und Mieter können Strom- und Gasrechnungen oft nicht bezahlen. Die Preise für Haushaltsenergie waren im Jahr 2022 stark angestiegen und befinden sich weiterhin auf einem hohen Niveau.
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1: Die IHK, die Handwerkskammer und Unternehmensverbände haben eine neue Internetplattform für Krisenfälle freigeschaltet. Über die Seite der IHK können Firmen in der Rubrik Berliner Wirtschaft hilft vorsorglich Hilfsangebote hinterlegen oder ihren Bedarf für den Notfall anmelden. Es geht unter anderem um Notstromaggregate, Geräte oder Lagerflächen. Im Ernstfall können dann gezielt Angebot und Nachfrage vermittelt werden, unterstützt von einer Krisenhotline. Ergänzend gibt es einen KI-Chatbot für individuelle Krisenreaktionspläne. Die zerstörte Regenbogenbank am Ort des CSD-Anschlags im Tiergarten ist am Morgen ersetzt worden. Das Bezirksamt ließ die neue Bank dort wieder aufstellen. Unbekannte hatten sie vor 2 Wochen zerstört und kurz darauf auch einen Baum ausgerissen, der zum Gedenken an den mutmaßlich islamistischen Anschlag auf den CSD gepflanzt worden war. Der Baum wurde wieder eingepflanzt und stärker gesichert als vorher. Baum und Bank erinnern an die Opfer. Bei dem Anschlag wurden eine Frau getötet und 31 Menschen verletzt. 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
2: Unser Berlin-Wetter hat doch etwas Sonnenschein dabei. Wie schön. Sonne und Wolken wechseln sich heute ab. Es bleibt auf jeden Fall trocken. Und wir haben Tageshöchstwerte so um die 19 Grad. Und jetzt im Moment messen wir Temperaturen von 18 Grad in Lichtenberg, 16 Grad in Pankow und 17 Grad in Schöneberg. Es bleibt weiter wechselhaft, auch heute Nachmittag. Morgen wird es noch mal milder, bis zu 24 Grad bei Sonne und Wolken im Wechsel. Am Mittwoch soll es dann wieder regnen. Guck mal für euch auf die Straßen, wie es läuft und sehe, auf der A100 im Stadtring in Richtung Treptow braucht ihr eine Menge Zeit. 45 Minuten plus zwischen Schmargendorf und Tempelhofer Damm. Das sind Baustellenstaus. Von der A103 aus Steglitz kommt Stau in der Überfahrt zur A100 in Richtung Treptow, 25 Minuten plus. A100 Stadtring in Richtung Wedding zwischen Kreuz Schöneberg und Tunnel Innsbrucker Platz sind nach einem Unfall die rechte und die mittlere Spur gesperrt. Auch hier steht ihr 15 Minuten im Stau. A111 stadteinwärts hinter der Holzhauser Straße steht an der defektes Fahrzeug auf der rechten Spur. Die A113 ist stadtauswärts zwischen Adlershof und Schönefeld Nord nach einem Unfall gesperrt. Und noch zum Wedding. Das Nordufer ist in beiden Richtungen zwischen Buchstraße und Fehmarner Straße wegen Markierungsarbeiten bis Anfang Oktober gesperrt. Alle Meldungen zu Straßen und Schienen findet ihr auf rbb888.de und in unserer ARD Sounds App. Kommt gut und sicher durch die Stadt.
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2: Mit Anni für euch im Studio und es war letzte Woche schon so ein kleiner Kreischmoment, als klar wurde, Harry Styles, wow, kommt nach Berlin für 2 Konzerte. Wir haben eigentlich gedacht, er spielt im Olympiastadion, aber nein, er wird auf dem Flughafen Tempelhof spielen. Ab übermorgen kann man die Tickets kaufen. Wir hören ihn gleich mit American Girl.

0: Panic at the Disco mit High Hopes hier auf RBB 88.8. Und es ist schon total krass, was es alles so für Forschung gibt, ne? Ein paar Niederländer haben jetzt über 3000 wissenschaftliche Artikel untersucht. Und ja, ich weiß, es ist super langweilig, aber was sie festgestellt haben, ist spannend. Nämlich, dass in vielen die Beatles, Elvis und Michael Jackson Songs zitiert werden. Und zwar aus einem ganz simplen Grund. Wir können uns manche Fakten einfach besser merken, wenn wir sie mit berühmten Songs kombinieren. Also, Beispiel, Artikel über Corona, was ging nicht? I wanna hold your hand. Oder ein Artikel über die Funktion des Immunsystems. Oder ein Artikel über Einsamkeit. Are you lonesome tonight? Tja, macht nämlich totalen Sinn, schwierige Fakten mit Songs zu koppeln, damit wir sie uns besser merken können, diese Fakten. Die Studie heißt übrigens How Science Get By with a Little Help from the Beatles. Und den Song hören wir jetzt auch.
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0: Über 888 Mitarbeiter, es entspricht ihren RBB-Sicherheitsbeauftragten Herrn Mangold. Sonnenstreitthema Pater Noster Surfing. Jetzt nochmal so ein Mitschreiben für alle. Fahrten ohne zweckgebundenen Etagenwechsel sind verboten. Vor allem sogenannte Imponierfahrten mit besonders lässigen Ein- oder Aussteigen respektive sonst was sind untersagt. Sowie als auch Tricksprünge und irgendwelche Art von TikTok-Video. Das Ding ist eine fahrende Guillotine und ich möchte hier nicht, dass die Köpfe durchs Foyer rollen.
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4: 11:30, hier ist Anke Michel.
5: Guten Tag. Besseres Krisenmanagement für die Wirtschaft. In Berlin haben die IHK, die Handwerkskammer und Unternehmensverbände eine neue Internetplattform für Krisenfälle freigeschaltet. Über die Seite der IHK können Unternehmen in der Rubrik Berliner Wirtschaft hilft vorsorglich Hilfsangebote hinterlegen oder ihren Bedarf für den Notfall anmelden. Es geht unter anderem um Notstromaggregate, Geräte oder Lagerflächen. Im Ernstfall können dann gezielt Angebot und Nachfrage vermittelt werden, unterstützt von einer Krisenhotline. Zerstörte Regenbogenbank an CSD-Gedenkstätte erneuert. Sie erinnert im Tiergarten an den mutmaßlich islamistischen Terroranschlag vor gut 7 Wochen. Unbekannte Täter hatten die Bank zerstört und einen neu gepflanzten Ahornbaum aus der Erde gerissen. Der Baum wurde neu eingepflanzt und noch stärker gesichert als vorher. Das Baumgitter wurde ebenfalls wieder aufgestellt und mit Erdankern befestigt. House of Games soll Ende des Jahres bezogen werden. Als Hauptquartier der Spieleszene soll es kleine und große Entwickler zusammenbringen. Roland Sillmann leitet die landeseigene Betreibergesellschaft.
6: Ja, grundsätzlich ist es egal, ob sie Games machen oder ob sie Quantensensorik machen. Der Kern ist immer Kreativität. Für Kreativität brauchen sie das richtige Umfeld. Das haben wir für Deep Tech in Adlershof geschaffen und im House of Games schaffen wir jetzt den perfekten Ort hier in Berlin für die Games.
5: Das House of Games entsteht in der Rother Straße in Friedrichshain. Weniger Insekten in der Region wegen trockenen Sommers. Das hat das Leibniz-Zentrum für Agrarlandschaftsforschung festgestellt. Ronald Schleif hat die Einzelheiten.
7: Weil es so wenig geregnet hat, fehlten einigen Arten Wasserstellen zum Eierlegen oder feuchte Wiesen für die Nahrungssuche, hieß es. Es seien auch deutlich weniger heimische Mücken unterwegs gewesen als in anderen Jahren. Ein für die Tiere schlechtes Jahr bedeute aber nicht, dass es ihnen anhaltend schlechter gehe. Die Mücke könne mehrfach im Jahr bis zu 300 Eier ablegen. Bei Schmetterlingen sieht die Bilanz gemischt aus. Vor allem feuchtliebenden Arten gehe es angesichts der Trockenheit schlecht. Der Rückgang sei bei einigen Arten frappierend.
4: Mal dunkel, graue, dichte Wolken, mal strahlenblauer Himmel und Sonnenschein. So ist es heute unser Wetter. 19 Grad sind die Tageshöchstwerte heute bei uns in der Stadt. Und die aktuellen Temperaturen, die liegen bei 17 Grad in Mitte, 18 Grad in Lichtenberg und 18 Grad in Schöneberg. Morgen kriegen wir sogar 24 Grad bei Sonne und Wolken im Wechsel. Am Mittwoch soll es dann regnen. Wir gucken mal kurz auf die Straßen bei uns in der Stadt und da haben wir noch einen 30-Minuten-Stau auf der 100 Stadtring Richtung Treptow zwischen Schmargendorf und Tempelhofer Damm. An Baustellen 30 Minuten, wie gesagt, Stau von der A103 aus Steglitz kommt. Stau in der Überfahrt zur A100 Richtung Treptow, 25 Minuten braucht ihr länger. A111 Stadt einwärts hinter der Holzhauser Straße steht ein defektes Fahrzeug auf der rechten Spur. A113 Stadt auswärts zwischen Tunnel Altklinik und Schönefeld Nord ist nach einem Unfall die rechte Spur gesperrt. A115 Abusstadt einwärts in Höhe Spanische Allee steht ein defektes Fahrzeug. Charlottenburg Nord, Tegeler Weg Richtung Jakob-Kaiser-Platz. Ab der Max-Dorn-Straße ist an einer Baustelle bis Mitte Oktober nur eine Spur frei. Und nach Spandau die Schulenburg-Brücke ist wegen eines Polizeieinsatzes gesperrt. Alle Meldungen zu Straßen und Schienen findet ihr auf rbb888.de und natürlich in unserer ARD Sounds App. Gute Fahrt euch!
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4: Mit Anni für euch im Studio und wir hier in Deutschland haben über 120 Leuchttürme. Und der nächste ist übrigens in Brandenburg an der Havel. Luftlinie so 60, 70 Kilometer, also gar nicht so weit weg. Wir hören den Song von Nena. Leuchtturm habt ihr euch bestimmt schon gedacht. Wobei, es gab gar keinen Leuchtturm, an den sie sich so erinnert hat, als sie diesen Song geschrieben hat. Leuchtturm ist eher so ein Sinnbild dafür. Und das ist, glaube ich, auch heute noch immer ein Sinnbild der Sehnsucht. Aus dem Jahr 1983, Nenas Leuchtturm nach Coldplay und BTS und den Bengals.

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0: Na, seid ihr gedanklich in den Herbstferien irgendwo an der Küste? Nena mit Leuchtturm auf RBB 88.8. Wir haben es gleich 11:45.
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0: Hier ist wieder euer Mach-mal-lauter-Moment. Hier kommt euer Rätsel für die Woche. Kriegt ihr raus, welcher Song das ist? Ey, so easy. Hallo? Das kriegt er ja wohl beim ersten Hören sogar schon raus. 030 30 32 88 8100 ist die Nummer ins Studio. Könnt ihr gerne eine WhatsApp schicken und sagen, welchen Song ihr da vernommen habt. Könnt das Rätsel aber auch nochmal nachhören auf rbb888.de. Und am Ende der Woche werden wir dann einen Gewinner haben. Oder eine Gewinnerin. Und zwar von In-Ear-Kopfhörern von Teufel. Also, mitmachen.
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1: Um 12 Uhr mit Peter Klinke, guten Tag. Die Bundesanwaltschaft hat Anklage gegen eine mutmaßliche Spionin Russlands erhoben. Die oberste deutsche Anklagebehörde wirft der Frau vor, einen Geheimdienstmitarbeiter in der russischen Botschaft seit Oktober 2023 mit Informationen versorgt zu haben. Die Frau war im Januar in Berlin festgenommen worden. Sie sitzt seitdem in Untersuchungshaft. Millionen Menschen in Deutschland können ihre Strom- und Gasrechnungen nicht fristgerecht bezahlen. Nach Daten des Statistischen Bundesamtes waren im vergangenen Jahr etwa 3,8 Millionen Bürger bei Versorgungsbetrieben im Verzug. Das entspricht fast 5% der Bevölkerung. Vor allem Mieter konnten ihre Rechnungen nicht oder nur teilweise begleichen. Insgesamt ist der Anteil im Vergleich zum Vorjahr aber leicht gesunken. Die Lage im Nahen Osten treibt die Spritpreise immer weiter nach oben. Zu Wochenbeginn müssen an den Tankstellen im Schnitt 2,25 Euro für einen Liter Superbenzin der Sorte E10 bezahlt werden. Das ist ein Plus von 11 Cent im Vergleich zu Ende August. Ein Liter Diesel kostete heute Morgen 2,38 Euro pro Liter und damit 20 Cent mehr als vor zwei Wochen. Das zeigt eine Datenanalyse des SWR. Am Wochenende hatten die Spritpreise sogar ein neues Allzeithoch erreicht. Und ein Ende der Preisspirale in Deutschland ist nicht abzusehen. Die EU-Außenbeauftragte Kallas hat den russischen Angriff auf einen Passagierzug in der Ukraine nahe der Grenze zu Polen verurteilt. Die Attacke solle westlichen Staaten Angst machen, die das angegriffene Land unterstützten, sagte sie. Sie appellierte, das Gegenteil zu tun und zu zeigen, dass man für die Ukraine da sei und keine Angst habe. Eine russische Kampfdrohne hatte gestern einen Zug beim ukrainischen Bahnhof Jahodin nahe der polnischen Grenze attackiert. Verletzte gab es nicht. Kurz zuvor hatte dort ein Zug mit Sicherheitsberatern aus mehreren EU-Staaten gehalten.
0: Und jetzt das Wichtigste aus Berlin.
1: Am Ort des CSD-Anschlags im Tiergarten ist die zerstörte Regenbogenbank durch eine neue ersetzt worden. Unbekannte hatten die Bank vor zwei Wochen beschädigt und kurz darauf auch einen Baum ausgerissen, der zum Gedenken an den islamistischen Anschlag gepflanzt worden war. Der Baum wurde wieder eingepflanzt. Bei dem Anschlag waren im August eine Frau getötet und 31 Menschen verletzt worden, einige von ihnen schwer. Morgen endet in Berlin die offizielle Badesaison. Das Landesamt für Gesundheit und Soziales hatte seit Mai das Wasser an 39 Badestellen kontrolliert und die Qualität insgesamt als gut bewertet. Nur zeitweise gab es Warnungen wegen Blaualgen, Starkregen und erhöhter Fäkalwerte. Im Juni sorgten Zerkarien teils für juckende Hautreizungen. Zum Saisonende wird es noch einmal sommerlich. Der Deutsche Wetterdienst erwartet morgen 24 bis 26 Grad. Und mehr Nachrichten aus Berlin gibt es rund um die Uhr auf rbb24.de.
2: Heute bekommen wir so um die 19, 20 Grad und dazu ab und zu mal ein bisschen Sonnenschein, dann mal wieder ein paar dichtere Wolken. Es soll aber trocken bleiben. Die aktuellen Temperaturen liegen bei 17 Grad in Mitte, 18 Grad in Kreuzberg und fast schon 19 Grad in Hellersdorf. Es bleibt heute Nachmittag wechselhaft und wir haben es schon gerade bei Peter gehört, morgen so zwischen 24 und 26 Grad mit Sonne und Wolken im Wechsel. Am Mittwoch soll es dann regnen. Der Blick auf die Straßen, Stadtverkehr Berlin, A100 Stadtring in beiden Richtungen, an der Baustelle zwischen Innsbrucker Platz und der Albuinstraße, werden heute mobile Betonschutzwände eingesetzt oder beziehungsweise umgesetzt. Zeitweise gibt es jeweils nur eine freie Spur, aktuell in Richtung Treptow 35 Minuten Stau, in Richtung Wedding 20 Minuten. Von der A103 aus Steglitz kommt in der Überfahrt zur A100 in Richtung Treptow plus 25 Minuten und auf der A103 vor dem Sachsendamm 20 Minuten Stau. A115 AFUS statt auswärts, Höhe Spanische Allee, steht ein defektes Fahrzeug, hier 20 Minuten Stau. Nikolassee, Potsdamer Chaussee statt auswärts in Höhe Kursstraße ist an einer Baustelle bis Anfang April nächsten Jahres nur eine Spur frei. Und Spandau, die Schulenburgbrücke, ist wegen eines Polizeieinsatzes nach wie vor gesperrt. Alle Meldungen zu Straßen und Schienen findet ihr auf rbb888.de und in unserer ARD Sounds App. Kommt gut und sicher durch den Tag.
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2: Mit Ani im Studio und gleich haben wir Stella Lefty. mit ihrem Hit Boston. Ist ja so ein kleines Country-Pop-Sternchen und die steht gerade irre in der Kritik, weil sie, naja, sie hat quasi einen Spitznamen weg, dass sie mehr oder weniger viele ihrer Songs geklaut hat oder sehr, sehr viel aus anderen Songs geklaut hat. Ich weiß nicht, wie es euch geht, aber ich finde ihren Song trotzdem schön. Boston hören wir gleich. Michael Jackson Feuer mit Heal the World und ein absoluter Krach aus den 80ern. Take on Me von Aha.

Thorsten auf RBB 88.8. 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Und diese Frau hier. Giannanani. Die holen wir ja für euch nach Berlin. Und zwar am Sonnabend, da spielt sie in der Waldbühne. Das wird richtig, richtig schön. Die wird mit Sicherheit den Sommer nochmal so ein bisschen hier verlängern bei uns in der Stadt. Und es ist das einzige Deutschlandkonzert von ihr unter dem Motto Gianna Gold. Und sie feiert 50 Jahre Rockmusik made in Italy. Und guten Morgen Berlin, Moderator Tim Koschwitz hat Giannanini getroffen für ein ausführliches Interview und er hat natürlich mit ihr über die wichtigsten Songs, die wichtigsten Stationen ihrer Karriere gesprochen. Und einen Tag vor dem Konzert, also am Freitag, widmen wir Giannanini einen großen italienischen Abend, ein zweistündiges Musikspezial mit allen Songs, mit allen Kapiteln ihrer Karriere und mit den tollen Geschichten dahinter und vielen spannenden Anekdoten, die Tim live von ihr erfahren hat, aus erster Quelle. Also, Freitag, wisst ihr Bescheid, 20 bis 22 Uhr, Giannanini Musikspezial mit Tim Koschwitz hier auf RBB 88.8. Das sollte jetzt eigentlich nicht nochmal laufen. Ich wollte jetzt eigentlich einen richtigen Song von ihr hören. Kriegen wir auch hin, oder? Na bitte.

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3: Halb eins haben wir es. Hier ist Anke Michel.
4: Guten Tag. Spionageanklage gegen mutmaßliche russische Spionin. Die Bundesanwaltschaft wirft der Frau vor, einen Geheimdienstmitarbeiter in der russischen Botschaft mit Informationen versorgt zu haben. Ihr wird daher geheimdienstliche Agententätigkeit zur Last gelegt. Die Deutsch-Ukrainerin wurde im Januar festgenommen und sitzt seitdem in Untersuchungshaft. Zerstörte Regenbogenbank an CSD-Gedenkstätte erneuert. Sie erinnert im Tiergarten an den mutmaßlich islamistischen Terroranschlag vor gut 7 Wochen. Unbekannte Täter hatten die Bank zerstört und einen neu gepflanzten Ahornbaum aus der Erde gerissen. Der Baum wurde neu eingepflanzt und noch stärker gesichert als vorher. Das Baumgitter wurde ebenfalls wieder aufgestellt und mit Erdankern befestigt. Offizielle Badesaison endet. Das Landesamt für Gesundheit und Soziales Lageso hatte seit Mai die Wasserqualität an 39 Badestellen kontrolliert. Axel Hofmann mit den Ergebnissen.
5: Meist standen die Badeampeln auf grün. Nur zeitweise gab es Warnungen wegen Blaualgen, Starkregen und erhöhter Fäkalwerte. Im Juni sorgten außerdem Zerkarien teilweise für juckende Hautreizungen. Insgesamt bewertet das Lageso die Wasserqualität aber als gut. Zum Saisonende wird es noch einmal sommerlich. Der Deutsche Wetterdienst erwartet für Dienstag 24 bis 26 Grad. Selbst die Wassertemperaturen liegen mancherorts noch bei knapp 20 Grad.
4: Besseres Krisenmanagement für die Wirtschaft. In Berlin haben die IHK, die Handwerkskammer und Unternehmensverbände eine neue Internetplattform für Krisenfälle freigeschaltet. Über die Seite der IHK können Unternehmen in der Rubrik Berliner Wirtschaft hilft vorsorglich Hilfsangebote hinterlegen oder ihren Bedarf für den Notfall anmelden. Es geht unter anderem um Notstromaggregate, Geräte oder Lagerflächen. Im Ernstfall können dann gezielt Angebote und Nachfrage vermittelt werden, unterstützt von einer Krisenhotline. Sauberer Kiez Spandau. Unter diesem Motto informieren am Nachmittag das Ordnungsamt und eine ehrenamtliche Initiative mit einem Stand über Zigarettenkippen und wie sie richtig entsorgt werden. Denn sie enthalten viele gesundheits- und umweltgefährdende Schadstoffe, die über den Regen ins Grundwasser gelangen und so das Trinkwasser belasten können. Außerdem sind Kippen ein Risiko für Kinder und Tiere, zum Beispiel wenn sie verschluckt werden. Der Stand ist von 13 bis 14.30 Uhr in den Spandau-Arkaden in der Klosterstraße zu finden.
3: Unser Berlin-Wetter hat heute mal Sonne, mal Wolken mit dabei. Also es bleibt auf jeden Fall wechselhaft, aber trocken. Und jetzt im Moment messen wir Temperaturen von 18 Grad in Lichtenberg, 16, fast 17 Grad in Spandau und 17 Grad in Mitte. 19 Grad sind heute, wie gesagt, drin und es bleibt auch am Nachmittag wechselhaft. Morgen haben wir dann sogar schon 24 Grad bei Sonne und Wolken im Wechsel. Am Mittwoch, da könnte es wahrscheinlich ein bisschen regnen. Der Blick auf Berlins Straßen, A100 Stadtring in beiden Richtungen an der Baustelle zwischen Innsbrucker Platz und der Albuinstraße werden heute mobile Betonschutzwände umgesetzt. Zeitweise gibt es nur eine freie Spur, aktuell in Richtung Treptow Stau 35 Minuten, in Richtung Wedding 20 Minuten plus. Von der A103 aus Steglitz kommt in der Überfahrt zur A100 in Richtung Treptow 25 Minuten und auf der A103 vor dem Sachsendamm 20 Minuten. A115 AWOS statt einwärts in Höhe Spanische Allee steht ein defektes Fahrzeug. 20 Minuten Stau hier. Nach Spandau die Schulenburgbrücke ist weiter wegen eines Polizeieinsatzes gesperrt. Und Wedding, das Nordufer, ist in beiden Richtungen zwischen Buchstraße und Fehmarner Straße wegen Markierungsarbeiten bis Anfang Oktober gesperrt. Alle Meldungen zu Straßen und Schienen findet ihr auf rbb888.de und in unserer ARD Sounds App. Gute Fahrt euch unterwegs.
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3: Mit Anni für euch im Studio und dieser Band, dieser neuen. Klingt komisch, wa? Cat's Eye, von denen habt ihr bestimmt schon mal gehört. Diese Band, die aus, ich weiß nicht, 200.000 Leuten gecastet wurde. Wie irre ist das denn? Ich meine, es muss doch ewig gedauert haben. Mal sehen, wie lange sie erfolgreich sind. Cat's Eye hören wir gleich mit Animal, davor Guru Josh mit Infinity und die Backstreet Boys.

0: Gerade haben sie in Köln gespielt und haben eine Riesenhalle gefüllt und sind ordentlich abgegangen. Und die jungen Mädels und ihre Muttis dementsprechend auch. Cat's Eye mit Animal hier auf RBB 88.8.
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0: 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Und wir haben auch jedes Mal eine Schätzfrage mit dabei. Heute lautet sie, wie viele Schrippen hat der Bäcker schnell im Linden-Center heute zwischen 8 und 11 verkauft? Wir sind nämlich in Hohenschönhausen. Und das ist die große Frage heute bei unserer Kiez-Tour. Ihr könnt schätzen, ja. Ich bin gespannt, was ihr so glaubt, wie viele Schrippen da heute so zwischen 8 und 11 verkauft worden sind. 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Und am Ende des Tages, naja, nicht ganz, 17 Uhr, kurz nach 17 Uhr, lösen wir dann auf, wie viele Schrippen tatsächlich heute bei der Bäckerei Schnell im Linden-Center zwischen 8 und 11 verkauft wurden. 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
1: Um 13 Uhr mit Peter Klinke, guten Tag. Die Spannungen im Nahen Osten lassen die Spritpreise weiter steigen. Laut ADAC hat der Benzinpreis an den Tankstellen in Deutschland eine neue Höchstmarke erreicht. So kostete der Liter Super E10 gestern im bundesweiten Tagesschnitt rund 2,27 Euro. Für den Liter Diesel mussten die Autofahrer sogar 2,40 Euro bezahlen. Ein Ende der Preisspirale ist derzeit nicht absehbar. Millionen Menschen in Deutschland können ihre Strom- und Gasrechnung nicht fristgerecht bezahlen. Nach Daten des Statistischen Bundesamtes waren im vergangenen Jahr etwa 3,8 Millionen Bürger bei Versorgungsbetrieben im Verzug. Das entspricht fast 5% der Bevölkerung. Vor allem Mieter konnten ihre Rechnung nicht oder nur teilweise begleichen. Insgesamt ist der Anteil im Vergleich zum Vorjahr aber leicht gesunken. Die Bundesanwaltschaft hat in Berlin Anklage gegen eine mutmaßliche Spionin erhoben. Sie soll spätestens seit Oktober 2023 Kontakt zu einem Geheimdienstmitarbeiter in der russischen Botschaft gehabt haben. In dessen Auftrag soll sie Informationen zur deutschen Verteidigungspolitik und Rüstungsindustrie beschafft haben. Die Frau war im Januar in Berlin festgenommen worden. Sie sitzt seitdem in Untersuchungshaft. Bundeskanzler Merz hat die NATO-Verbündeten aufgerufen, zusammenzuhalten. Im hohen Norden könne man sehen, wie gefährdet der Frieden in Europa sei, sagte Merz beim Arktis-Gipfel in Finnland. Er könne nur an alle appellieren, diese Gefährdung auch ernst zu nehmen. Finnland hat eine mehr als 1300 Kilometer lange Grenze zu Russland. Wegen der Bedrohung aus dem Osten trat das Land vor 3 Jahren der NATO bei.
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1: Für die Berliner Wirtschaft gibt es seit heute eine neue Internetplattform für Krisenfälle. Betrieben wird sie von der Industrie- und Handelskammer, der Handwerkskammer und den Unternehmensverbänden. Auf der Plattform können Berliner Unternehmen Hilfsangebote hinterlegen, aber auch ihren Bedarf für den Notfall anmelden. IHK-Hauptgeschäftsführerin Schreiner sagte, die jüngsten Angriffe auf die kritische Infrastruktur hätten gezeigt, wie wichtig es sei, die Wirtschaft für Krisen zu wappnen. Morgen endet in Berlin die offizielle Badesaison. Das Landesamt für Gesundheit und Soziales hatte seit Mai das Wasser an 39 Badestellen kontrolliert und die Qualität insgesamt als gut bewertet. Nur zeitweise gab es Warnungen wegen Blaualgen, Starkregen und erhöhter Fäkalwerte. Im Juni sorgten Zerkarien teils für juckende Hautreizungen. Zum Saisonende wird es noch einmal sommerlich. Der Deutsche Wetterdienst erwartet morgen 24 bis 26 Grad. Und mehr Nachrichten aus Berlin gibt es rund um die Uhr auf rbb24.de.
2: Wir haben es gehört, 24 bis 26 Grad morgen. Wunderbar, dazu Sonne und Wolken. Könnte noch mal schön abbaden gehen. Ansonsten heute erstmal 19 Grad Tageshöchstwerte bei Sonne und Wolkenwechsel. Auch heute soll es trocken bleiben. Im Moment messen wir 18 Grad in Lichtenberg, 17 Grad in Pankow und 18 Grad in Schöneberg. Am Mittwoch, da könnte es dann ein bisschen regnen. 111 Richtung Kreuz Oranienburg. Die Anschlussstelle Stolpe bleibt bis Sonnabend gesperrt. Tagsüber ist auf der Autobahn nur eine freie Spur. Die Fahrbahn wird nämlich ausgebessert. Rein in die Stadt. 100 Stadtring in beiden Richtungen. An der Baustelle zwischen Innsbrucker Platz und der Albuinstraße werden heute mobile Betonschutzwände umgesetzt. Zeitweise gibt es nur eine freie Spur. Aktuell Stau in Richtung Treptow 35 Minuten, in Richtung Wedding 20 Minuten. Von der A103 aus Steglitz kommt in der Überfahrt zur A100 in Richtung Treptow 25 Minuten Stau und auf der A103 vor dem Sachsendamm 20 Minuten Stau. 115 Avus Stadt auswärts in Höhe Spanischer Allee steht ein defektes Fahrzeug, auch hier 20 Minuten Stau. Charlottenburg Nord, Tegeler Weg in Richtung Jakob-Kaiser-Platz ab der Max-Dorn-Straße ist an einer Baustelle bis Mitte Oktober nur eine Spur frei. Nach Spandau, die Schulenburg-Brücke ist wegen eines Polizeieinsatzes weiter gesperrt. Alle Meldungen zu Straßen und Schienen findet ihr auf rbb888.de und in unserer ARD Sounds App. Gute Fahrt euch durch die Stadt.
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2: Mit Anni im Studio. Ich glaube, keiner von uns kann sich vorstellen, wie es ist, in so einem Wohnwagenpark aufgewachsen zu sein. Chappelle Roan, die wir jetzt gleich hören, definitiv. Und sie hat alles, wirklich alles und immer wieder dafür getan, dass sie eine erfolgreiche Sängerin wird. Und nachdem sie gescheitert ist, hat sie trotzdem nicht aufgegeben, denn das zählt einfach nicht. Game Changer war dann übrigens der Besuch in einem Drag-Club. Ja, das war das erste Mal, dass sie sich richtig, richtig angenommen fühlte. Und ist auch der Grund dafür, dass sie immer so heavy geschminkt ist. Aber das sehen wir jetzt natürlich hier im Radio nicht. Also, Chappelle Roan gleich nach Herbert Grönemeyer.

0: alle Farben auf RBB 88.8.
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0: Jetzt geht's wieder rein in unser riesiges Musikarchiv und wir kramen für euch die wahren Songs raus. Die Originale sind. Die zuerst da waren, auch wenn wir vielleicht die Versionen kennen, die viele, viele Jahre später erst rausgekommen sind. Heiner Knapp hat sich rangewagt wieder.
2: Heute geht's um diese Ballade. Das ist die Stimme von Bob Dylan. Unbestritten einer der einflussreichsten Musiker unserer Zeit. Aber sicher nicht der weltbeste Sänger. Viele Dylan-Songs sind Welthits geworden. Die meisten davon aber nicht mit ihm, sondern durch andere Künstler. Und herausragend ist sicher Make You Feel My Love. 2008 veröffentlichte Adele ihre Version auf ihrem Debütalbum und die meisten Menschen auf der Welt verbinden den Song mit ihm.

Doch Make You Feel My Love wurde bereits 1997 veröffentlicht mit Billy Joel. Der nahm die Ballade auf, weil sein Label ihn bei der Zusammenstellung eines Best-of-Albums dazu ermutigte, einen exklusiven neuen Song aufzunehmen. Und Make You Feel My Love war neu. Dylan wollte den Song im September 97 auf seinem eigenen Album veröffentlichen. Doch Billy Joels Album sollte schon im August erscheinen. Die Plattenfirmen und Manager einigten sich und so konnte Billy Joel einen Dylan-Song veröffentlichen, bevor Bob Dylan selbst es tat. Mittlerweile wurde Make You Feel My Love von rund 450 verschiedenen Interpreten gecovert. Billy Joel war der Erste.

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2: Gleich 13:30, hier ist Anke Michel.
3: Guten Tag. Spionageanklage gegen mutmaßliche russische Spionin in Berlin. Die Bundesanwaltschaft wirft der Frau vor, einen Geheimdienstmitarbeiter in der russischen Botschaft mit Informationen versorgt zu haben. Ihr wird daher geheimdienstliche Agententätigkeit zur Last gelegt. Die Deutsch-Ukrainerin wurde im Januar festgenommen und sitzt seitdem in Untersuchungshaft. House of Games soll Ende des Jahres bezogen werden. Als Hauptquartier der Spieleszene soll es kleine und große Entwickler zusammenbringen. Roland Sillmann leitet die landeseigene Betreibergesellschaft.
4: Ja, grundsätzlich ist es egal, ob Sie Games machen oder ob Sie Quantensensorik machen. Der Kern ist immer Kreativität. Für Kreativität brauchen Sie das richtige Umfeld. Das haben wir für Deep Tech in Adlershof geschaffen. Mit dem House of Games schaffen wir jetzt den perfekten Ort hier in Berlin für die Games.
3: Das House of Games entsteht in der Rother Straße in Friedrichshain. Offizielle Badesaison endet. Das Landesamt für Gesundheit und Soziales, Lageso, hatte seit Mai die Wasserqualität an 39 Badestellen kontrolliert. Axel Hofmann mit den Ergebnissen.
5: Meist standen die Badeampeln auf grün. Nur zeitweise gab es Warnungen wegen Blaualgen, Starkregen und erhöhter Fäkalwerte. Im Juni sorgten außerdem Zerkarien teilweise für juckende Hautreizungen. Insgesamt bewertet das Lageso die Wasserqualität aber als gut. Zum Saisonende wird es noch einmal sommerlich. Der Deutsche Wetterdienst erwartet für Dienstag 24 bis 26 Grad. Selbst die Wassertemperaturen liegen mancherorts noch bei knapp 20 Grad.
3: Vorfall am U-Bahnhof Mehringdamm in Kreuzberg. In der Nacht zum Sonntag haben mehrere Vermummte zwei wartende U-Bahnen besprüht. Die Unbekannten sprühten einem 39-jährigen Fahrgast ins Gesicht. Er musste von Rettungskräften behandelt werden. Nach Angaben der Verkehrsbetriebe gehörten zu der Gruppe 10 bis 15 schwarz gekleidete und vermummte Personen. Sie besprühten zeitgleich zwei stehende Züge auf gegenüberliegenden Bahnsteigen der Linien U6 und U7. Inklusives Wahllokal. Das wird es zum ersten Mal zur Berlin-Wahl am Sonntag geben, hat der Verein Lebenshilfe Berlin mitgeteilt. Dort gäbe es einen barrierefreien Zugang sowie einen inklusiven Wahlvorstand, der eigens für seine Aufgabe geschult sei, unter anderem in leichter Sprache. Menschen mit und ohne Behinderung leiten dabei die Wahl gemeinsam und zählen auch die Stimmen aus. Das Wahllokal befindet sich im Campus Lebenshilfe Berlin im Stadtteil Wedding.
2: Unser Berlin-Wetter ist insgesamt relativ freundlich. Wir haben auch mal ein paar dichtere Wolken, aber es bleibt heute trocken. Und die Sonne kommt immer wieder raus. Wir messen jetzt 18 Grad in Lichtenberg, 17 Grad in Neukölln und 17 Grad in Mitte. Und bis zu 19 Grad sind drin. Und wir haben es ja gehört, eben gerade schon morgen können es so zwischen 24 und 26 Grad durchaus nochmal werden. Am Mittwoch soll es dann regnen. Kurzer Blick auf die A100, den Stadtring in beide Richtungen. An der Baustelle zwischen Innsbrucker Platz und der Albuinstraße werden heute mobile Betonschutzwände umgesetzt. Das heißt, es gibt zeitweise nur eine freie Spur. Aktuell in Richtung Treptow Stau 35 Minuten, in Richtung Wedding 20 Minuten. Von der A103 aus Steglitz kommend in der Überfahrt zur A100 in Richtung Treptow steht ja auch 25 Minuten und auf der A103 vor dem Sachsendamm plus 20 Minuten. 115 Avusstadt auswärts in Höhe Spanische Allee steht ein defektes Fahrzeug. Auch hier gibt es einen Stau, 15 Minuten dauert es länger. Nikolassee, Potsdamer Chaussee, stadtauswärts in Höhe der Kurstraße ist an einer Baustelle bis Anfang April nächsten Jahres nur eine Spur frei. Spandau, die Schulenburgbrücke, ist wegen eines Polizeieinsatzes weiter gesperrt. Und Steglitz-Langwitz an der Kreuzung Attila-Straße und Kaiser-Wilhelm-Straße ist in beiden Richtungen jeweils nur eine Spur frei. Bis Mitte Februar nächsten Jahres gibt es hier eine Baustelle. 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
2: Mit Anni für euch im Studio und es gibt einen Spruch, der zieht an diesem Tag immer, jedenfalls bei mir, gibt mir so ein kleines Lächeln immer wieder. Das F in Montag steht für Freude. Merkt er selbst, ne?

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0: Die wunderbare Gabrielle mit Rise auf RBB 88.8. Deine Hits, dein Berlin. Und gleich haben wir Chris de Sarandi mit Good Old Days.
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0: Habt ihr euch schon mal herangetraut? Ich hoffe, wenn nicht, macht das unbedingt mal. Jeden Morgen kurz nach 9:30 haben wir eine Sekunde aus einem Hit rausgeschnitten. Und wenn ihr den erkennt, gibt's eine Tasse für die richtige Antwort. Interpret oder Song. Eins von beiden reicht.
2: So, jetzt hören wir mal, was das hier für eine Sekunde sein könnte.
3: Ich finde es ja super schwer. Was ist das?
4: A Walk in the Park. Tatsächlich überlege ich die ganze Zeit den Interpreten. Ich komme nicht drauf.
3: Es macht nichts. Der Song ist richtig von Nick Straker Band. Und dieser Song bringt dir unsere Lieblingstasse nach Hause.
4: Perfekt, danke schön.
0: So einfach kann es sein, oder? Also, vielleicht probiert ihr es ja gleich morgen mal aus oder am Wochenende. Je nachdem, wann ihr die Sekunde hört und uns anruft unter 030 30 32 88 8 100. Ich drücke euch die Daumen.

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1: Um 14 Uhr mit Peter Klinke, guten Tag. Das Tanken in Deutschland wird immer teurer. Laut ADAC hat der Benzinpreis an den Tankstellen in Deutschland eine neue Höchstmarke erreicht. So kostete der Liter Super E10 gestern im bundesweiten Schnitt rund 2,27 Euro. Für den Liter Diesel mussten die Autofahrer sogar 2,40 Euro bezahlen. Ein Ende der Preisspirale ist derzeit nicht absehbar. Der Tankstellenverband rechnet schon mit Spritpreisen von 3 Euro pro Liter. Grund sind die anhaltenden Spannungen im Nahen Osten. Millionen Menschen in Deutschland können ihre Strom- und Gasrechnung nicht fristgerecht bezahlen. Nach Daten des Statistischen Bundesamtes waren im vergangenen Jahr etwa 3,8 Millionen Bürger bei Versorgungsbetrieben im Verzug. Das entspricht fast 5% der Bevölkerung. Vor allem Mieter konnten ihre Rechnungen nicht oder nur teilweise begleichen. Insgesamt ist der Anteil im Vergleich zum Vorjahr aber leicht gesunken. Die Bundesanwaltschaft hat in Berlin Anklage gegen eine mutmaßliche Spionin erhoben. Sie soll spätestens seit Oktober 2023 Kontakt zu einem Geheimdienstmitarbeiter in der russischen Botschaft gehabt haben. In dessen Auftrag soll sie Informationen zur deutschen Verteidigungspolitik und Rüstungsindustrie beschafft haben. Die Frau war im Januar in Berlin festgenommen worden. Sie sitzt seitdem in Untersuchungshaft.
0: Und jetzt das Wichtigste aus Berlin.
1: In einer bundesweiten Bildungsstudie liegt Berlin nach wie vor auf den hinteren Plätzen. Im Ranking Bildungsmonitor 2026 belegt die Hauptstadt nur Platz 11 aller 16 Bundesländer. Die Autoren der Studie sehen vor allem Verbesserungsbedarf bei der Bekämpfung von Bildungsarmut, bei den Kompetenzen in Mathematik und Naturwissenschaften und beim Umfang des Informatikunterrichts. Spitzenreiter des Bildungsrankings ist nach wie vor Sachsen. Dahinter folgen wie schon im vergangenen Jahr Bayern, Hamburg und Baden-Württemberg. Für die Berliner Wirtschaft gibt es seit heute eine neue Internetplattform für Krisenfälle. Betrieben wird sie von der Industrie- und Handelskammer, der Handwerkskammer und den Unternehmensverbänden. Auf der Plattform können Berliner Unternehmen Hilfsangebote hinterlegen, aber auch ihren Bedarf für den Notfall anmelden. IHK-Hauptgeschäftsführerin Schreiner sagte, die jüngsten Angriffe auf die kritische Infrastruktur hätten gezeigt, wie wichtig es sei, die Wirtschaft für Krisen zu wappnen. 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
2: Berlin bleibt heute Nachmittag eher erstmal auf der wolkigen Seite. Zwischendurch kommt immer mal die Sonne raus. In Charlottenburg-Wilmersdorf aktuell 18 Grad, in Mitte 19 Grad, in Köpenick ebenfalls um die 19 Grad. Insgesamt ziemlich entspanntes Wetter, vor allem trocken. Morgen wird es deutlich wärmer, morgen bis zu 25 Grad drin. Am Mittwoch geht es wieder runter und es wird regnerischer. Wir schauen zuerst auf die A111, der Reinickendorf-Zubringer Stadt auswärts, also Richtung Kreuz Oranienburg. Die Anschlussstelle Stolpe bleibt bis Sonnabend gesperrt. Tagsüber auf der Autobahn nur eine freie Spur. Hier wird die Fahrbahn ausgebessert, Stadt auswärts also deutlich mehr Zeit einplanen. Ansonsten voll auch nach wie vor den ganzen Tag über ja schon auf dem Stadtring in beiden Richtungen. Die A100 an der Baustelle zwischen Innsbrucker Platz und der Albuinstraße. Hier werden heute mobile Betonschutzwände umgesetzt. Zeitweise jeweils nur eine freie Spur. Aktuell deshalb Richtung Treptow 40 Minuten Stau. Wenn ihr Richtung Wedding unterwegs seid, dann rund eine halbe Stunde mehr einplanen. Und voll deshalb auch auf den Überleitungen, zum Beispiel auf der A103 aus Steglitz kommend in der Überfahrt Richtung Treptow 30 Minuten mehr und Richtung Sachsendamm sind es aktuell 20 Minuten mehr. Voll ist es auch auf der Avus A115 statt auswärts Höhe Spanische Allee. Liegenbleiber, hier dauert es eine Viertelstunde länger. Dann auch der Blick nach Nikolassee, die Potsdamer Chaussee statt auswärts in Höhe der Kurstraße an der Baustelle bis Ende April nächsten Jahres nur eine Spur frei. Und wir schauen auch nach Spandau, die Schulenburgbrücke wegen eines Polizeieinsatzes aktuell gesperrt. Da gibt's noch mehr und das haben wir für euch zusammengetragen auf rbb888.de und in unserer ARD Sounds App.
0: Hallo Berlin.
2: Ja, zurück in der neuen Woche. herzlich willkommen. Ich bin Robert Köhler. Wir sind heute an diesem Montag mit euch wieder unterwegs mit unserer Kiez-Tour heute in Hohenschönhausen. Ich weiß nicht, ob ihr wusstet, dass ja in Bezirk Lichtenberg über 300.000 Menschen leben. Also ein ziemlich großer Kiez, kann man sagen. Und trotzdem gibt es hier natürlich jede Menge Ecken, die viele von uns wahrscheinlich noch gar nicht kennen. Und die wollen wir euch vorstellen. Wollen das heute mal ein bisschen genauer beleuchten. Schauen uns Hohenschönhausen genauer an. Sprechen mit den Menschen vor Ort, entdecken spannende Geschichten und klären, was diesen Kiez eigentlich genau ausmacht. Wird also spannend. Schönen Nachmittag für uns.

von Welshly Arms, Legendary, das RBB 88.8 zum Start in die neue Woche. Ein bisschen Sonne für den Berliner Nachmittag gibt's ja auch gerade am Himmel. Und sie kommt auch von uns, musikalisch von Moscana. Worshipping the Sun heißt der Song. Und ja, ich finde, der Titel passt auch wirklich perfekt zu dem, was wir uns gerade ja vielleicht doch des Öfteren wünschen. Raus aus dem Grau, Gesicht Richtung Sonne und einfach mal kurz durchatmen. Moscana, ganz neue Musik jetzt auf RBB 88.8. Schönen Montag.

0: Über 888 Mitarbeiters entspricht Ihren RBB-Sicherheitsbeauftragten Herrn Mangold mit einer kleinen Ansage an die Gocke von die externe Sicherheitsfirma, welche hier nach Dienstschluss immer auf das Gebäude aufpassen, tut, tut und hinter meinen Rücken immer am Kichern ist. Ja, wenn ich mal vorbeikomme. Pass mal auf, ihr kleinen Larrys. Ich setze hier eine längere Stabtaschenlampe, ja? Wenn ich hier nicht die Latischte in der Hand halten würde und von morgens bis abends das Ding absichern würde, ja, könntet ihr mit euren kleinen Schmart oder was ihr da vorfahrt, ja, nur noch auf einen Haufen Asche aufpassen. Und eine Sache noch, ich heiße nicht Herrn Mango, dass ihr euch das merkt, ihr Armleuchter. Over.
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0: Tja, was nannten wir in den 80er, 90ern Italo-Pop? Dan Harrell, Don't Break My Heart. Ist RBB 88.8. Schönen Montagnachmittag Berlin und da machen wir uns mal nichts vor. Eine wirklich harmonische, perfekte Beziehung. Also ich glaube, die gibt's vielleicht mal temporär, aber Streits gehören einfach überall dazu. Ob das bei der Zusammenarbeit mit Kollegen ist oder natürlich auch ja, zu Hause, in der Beziehung, in der Ehe, was auch immer. Warum gibt's eigentlich Streit?
1: Ein Signal dafür, dass es einen Veränderungsbedarf gibt. Also zwei Menschen, denen ist was wichtig und sie haben unterschiedliche Vorstellungen, aber es geht um was und deshalb geraten sie in Streit.
0: Ja, und da ist es manchmal ja schwierig, wieder rauszukommen. Wie kommen wir denn gut aus einem Streit raus, sodass es auch wirklich für beide Seiten am Ende einfach okay ist und vor allem, dass wirklich jeder mit dieser Situation dann fein ist. Wie wir da wieder rausfinden, welche Magie von einer Entschuldigung ausgeht, das alles gibt es übrigens auch nochmal zum Nachhören, denn am Wochenende, am Samstag, hatten wir Aino Simon, Beziehungscoach und Sozialwissenschaftlerin, in unseren Experten zu Gast. War eine sehr interessante Sendung, die könnt ihr nachhören in unserer ARD Sounds App oder natürlich auch zum Nachlesen und Nachhören auf rbb888.de. Schönen Montag, Berlin.

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0: Was glauben Sie, wie viele Leute tanken hier zwischen 6 und 14 Uhr?
1: 118.
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5: Jetzt um 14.30 Uhr, hier ist Anke Michel.
0: Guten Tag. Zerstörte Regenbogenbank an der CSD-Gedenkstätte erneuert. Unbekannte Täter hatten die Bank zerstört und einen neu gepflanzten Ahornbaum aus der Erde gerissen. Der Queerbeauftragte des Senats, Alfonso Pantisano, sagte zur Stimmung in der Community:
6: Die Seele der queeren Community ist schon verletzt seit unfassbar langer Zeit, weil die Gewalttaten, die ja gegen uns ja stattfinden jeden Tag. Das fängt bei der Beleidigung an und das hört bei dem Zusammengeschlagenwerden auf. Allein in Berlin haben wir 3 Übergriffe am Tag, die wir ja zur Anzeige bringen. Viele andere kommen das gar nicht zur Anzeige. Auch deutlich machen, in welchem Zustand wir sind und was noch mehr getan werden muss, um queere Menschen auch zu schützen.
0: Die Regenbogenbank und der Baum erinnern im Tiergarten an den mutmaßlich islamistischen Terroranschlag vor gut 7 Wochen. Spionageanklage gegen mutmaßliche russische Spionin in Berlin. Die Bundesanwaltschaft wirft der Frau vor, einen Geheimdienstmitarbeiter in der russischen Botschaft mit Informationen versorgt zu haben. Ihr wird daher geheimdienstliche Agententätigkeit zur Last gelegt. Die Deutsch-Ukrainerin wurde im Januar festgenommen und sitzt seitdem in Untersuchungshaft. Fachkräftewochen für Berlin und Brandenburg. Daran sind alle Agenturen für Arbeit in der Region beteiligt. Ziel sei es, offene Stellen aufzuzeigen und neue Fachkräfte für den Arbeitsmarkt zu gewinnen, sagte uns die Chefin der Regionaldirektion Berlin-Brandenburg, Carina Knie-Nürnberg.
7: In Berlin sehen wir knapp 15% mehr Stellen im Zugang, im letzten Monat knapp 6.000. Und haben einen Bestand von über 20.000 offenen Stellen, wo Unternehmen suchen. Es ist tatsächlich der Bereich Gesundheit, Erziehung, Handel, der Bereich Logistik, Bau und Inner-IT und im Handwerk.
0: Die Aktion läuft 2 Wochen. Besseres Krisenmanagement für die Wirtschaft. In Berlin haben die IHK, die Handwerkskammer und Unternehmensverbände eine neue Internetplattform für Krisenfälle freigeschaltet. Über die Seite der IHK können Unternehmen in der Rubrik Berliner Wirtschaft hilft vorsorglich Hilfsangebote hinterlegen oder ihren Bedarf für den Notfall anmelden. Es geht unter anderem um Notstromaggregate, Geräte oder Lagerflächen. Im Ernstfall können dann gezielt Angebot und Nachfrage vermittelt werden, unterstützt von einer Krisenhotline. Katzenbabys auf Berliner Flohmarkt angeboten. Die Tiere waren eingepfercht in einer Transportbox und hatten kein Wasser. Die Beamten stoppten die Aktion nach dem Hinweis einer Besucherin und brachten die 4 Katzenbabys ins Tierheim.
5: Es ist 14.33 Uhr. Heute geht's in Berlin ganz angenehm durch den Nachmittag. In Spandau aktuell bei 19 Grad, bei euch in Friedrichshain-Kreuzberg ebenfalls 19. In Pankow auch 19 Grad. Die Wolken ziehen zwar immer mal durch, aber die Sonne schafft's eben zwischendurch auch mal raus. Morgen legt der Sommer noch mal eine kleine Schippe drauf, bis zu 25 Grad morgen. Nach wie vor einiges los bei uns auf Berlins Straßen. Es wird gebaut auf dem Stadtring. Das ist die A100 in beiden Richtungen an der Baustelle zwischen Innsbrucker Platz und der Albuinstraße. Werden ja heute mobile Betonschutzwände umgesetzt. Zeitweise jeweils nur eine freie Spur. Aktuell deshalb Richtung Treptow 40 Minuten mehr einplanen. Wenn ihr Richtung Wedding unterwegs seid, dann eine halbe Stunde mehr. Voll auch auf der Überleitung auf der A103 im Kreuz Schöneberg, hier zum Beispiel Richtung Treptow 30 Minuten mehr, Richtung Sachsendamm sind es 20 Minuten mehr. Nach wie vor liegen bleiben Avus A115 statt auswärts in Höhe Spanischer Allee. Deshalb hier Stau. Und wir schauen zur S-Bahn. Es gibt einen Polizeieinsatz. Der S-Bahn-Verkehr aktuell am Bahnhof Gesundbrunnen Richtung Bornholmer Straße und Schönhauser Allee unterbrochen. Betroffen sind da die Linien S1, S2, S15, S25, S26 und auch die Ringbahnlinie S41. All das haben wir für euch zusammengetragen auf rbb888.de und in unserer ARD Sounds App.
8: Hallo Berlin.
5: Mit Robert Köhler, 2:30 ist durch. Einen schönen Nachmittag für euch. Ja, der Nachmittag nimmt Fahrt auf. Berlin ist unterwegs. Wir sind's auch. Die nächsten Stunden gehören euch mit Geschichten aus der Stadt, kleinen Entdeckungen und natürlich Musik, bei der man sofort weiß, ah ja, der Song, der ist toll. Jetzt kommt einer von diesen tollen Songs. Susan Vega,

0: Mit den 90ern durch den Montagnachmittag. Hier ist RBB 88.8.
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0: Ja, 4 Wochen lang sind wir unterwegs, kommen zu euch jeden Tag an einen anderen Ort in Berlin und heute ja in Hohenschönhausen. Unsere RBB 88.8 Reporterin Silke Mehring ist an der Falkenberger Chaussee. Und Silke, du hast einen ganz besonders schönen Ort gefunden.
2: Ja, ich habe es mir hier schon gemütlich gemacht im schönen Steakhouse Don Camillo. Und das kannst du auch wirklich, denn hier sind so schöne terrakottafarbene Wände, ganz mächtige Steinbögen über uns. Und ich sitze jetzt hier gerade mit Shalati. Und Shalati ist vom Steakhouse Don Castillo. Ja. Wer kommt denn hier so her zu euch?
3: Viele Nachbarschaft, viele von außerhalb, auch von Marzahn, Weißensee, Althonschenhausen. Und ein bisschen weiter kommt die Leute gerne, weil wir haben alle Art von Essen, Gerichte und Speisen.
2: Du hast mir jetzt gerade schon gesagt, du wohnst seit den 80er Jahren hier im Kiez in Hohenschönhausen. Was gibt's denn hier, was dir sehr gut gefällt?
3: Also mir gefällt diese Ruhigkeit, sehr ruhig, sehr sauber, die Luft ist frisch und gibt See und also ruhige Leben, nicht so hektisch und gibt mehr als genug Parkplätze bei uns. Alles wunderbar, alles. Wir haben Center, wir haben sehr viele Läden, alles, fast alles, ja. Sehr zufrieden eigentlich, ja. Ich kenne auch sehr viele schon über 25 Jahre schon.
2: Ja, vielen Dank. Also wir haben es gehört. Es gibt nicht nur hier bei Don Castillo eigentlich alles zu essen, sondern es gibt auch hier im Kiez alles.
0: Ja, in der Tat. Unsere Reporterin Silke Mehring unterwegs. Und es läuft ja auch noch eine kleine Schätzfrage zum heutigen Bezirk. Wir wollen ja von euch außerdem wissen, wie viele Brötchen hat der Bäcker im Lindencenter am Prerower Platz heute Morgen verkauft. Bis 17 Uhr könnt ihr noch euren Tipp abgeben. Das Ganze über WhatsApp, zum Beispiel 030 30 32 88 8100. Und alle Infos gibt es natürlich auch auf der Homepage.
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0: bisschen nach dem ersten Freudentanz. Der erste Feierabend steht bevor. Mit Shakira und Waka Waka. Hier ist RBB 88.8 und es darf gleich weiter getanzt werden, gleich Macklemore.
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0: Und der Song sorgt regelmäßig für volle Tanzflächen. Macklemore featuring Ryan Lewis und Can't Hold Us hier auf RBB 88.8 an diesem Montag. Wir wollen natürlich auch mal schauen, was wir in der nächsten Stunde für euch dabei haben.
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1: Um 15 Uhr mit Peter Klinke, guten Tag. Das Tanken in Deutschland wird immer teurer. Laut ADAC hat der Benzinpreis an den Tankstellen eine neue Höchstmarke erreicht. So kostete der Liter Super E10 gestern im bundesweiten Schnitt rund 2,27 Euro. Für den Liter Diesel mussten die Autofahrer sogar 2,40 Euro bezahlen. Ein Ende der Preisspirale ist derzeit nicht absehbar. Der Tankstellenverband rechnet schon mit Spritpreisen von 3 Euro pro Liter. Grund sind die anhaltenden Spannungen im Nahen Osten. Die Bedrohungslage in Deutschland hat sich weiter verschärft. Zu diesem Schluss kommt der militärische Abschirmdienst. Dies betreffe sowohl hybride Angriffe als auch Sabotage durch den Einsatz angeworbener Auftragsagenten, heißt es im Jahresbericht des MAD. Deutschland sei aufgrund der geostrategischen Lage in Europa und der NATO, der Modernisierung der Bundeswehr sowie der Einführung neuer Waffensysteme ein bevorzugtes Ziel russischer und chinesischer Spionageaktivitäten. Deutschland und weitere EU-Staaten wollen ihre Präsenz in der Arktis deutlich verstärken. Bei einem Gipfeltreffen am Polarkreis in Finnland verpflichteten sich Bundeskanzler Merz und Spitzenvertreter aus 11 weiteren Ländern dazu, ihr Engagement über die EU auszubauen und dafür auch die entsprechenden Ressourcen bereitzustellen. Ziel ist es, die Region sicherer zu machen und zugleich ihre wirtschaftlichen Potenziale besser zu nutzen. Hintergrund des Vorstoßes sind ein verschärfter Großmachtwettbewerb, die Bedrohung Europas durch Russland sowie die gravierenden Auswirkungen des Klimawandels.
0: Und jetzt das Wichtigste aus Berlin.
1: Bei der U16-Wahl in Berlin hat ein Drittel der Kinder und Jugendlichen für die Linkspartei gestimmt. Das teilten die Organisatoren der Wahlsimulation heute mit. Fast 40.000 Jugendliche unter 16 Jahren hatten die Möglichkeit zur Stimmabgabe benutzt. Dabei entschieden sich knapp 33% für die Linke, 21% für die Grünen und 12% für die SPD. CDU und AfD blieben einstellig, die Tierschutzpartei lag sogar vor der AfD. In einer bundesweiten Bildungsstudie liegt Berlin nach wie vor auf den hinteren Plätzen. Im Ranking Bildungsmonitor 2026 belegt die Hauptstadt nur Platz 11 aller 16 Bundesländer. Die Autoren der Studie sehen vor allem Verbesserungsbedarf bei der Bekämpfung von Bildungsarmut, bei den Kompetenzen in Mathematik und Naturwissenschaften und beim Umfang des Informatikunterrichts. Spitzenreiter des Bildungsrankings ist nach wie vor Sachsen. Dahinter folgen wie schon im vergangenen Jahr Bayern, Hamburg und Baden-Württemberg. Mehr Nachrichten aus Berlin gibt es rund um die Uhr auf rbb24.de.
2: Noch ein bisschen Wolken, ein paar Strahlen Sonne, also einige davon sogar. So sieht's heute aus bei uns in Berlin, in Steglitz aktuell 19 Grad. In 19 Grad, die werden aktuell auch in Neukölln erreicht und in Reinickendorf ebenfalls 19. Regen ist kein großes Thema heute. Wer schon auf morgen schielt, der wird's deutlich wärmer mit Temperaturen bis 25 Grad und auch ein bisschen Sonne ist dabei. Einiges an Staus ist auch dabei heute Nachmittag oder sind auch dabei heute auf dem Stadtring zum Beispiel. In beiden Richtungen die A100 an der Baustelle zwischen Innsbrucker Platz und Albuinstraße. Zeitweise hier nur einspurig. Aktuell Richtung Treptow 50 Minuten on top. Bis zu 30 Minuten auch, wenn ihr Richtung Wedding unterwegs seid. Ansonsten A103, der Steglitz-Zubringer im Kreuz Schöneberg. Die Überfahrt Richtung Treptow 30 Minuten mehr. 30 Minuten aktuell auch Richtung Sachsendamm. Tendenziell wird es ja jetzt auch zum Feierabendverkehr überall voller. Ansonsten gibt es nach wie vor den Liegenbleiber auf der Abus A115 stadtauswärts in Höhe Spanischer Allee. Dann der Blick nach Mitte, die Karl-Liebknecht-Straße zwischen Memhardt-Straße und Dirksen-Straße nach einem Unfall in Richtung Unter den Linden gesperrt. Und es gibt nach wie vor den Polizeieinsatz am Bahnhof Gesundbrunnen und deshalb Ausfälle und Verspätungen auch bei der S-Bahn. Betrifft hier die S1, S2, S15, S25, S26 und auch die Ringbahnlinie S41. 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
0: Hallo Berlin.
2: Montagnachmittag, 5 nach 3, ich bin Robert Köhler, seid gegrüßt und es fällt mir als Energie Cottbus-Fan jetzt auch definitiv nicht schwer, mal loszuwerden. Liebe Hertha-Fans, Chapeau. Was ist da los bei euch? Ja, 5 Spiele, 5 Siege. Ich glaube, das gab es bei Hertha gefühlt vor 80 Jahren das letzte Mal. Gestern souverän auch gegen Osnabrück 3 Punkte geholt. Also mein Gefühl heute auch auf dem Stadtring die ganze Zeit schon, diese Hertha-Wimpel, die manche so am Rückspiegel zu hängen haben, die hängen heute wieder ein bisschen höher als sonst.

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Der Küstenwind durchs Haar. Der Mann von der Ostsee, Michael Schulte. Auf RBB 88.8. Und ihr kennt das, wir sind in Berlin unterwegs, ja, merken, oh, ich müsste mal dringend auf Klo. Ja, und dann kennt man das Problem, entweder, ja, die öffentlichen Toiletten sind dann irgendwie versperrt, warum auch immer, oder wir haben gerade kein Kleingeld dabei, wissen also, wenn ich jetzt ins Café gehe, ich kann da ja nicht einfach so gratis auf Toilette gehen. Öffentliche Toiletten gibt es zwar, kostenlos sind sie, aber eben längst auch nicht mehr überall. Jetzt gibt es eine neue Möglichkeit und die ist wirklich super. 13 Orte in Berlin machen da auch schon mit, sollen auch auf jeden Fall auch noch mehr werden. Ja, und die öffnen ihre Toiletten kostenlos für die Öffentlichkeit. Zu erkennen sind die Orte an einem Aufkleber an der Tür. Heißt also, wer unterwegs ist, muss nicht mehr lange irgendwie nach einer öffentlichen Toilette suchen. Einfach ja, auf den Aufkleber achten, reingehen. Und das ist auch an keine Bedingungen geknüpft. Ja? Also nicht extra was bestellen oder so. Die Senatsverwaltung für Mobilität, Verkehr und Klimaschutz zahlt dafür an die Cafés eine kleine Pauschale. Also ein kleines Detail, das im Alltag einen ziemlich großen Unterschied machen kann. Besonders für Familien, für ältere Menschen oder alle, die einfach gerade mal ziemlich dringend müssen.

0: mit den Sounds der 80er und den 90ern durch den Montagnachmittag. Hier ist RBB 88.8.
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0: Ja, und da wollen wir euch natürlich noch besser kennenlernen. Wollen wissen, wo lebt ihr so, wie lebt ihr so und was gibt es so Schönes in euren Kiezen zu entdecken? Wir sind heute ja unterwegs in Hohenschönhausen. Immer mit dabei ja auch unsere Schätzfrage. Eine Frage, die mit dem Bezirk zu tun hat, in dem wir da eben täglich auch sind. Heute wollen wir von euch wissen, wie viele Schrippen hat der Bäcker im Lindencenter am Prerower Platz in Hohenschönhausen heute Morgen verkauft? Da kamen schon einige Tipps, zum Beispiel von Otto, der sagt 264. Wen haben wir hier noch? Sven sagt 153, René sagt sogar 632. Ja, aber was sagt ihr? Was ist eure Antwort? Was ist euer Tipp? Gebt ihn gerne ab bis 17 Uhr an die WhatsApp-Sprachnachricht 030 30 32 88 8100 oder über rbb888.de. Denn es lohnt sich, mitzumachen und abzustauben.
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3: Es ist 15.30 Uhr, hier ist Anke Michel.
4: Guten Tag. Schlechte Noten für Bildung. Berlin hat im aktuellen Bildungsmonitor wieder mäßig abgeschnitten. In der Studie der arbeitgebernahen Initiative Neue Soziale Marktwirtschaft landet Berlin im Bundesländervergleich auf dem 11. Platz. Die Studie sieht Verbesserungsbedarf bei der Bekämpfung von Bildungsarmut zum Beispiel. Spitzenreiter des Bildungsrankings ist Sachsen. Dahinter folgen Bayern, Hamburg und Baden-Württemberg. Auswertung der sogenannten U16-Wahl. Ein Drittel der Kinder und Jugendlichen hat für die Linkspartei gestimmt. Das teilten die Organisatoren der Wahlsimulation heute mit. In der vergangenen Woche hatten fast 40.000 Jugendliche unter 16 Jahren mitgemacht. Dabei entschieden sich 32,8% für die Linke, 20,9% für die Grünen und 11,9% für die SPD. CDU und AfD blieben einstellig. Die Tierschutzpartei lag sogar vor der AfD. Zerstörte Regenbogenbank an CSD-Gedenkstätte erneuert. Unbekannte Täter hatten die Bank zerstört und einen neu gepflanzten Ahornbaum aus der Erde gerissen. Der Queerbeauftragte des Senats, Alfonso Pantisano, sagte zur Stimmung in der Community:
5: Die Seele der queeren Community ist schon verletzt seit unfassbar langer Zeit, weil die Gewalttaten, die ja gegen uns ja stattfinden jeden Tag. Das fängt bei der Beleidigung an und das hört bei dem Zusammengeschlagenwerden auf. Allein in Berlin haben wir 3 Übergriffe am Tag, die wir ja zur Anzeige bringen. Viele andere kommen das gar nicht zur Anzeige. Auch deutlich machen, in welchem Zustand wir sind und was noch mehr getan werden muss, um queere Menschen auch zu schützen.
4: Die Regenbogenbank und der Baum erinnern im Tiergarten an den mutmaßlich islamistischen Terroranschlag vor gut 7 Wochen. Vorfall am U-Bahnhof Mehringdamm in Kreuzberg. In der Nacht zum Sonntag haben mehrere Vermummte 2 wartende U-Bahnen besprüht. Die Unbekannten sprühten einem 39-jährigen Fahrgast zudem ins Gesicht. Er musste von Rettungskräften behandelt werden. Nach Angaben der BVG gehörten zu der Gruppe 10 bis 15 schwarz gekleidete und vermummte Personen. Sie besprühten zeitgleich 2 stehende Züge auf gegenüberliegenden Bahnsteigen der Linien U6 und U7. Entwarnung für den Spektesee in Spandau. Hier kann wieder bedenkenlos gebadet werden. Bei der letzten Wasseruntersuchung gab es keine erhöhte Keimbelastung mehr. Im Juni waren im Spektesee eine erhöhte Belastung mit Fäkalkeimen festgestellt worden. Deshalb hatte das Gesundheitsamt dringend vom Wasserkontakt abgeraten.
3: Es ist 15.33 Uhr. Berlin bleibt heute Nachmittag ganz entspannt in Tempelhof-Schöneberg, aktuell bei 19 Grad, in Lichtenberg ebenfalls 19 und 19 gibt es auch bei euch in Treptow-Köpenick. Dazu ein Mix aus Sonne und Wolken, also Jacke ja, Regenschirm eher nein. Morgen wird es dann richtig mild, bis zu 25 Grad. Nach wie vor sehr viel los bei uns auf Berlin-Straßen. Wir schauen erstmal ins Umland. A111, der Rhein-Eckendorf-Zubringer Stadt auswärts. Die Anschlussstelle Stolpe bis Sonnabend gesperrt. Auch die Autobahn ist tagsüber auf nur eine Spur reduziert. Hier wird die Fahrbahn ausgebessert. Jetzt zum Feierabendverkehr Stadt auswärts locker eine halbe Stunde mehr einplanen. Deutlich länger dauert es auf dem Stadtring. Das ist die A100 in beiden Richtungen. Hier gibt es ebenfalls Bauarbeiten zwischen Innsbrucker Platz und Albuinstraße. Aktuell Richtung Treptow 50 Minuten mehr, Richtung Wedding 30 Minuten mehr und auch auf den Überfahrten aus Richtung Steglitz kommt beispielsweise Richtung Treptow 30 Minuten, Richtung Sachsendamm ebenfalls 30. Liegenbleiber A115, das ist die AWO-Stadt auswärts, Höhe Spanische Allee, deshalb Stau, 20 Minuten dauert es länger und es gibt nach wie vor einen Polizeieinsatz am Bahnhof Gesundbrunnen, deshalb Verspätungen und Ausfälle bei der S-Bahn, hier bei den Linien S1, S2, S15, S25, S26 und auch bei der S41, also der Ringbahnlinie. 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
2: Hallo Berlin.
3: Mit Robert Köhler. Ja, und halb Berlin ist irgendwie aus dem Häuschen. Harry Styles, das haben wir letzte Woche gehört, kommt nach Berlin für 2 Konzerte im nächsten Sommer am 2. und 3. Juli zum Flughafen Tempelhof, also aufs Tempelhofer Feld. Und der inoffizielle Kartenvorverkauf hat bereits heute früh um 9 begonnen für alle Teilnehmer bzw. für alle Inhaber einer Amex-Kreditkarte. Morgen geht es dann für alle Telekom-Kunden weiter im Telekom-Presale und für uns Otto-Normalverbraucher, sag ich mal, geht es dann am Mittwoch los. Ab 9 Uhr, also gerne Wecker stellen, Mittwoch 9 Uhr, wenn ihr dahin möchtet. Offizieller Vorverkauf für die Tickets für Harry Styles in Berlin und den hören wir übrigens auch gleich.

0: Harry Styles durch den Montagnachmittag. Hier ist RBB 88.8. Wie sieht's aus bei euch? Heute schon ein bisschen Sonnenschutz aufgetan oder draufgecremt? Macht total Sinn, auch fernab des Urlaubsstrands, denn Hautkrebs, das hört man ja leider auch viel zu häufig, ist eine der häufigsten Krebserkrankungen bei uns in Deutschland, wird vor allem durch die Wirkung von UV-Strahlen der Sonne auf unserer Haut verursacht. Diese UV-Strahlung hat Deutschland und europaweit in den vergangenen Jahren auch immer mehr zugenommen. Das zeigt eine große neue Studie. Was die Forscher herausgefunden haben und was das für unsere Gesundheit eigentlich bedeutet, das besprechen wir jetzt mit unserer Kollegin Lucia Henerizzi aus der RBB Gesundheitsredaktion. Lucia, was ist denn das für eine Studie und wie kann es sein, dass die UV-Strahlung letztlich auch zugenommen hat?
1: Ja, also diese Studie, dafür wurden massiv Daten analysiert und zwar aus 40 europäischen Messstationen und zwar für den Zeitraum 2013 bis 2022, fast 10 Jahre. Mhm. Und zwar mit einem Team aus ganz vielen Fachrichtungen, Biologie, Meteorologie, Physik, Medizin. Das Ergebnis war, die UV-Strahlung hat in diesen eben fast 10 Jahren bis zu 20% zugenommen und der Grund ist, es gibt weniger Wolken durch den Klimawandel und genau die blocken aber eigentlich 80% der Strahlung weg.
0: Was heißt das am Ende für unsere Gesundheit?
1: Ja, mehr Risiko für uns alle, denn besonders die UVB-Strahlen, die können Krebs verursachen, sei es auf der Haut als weißer und schwarzer Hautkrebs, aber zum Beispiel auch am und im Auge, denken die meisten vielleicht gar nicht so zuerst dran. Auch grauer Star oder Bindehautentzündungen, die können häufiger werden.
0: Wie können wir denn jetzt Augen und Haut letztendlich schützen?
1: Also fürs Auge, Schutz bietet die gute Sonnenbrille mit einer Kennzeichnung UV400 oder 100% UV-Schutz steht dann da drauf, CE-Kennzeichen und mindestens eine Tönung der Kategorie 3. Und bei der Haut braucht es eine gute Sonnencreme mit hohem Lichtschutzfaktor, mindestens 30 würde ich sagen. Der sagt dann aus, um das Wievielfache sich der natürliche Hautschutz verlängert. Also klar, je dunkler der Hauttyp, desto länger. Aber der Mitteleuropäer verträgt in der Regel so 20 Minuten Sonne und dann sind es eben mit 30er Faktor 30 mal 20 Minuten. Da kommt man dann so mit 10 Stunden Schutz gut über den Tag.
0: Ja, mal wieder ein bisschen was gelernt. Dankeschön, unsere RBB-Gesund-Kollegin Lucia Henerizzi.
1: Vielen Dank.

0: strahlt die Sonne gleich noch einen Ticken kräftiger hier über Berlin. Taylor Swift, neue Single, hier ist RBB 88.8. Schönen Feierabend, Berlin.
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1: Um 16 Uhr mit Peter Klinke. Guten Tag. Das Tanken in Deutschland wird immer teurer. Laut ADAC hat der Benzinpreis an den Tankstellen in Deutschland eine neue Höchstmarke erreicht. So kostete der Liter Super E10 gestern im bundesweiten Schnitt rund 2,27 Euro. Für den Liter Diesel mussten die Autofahrer sogar 2,40 Euro bezahlen. Ein Ende der Preisspirale ist derzeit nicht absehbar. Der Tankstellenverband rechnet schon mit Spritpreisen von 3 Euro pro Liter. Grund sind die anhaltenden Spannungen im Nahen Osten. Deutschland und weitere EU-Staaten wollen ihre Präsenz in der Arktis deutlich verstärken. Bei einem Gipfeltreffen am Polarkreis in Finnland verpflichteten sich Bundeskanzler Merz und Spitzenvertreter aus 11 weiteren Ländern dazu, ihr Engagement über die EU auszubauen und dafür auch die entsprechenden Ressourcen bereitzustellen. Ziel ist es, die Region sicherer zu machen und zugleich ihre wirtschaftlichen Potenziale besser zu nutzen. Hintergrund des Vorstoßes sind ein verschärfter Großmachtwettbewerb, die Bedrohung Europas durch Russland sowie die gravierenden Auswirkungen des Klimawandels. Die Bedrohungslage in Deutschland hat sich weiter verschärft. Zu diesem Schluss kommt der militärische Abschirmdienst. Dies betreffe sowohl hybride Angriffe als auch Sabotage durch den Einsatz angeworbener Auftragsagenten, heißt es im Jahresbericht des MAD. Deutschland sei aufgrund der geostrategischen Lage in Europa und der NATO, der Modernisierung der Bundeswehr sowie der Einführung neuer Waffensysteme ein bevorzugtes Ziel russischer und chinesischer Spionageaktivitäten.
0: Und jetzt das Wichtigste aus Berlin.
1: Bei der U16-Wahl in Berlin hat ein Drittel der Kinder und Jugendlichen für die Linkspartei gestimmt. Das teilten die Organisatoren der Wahlsimulation heute mit. Fast 40.000 Jugendliche unter 16 Jahren hatten die Möglichkeit zur Stimmabgabe genutzt. Dabei entschieden sich knapp 33% für die Linke, 21% für die Grünen und 12% für die SPD. CDU und AfD blieben einstellig, die Tierschutzpartei lag sogar vor der AfD. Für die Berliner Wirtschaft gibt es seit heute eine neue Internetplattform für Krisenfälle. Betrieben wird sie von der Industrie- und Handelskammer, der Handwerkskammer und den Unternehmensverbänden. Auf der Plattform können Berliner Unternehmen Hilfsangebote hinterlegen, aber auch ihren Bedarf für den Notfall anmelden. IHK-Hauptgeschäftsführerin Schreiner sagte, die jüngsten Angriffe auf die kritische Infrastruktur hätten gezeigt, wie wichtig es sei, die Wirtschaft für Krisen zu wappnen. 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
2: Wettertechnisch ist in Berlin heute alles ziemlich locker. In Mitte aktuell 19 Grad, auch bei euch in Spandau 19 Grad. Die gibt es übrigens auch in Marzahn-Hellersdorf 19 Grad. Wolken haben heute zwar das Sagen, aber immer wieder schaut auch die Sonne vorbei. Morgen sieht das Ganze dann schon deutlich sommerlicher und klarer aus. Da geht es dann auch temperaturtechnisch hoch auf 25 Grad. Es ist nach wie vor voll auf Berlins Straßen. Stadtring A100 wird gebaut zwischen Innsbrucker Platz und Albuinstraße. Deshalb hier heute zeitweise jeweils nur eine freie Spur. Zusätzlich gab es in Höhe Innsbrucker Platz auch noch einen Unfall, wenn ihr Richtung Wedding unterwegs seid. Aktuell Staulänge Richtung Wedding, deshalb 40 Minuten mehr. In Richtung Treptow sind es 20 Minuten mehr und deutlich voller ist es auch rund 30 Minuten, wenn ihr aus Steglitz kommt, auf der 103 unterwegs seid, also auf der Überfahrt Richtung Treptow oder auch 20 Minuten dann in Richtung Sachsendamm. 15 Minuten bis 20 Minuten dauert es auch länger. Avus A115 statt auswärts, in Höhe Spanischer Allee gibt es einen Liegenbleiber. Und länger dauert es auch statt auswärts, zum Beispiel auf der Straße Alt-Friedrichsfelde oder auch in Marzahn hier auf der Landsberger Allee. Alle Infos, die haben wir euch zusammengetragen auf rbb888.de und in unserer ARD Sounds App.
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2: Mit Robert Köhler um 3:05, einen schönen Montagnachmittag. Das ist jetzt so ein bisschen die Phase, in der wir merken, okay, also der Montag ist noch nicht vorbei, aber die Motivation, die hat auf jeden Fall schon Feierabend beantragt. Also jetzt noch schnell letzte Mails beantworten, den Schreibtisch irgendwie wiederfinden und irgendwie so einigermaßen gesellschaftsfähig machen. To-Do-Liste für morgen auch schon mal anfangen und natürlich den Kollegen zurückrufen, bei dem man seit 9 Uhr schon denkt, ja, das mache ich gleich. Also, falls ihr heute irgendwie im Homeoffice seid, natürlich auch viel zu tun, Spülmaschine ausräumen, Waschmaschine anstellen, Paket entgegennehmen, was man halt so macht, ne? Wir begleiten euch auf jeden Fall, damit auch wirklich noch die letzten Minuten oder Stunden bis zum Feierabend gut von der Hand laufen und vor allem auch gut ins Ohr gehen. Mit unserer Musik gleich, Anastasia, und jetzt mit Depeche.

mit Anastasia und RBB 88.8. Ein bisschen Sonne im Gepäck durch diesen Montagnachmittag. Kennt ihr das? Manchmal weiß ja der Kopf schon ganz genau, was Sache ist, aber der Rest von uns, der kommt irgendwie nicht so richtig hinterher, steht so ein bisschen auf dem Schlauch. Und genau dieses Gefühl packt Somber in seinen Song My Body Is Not Ready. Ein bisschen Herzschmerz, ein bisschen Überforderung, aber ganz viel Gefühl. Newcomer trifft damit gerade einen absoluten Nerv. Ist Somber. RBB 88.8.

Da haben sich zwei echte Profis getroffen. Ellie Goulding und Calvin Harris, I Need Your Love. Hier ist RBB 88.8 und ein echter Musikprofi, ein echter Italien-Profi kommt ja zu uns nach Berlin.

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5: Es ist 16.30 Uhr. Hier ist Peter Klinke.
6: Guten Tag. Schlechte Noten für Bildung. Berlin hat im aktuellen Bildungsmonitor wieder mäßig abgeschnitten. In der Studie der arbeitgebernahen Initiative Neue Soziale Marktwirtschaft landet Berlin im Bundesländervergleich auf dem 11. Platz. Die Studie sieht Verbesserungsbedarf bei der Bekämpfung von Bildungsarmut. Spitzenreiter des Rankings ist Sachsen, dahinter folgen Bayern, Hamburg und Baden-Württemberg. Symbolische U16-Wahl in Berlin. Wahlsieger ist bei den Kindern und Jugendlichen die Partei Die Linke. Aus unserer Redaktion für Landespolitik, Pauline Pieper.
7: Rund 33% der Kinder und Jugendlichen geben ihre Stimme der Linken. Danach folgen die Grünen mit rund 21%, gefolgt von der SPD mit rund 12% und der CDU mit rund 8% der Stimmen. Ebenfalls fast 8% bekommt die Tierschutzpartei. Die AfD liegt dahinter mit rund 6% der Stimmen. In der vergangenen Woche konnten unter 16-Jährige aller Nationalitäten in Schulen, Bibliotheken und Freizeiteinrichtungen ihre Stimme abgeben. Insgesamt gab es rund 300 Wahllokale in der ganzen Stadt.
6: Zerstörte Regenbogenbank an der CSD-Gedenkstätte erneuert. Unbekannte Täter hatten die Bank zerstört und einen neu gepflanzten Ahornbaum aus der Erde gerissen. Der Querbeauftragte des Senats, Alfonso Pantisano, sagte zur Stimmung in der Community:
8: Die Seele der queeren Community ist schon verletzt seit unfassbar langer Zeit, weil die Gewalttaten, die ja gegen uns ja stattfinden jeden Tag. Das fängt bei der Beleidigung an und das hört bei dem Zusammengeschlagenwerden auf. Allein in Berlin haben wir 3 Übergriffe am Tag, die wir ja zur Anzeige bringen. Viele andere kommen das gar nicht zur Anzeige. Auch deutlich machen, in welchem Zustand wir sind und was noch mehr getan werden muss, um queere Menschen auch zu schützen.
6: Die Regenbogenbank und der Baum erinnern im Tiergarten an den islamistischen Terroranschlag vor gut 7 Wochen. Entwarnung für den Spektesee in Spandau. Hier kann wieder bedenkenlos gebadet werden. Bei der letzten Wasseruntersuchung gab es keine erhöhte Keimbelastung mehr. Im Juni war im Spektesee eine erhöhte Belastung mit Fäkalkeimen festgestellt worden. Deshalb hatte das Gesundheitsamt dringend vom Wasserkontakt abgeraten.
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9: Ja, geht's darum, nicht einfach nur ein kleines Trinkgeld zu geben. Das ist nicht mehr. Mittlerweile entsteht beim Zahlen richtig Druck. 30% Trinkgeld. Das wird uns Kunden gerne auf Kartenlesegeräten vorgeschlagen. Das kann man da auswählen oder eben abwählen. 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Und kommt das Trinkgeld dann am Ende auch wirklich beim Service an? Das fragt heute Abend der RBB Supermarkt um 20.15 Uhr im RBB Fernsehen. Berlin-Wetter jetzt um 16.33 Uhr. Bleibt angenehm mild in Reinickendorf, aktuell 19 Grad. In Kreuzberg ebenfalls 19, in Zehlendorf auch 19 Grad. Der Himmel bleibt wechselhaft bewölkt. Zwischendurch gibt es immer wieder freundliche Lücken und auch Sonne. Morgen wird es deutlich wärmer und auch sonniger. 24 bzw. 25 Grad sind drin. Viel los immer noch bei uns auf Berlin Straßen. Stadtring A100 in beiden Richtungen wird gebaut. An der Baustelle zwischen Innsbrucker Platz und Albuinstraße zeitweise jeweils nur eine freie Spur. Aktuell deshalb Richtung Treptow 30 Minuten mehr einplanen. Knapp 40 Minuten sind es immer noch, wenn ihr Richtung Wedding unterwegs seid. Auch in der Überfahrt aus Steglitz kommt, also auf der 103 Richtung Treptow 20 Minuten oder Richtung Sachsendamm hier 15 Minuten mehr einplanen. Liegenbleiber gibt es nach wie vor auf der Airbus A115 statt auswärts in Höhe Spanischer Allee. Hier steht ein defektes Fahrzeug und länger dauert es aktuell auch statt auswärts auf der Straße Altfriedrichsfelde und in Marzahn auf der Landsberger Allee. Da gibt es garantiert auch noch mehr, haben wir für euch zusammengetragen auf rbb888.de und in unserer ARD Sounds App.
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9: mit Robert Köhler und mit den großen Sounds der 80er, 90er auch gleich hier bei uns in dieser nächsten halben Stunde mit dabei. Zum Beispiel Lionel Richie, der sich hier ankündigt, oder auch Bananarama. Den Anfang macht jetzt erstmal eine neue Single von Felix Jähn und Jenny.

0: Hauch von Sommer heute auch mit den Sonnenstrahlen am Himmel. Bananarama rundet das Ganze musikalisch ab mit Cruel Summer. Hier ist RBB 88.8.
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0: Ja, und da wollen wir euch natürlich auch heute an diesem sommerlichen Tag in Hohenschönhausen etwas besser kennenlernen. Sind auf großer Kiez-Tour unterwegs. Morgen übrigens in Köpenick. Heute heißt es aber erstmal in Hohenschönhausen Manege frei beim Kinderzirkus Kabuwazi. Unsere Berlin-Reporterin Silke Mehring hat sich ins bunte Zirkuszelt geschlichen, wo Kinder gerade fleißig Akrobatik trainieren.
2: Hallo, wie findet ihr es denn hier?
3: Gut.
2: Macht Spaß?
3: Ja.
4: Ja, so klingen Kinder, wenn sie begeistert von ihrem Schulunterricht sind. Wobei man sagen muss, in diesem Fall ist es ja eine Zirkus-AG. Das heißt, die ist hier im Kabuwazi in Hohenschönhausen und das sind Zweitklässler. Und die baumeln jetzt hier gerade in so Tüchern, die von der Zirkusdecke runterhängen. Natürlich unterstützt von Trainern vom Kabuwazi.
5: Und bei mir ist Wenke. Wenke leitet diesen Standort hier. Wenke, was wird bei euch alles angeboten? Was können die Kinder alles machen?
6: Also bei uns können die Kinder im Alter von 4 bis 21 Jahren trainieren. Also das Kabuwinzig-Training für die ganz Kleinen, 4 bis 9 Jahre. Und ab 9 Jahren ist dann von der Luftartistik bis zur Bodenakrobatik. Wir haben einen Leiterakrobatikkurs. Also viele verschiedene Dinge auf dem Boden und in der Luft.
5: Wie wichtig, würdest du sagen, ist der Kabuwazi für euren Kiez hier in Hohenschönhausen?
6: Ja, ich glaube tatsächlich, dass unser Standort hier ein sehr wichtiger Ort für die Kinder ist, wo sie nach der Schule einfach ihr Freizeitangebot wahrnehmen können und auch eine Art zweites Zuhause finden können.
5: Du hast mir schon gesagt, du arbeitest hier super gerne. Was sind Herausforderungen, mit denen ihr hier zu tun habt?
6: Wie immer das Geld, die Förderungen sind da. Wir arbeiten sehr gut mit dem Lichtenberger Jugendamt zusammen. Aber wir sind natürlich permanent auf Spendengelder angewiesen, um einfach auch Projekte wie zum Beispiel die Herausforderung mit unserem Bauantrag stemmen zu können oder auch neue Dinge für die Kinder kaufen zu können.
0: Ja, es wird also bunt in Hohenschönhausen im Zirkus Kabuwazi. Haben Kinder und Jugendliche auf jeden Fall eine tolle Zeit. Man hat es ja auch gut gehört im Hintergrund. Ob im Tuch von der Decke baumelnd, Seilspringen oder jonglieren. Ja, so macht doch Kind seinen Spaß, oder? Hier ist RBB 88.8.

0: unserem Kollegen Thorsten Gabriel aus der Redaktion Landespolitik darüber gesprochen. Was kam dabei raus?
1: Hauptstreitpunkt ist natürlich die Enteignung. Die Linken nennen es Vergesellschaftung. Also was ist das eigentlich? Das werden wir auch nochmal erklären. Du bist ein Wohnungsbaukonzern. So, ich komme jetzt und sage, es gehört dir nicht mehr. Du bekommst aber Geld dafür. Aber nicht so viel Geld, wie das Ding wert ist, sondern das, was ich jetzt auf welchem Weg auch immer festlege. Das wird dann beklagt werden. Gerichte müssen es entscheiden. Das wird alles ziemlich schwierig werden. Die Linken sagen, damit, mit den Wohnungen, mit den Mieten, finanzieren wir das Ganze. Der Landesrechnungshof sagt, wenn ihr das macht, müsst ihr entweder die Mieten extremst erhöhen oder der Landeshaushalt hat gar kein Geld mehr. Die warnen also. Die CDU ist ja auch nicht dagegen. Grüne sind eher nah. SPD, Herr Krach hat ja schon gesagt, mit ihm nicht. Mhm. Also das ist das Hauptthema. Ansonsten wollen natürlich alle bezahlbaren Wohnbau, alle wollen Neubau. Nur der Weg dahin, der ist bei allen ein bisschen verschieden. Aber das andere ist, würde ich sagen, das Hauptstreitthema.
0: Ja, und das besprecht ihr beide heute ab 18 Uhr in der Sendung von Ingo Hoppe. Also fühlt euch eingeladen und am 20. September dann die große Berlin-Wahl.
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1: Um 17 Uhr mit Peter Klinke. Guten Tag. Angesichts der hohen Spritpreise fordert Brandenburgs Ministerpräsident Woidke neue Entlastungsmaßnahmen. Der SPD-Politiker sprach sich im RBB unter anderem für einen Preisdeckel aus. Das Modell funktioniere auch in anderen Ländern. Außerdem müsse das Kartellamt die Mineralölkonzerne stärker kontrollieren. Die Unternehmen machten die Profite auf dem Rücken der Verbraucher, so Woidke. An den deutschen Tankstellen hat der Benzinpreis ein neues Allzeithoch erreicht. Gestern kostete ein Liter E10 laut ADAC im bundesweiten Schnitt 2,27 Euro, Diesel sogar 2,40 Euro. 12 europäische Länder fordern ein größeres Engagement der EU in der Arktis. Bundeskanzler Merz nannte die Arktis einen geopolitischen Hotspot und betonte, sie sei für Europas Sicherheit von entscheidender Bedeutung. Russland baue dort seine militärischen Kapazitäten aus, da müsse man gegensteuern, so Merz. Die Region berge aber auch riesige wirtschaftliche Chancen, darunter wichtige Rohstoffe, Energie und die Schifffahrt. Die Bedrohungslage in Deutschland hat sich weiter verschärft. Zu diesem Schluss kommt der militärische Abschirmdienst. Das betreffe sowohl hybride Angriffe als auch Sabotage durch angeworbene Auftragsagenten, heißt es im Jahresbericht des MAD. Deutschland sei aufgrund der geostrategischen Lage in Europa und der NATO, der Modernisierung der Bundeswehr sowie der Einführung neuer Waffensysteme ein bevorzugtes Ziel russischer und auch chinesischer Spionageaktivitäten.
0: Und jetzt das Wichtigste aus Berlin.
1: In einer neuen bundesweiten Bildungsstudie liegt Berlin nach wie vor auf den hinteren Plätzen. Im Bildungsmonitor 2026 belegt die Hauptstadt nur Platz 11 aller 16 Bundesländer. Die Autoren der Studie sehen vor allem Verbesserungsbedarf bei der Bekämpfung von Bildungsarmut, bei den Kompetenzen in Mathematik und Naturwissenschaften und beim Umfang des Informatikunterrichts. Spitzenreiter des Bildungsrankings ist nach wie vor Sachsen. Dahinter folgen wie schon im vergangenen Jahr Bayern, Hamburg und Baden-Württemberg. Bei der U16-Wahl in Berlin hat ein Drittel der Kinder und Jugendlichen für die Linkspartei gestimmt. Das teilten die Organisatoren der Wahlsimulation heute mit. Fast 40.000 Jugendliche unter 16 Jahren hatten die Möglichkeit zur Stimmabgabe genutzt. Dabei entschieden sich knapp 33% für die Linke, 21% für die Grünen und 12% für die SPD. CDU und AfD blieben einstellig, die Tierschutzpartei lag sogar vor der AfD. 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
2: Schauen wir mal aufs Berliner Wetter. In Köpenick heute 18, 19 Grad immer noch zur Zeit. In Charlottenburg ebenfalls 19, auch bei euch in Pankow 19 Grad. Viele Wolken gibt's ja hier und da. Aber die Sonne, die kommt auch immer wieder durch und in Teilen unserer Stadt auch blauer Himmel zu sehen. Es bleibt weiterhin trocken. Morgen geht's dann nochmal temperaturtechnisch in Richtung Sommer mit 25 Grad maximal. Jetzt geht's erstmal auf die Straßen, die sind nach wie vor gut gefüllt. Stadtring A100 in beiden Richtungen an der Baustelle zwischen Innsbrucker Platz und der Albuinstraße. Ja, zeitweise jeweils nur eine freie Spur pro Richtung, deshalb 30 bis 40 Minuten mehr einplanen. Voll ist es deshalb auch auf der Überleitung aus Steglitz kommend Richtung A100, Richtung Treptow 20 Minuten. In Richtung Sachsendamm dauert sogar 30 Minuten länger. Dann nach wie vor der Liegenbleiber und deshalb Stau, Avus A115 statt auswärts in Höhe Spanischer Allee, 15 Minuten on top. Und aktuelles zur S-Bahn, nach einem Polizeieinsatz am Nöldener Platz kommt zu Verspätungen und Ausfälle. Das betrifft die S3, S5, S7 und S9. Und all das haben wir auch zusammengetragen für euch auf rbb888.de und in unserer ARD Sounds App.
3: Hallo Berlin.
2: Mit Robert Köhler um 4 nach 5 an diesem Montagnachmittag. Einen schönen Feierabend für euch. Und vielleicht habt ihr es schon mitbekommen, das ZDF hat verkündet, es ist Schluss mit der großen Silvestershow. Ja, die ja im letzten Jahr nach Hamburg gezogen ist, vorher ja viele Jahre bei uns hier am Brandenburger Tor in Berlin stattfand. Ja, statt der Feier gibt es am 31. Dezember jetzt ein großes Special des Quiz Champion. Also schlichtweg, es gibt eine Quizshow zu sehen. Grund dafür, zum einen natürlich, natürlich die gestiegenen Kosten für Produktion und Künstler. Und zum anderen sagt das ZDF, also gegen diesen Silbereisen-Hype kommen wir da einfach nicht an, denn der räumt mit seinen Schlagershows und auch mit seinen Silvestershows einfach teilweise doppelte Quoten ab. Und deshalb wurde sich jetzt dagegen ausgesprochen. Also Silvester eher eine Runde quizzen oder halt Schlagershow.

0: 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Durch diesen Montagnachmittag.
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0: Ja, und mit dieser Aktion wollen wir euch und euren Kiez ja noch besser kennenlernen. Den ganzen Tag sind wir schon in Hohenschönhausen unterwegs. Wollten von euch ja auch noch wissen, wie viele Schrippen hat der Bäcker im Lindencenter am Prerower Platz heute Morgen verkauft? Das ist unsere heutige Schätzfrage. Und unser RBB 888-Reporter Matthias Bartsch kennt die Antwort. Ja, würdest du sagen, man kommt da leicht drauf, Matthias?
2: Das war in der Tat nicht ganz so leicht zu erraten. 147 Schrippen sind es geworden am Ende. Zwischen 8 und 11 Uhr, also nicht ganz eine Schrippe pro Minute. Und es war insofern nicht ganz leicht, weil wir ja heute den Montag haben. Da werden nicht ganz so viele Schrippen verkauft wie zum Beispiel am Wochenende. Da hat mir der Geschäftsführer erzählt, da sind es mal ganz gerne ein paar hundert Schrippen, die weggehen. Mhm. Und jeder Tag ist ein bisschen anders. Unten im Lindencenter, im Untergeschoss, da ist zwar viel Laufkundschaft, da kommen auch Stammkunden, aber 147 genau zu treffen, da brauchen wir noch ein bisschen Glück am Ende.
0: Also 147 waren's. Wer war am nächsten dran? Wir haben eure Tipps gesammelt und rufen jetzt gleich den oder die Gewinnerin an.
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0: mit RBB 888 durch diesen Montagnachmittag. 147, das ist die Zahl des Tages.
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0: Ja, denn das ist die Zahl, die wir heute gesucht haben. Aus Hohenschönhausen, so viele Schrippen hat der Bäcker im Lindencenter verkauft heute Morgen. Das haben wir erfahren. Und wer war am nächsten dran? Elisa Lena aus Schmargendorf. Einen schönen Nachmittag.
2: Ja, hallo.
0: Hallöchen. Mensch, Gratulation. Erzähle, wie bist du auf diese Lösung gekommen? Was war dein Rechenschritt?
2: Also ich habe einfach gedacht, so früh morgens ist in so einem Einkaufszentrum ja noch nicht viel los. Mhm. Hab so an mich selbst gedacht und dachte so, ja, wie viele kommen da vorbei und wie viele essen vor allem Schrippen, ja, die guten Schrippen. Und deswegen, ja, habe ich dann gedacht, ich versuch's einfach mal.
0: Ja, wahrscheinlich die meisten kaufen ja wirklich dann nur eine oder maximal vielleicht zwei, aber für sich selber holt man ja selten eine ganze Tüte dann voll oder so, ne?
2: Ja, eben. Also gut, wenn ich jetzt einkaufen gehe, also für meine Familie, dann hole ich immer gleich acht oder so. Und aber ich dachte halt einfach, der ganze Umlauf dort ist ja noch nicht so, das macht glaube ich auch erst später auf, also wenn ich jetzt so an Steglitz, ich bin halt so Schmargendorf, gehe ich immer eher an Steglitz einkaufen, wenn ich da an die Einkaufszentren denke, da ist halt morgens nicht viel los.
0: Ja, das stimmt. Das ist eine logische Herangehensweise, die dich ja zum einen zur richtigen Zahl geführt hat und zum anderen Gratulation zum DAB Plus Radio. Ja, das macht super. Sich jetzt auf den Weg zu dir. Gratulation.
2: Ja, super. Dankeschön.
0: Sehr gerne und einen schönen Nachmittag für dich und morgen geht's ja weiter ab aus Köpenick. Ab 14 Uhr sind wir da auf dem Markt beim Schlossplatz am Schloss Köpenick. Werden natürlich auch den Marktbetreibern mal ein bisschen über die Schultern schauen, mit denen sprechen und natürlich auch eine entsprechende Frage stellen. Also kommt uns da gern besuchen morgen ab 14 Uhr in Köpenick.
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0: Das Berlin-Wetter um 17:30 in Berlin. Fanfuhl 18 Grad, 19 in Gesundbrunnen, 11 bis 7 in der Nacht und morgen maximal 25. 100 der Stadtring, beide Richtungen, an der Baustelle zwischen Innsbrucker Platz und der Albuinstraße. Mobile Betonschutzwände werden umgesetzt. Zeitweile deshalb nur eine Spur. Aktuell Stau in Richtung Treptow plus 15 Minuten. Und von der A103 aus Steglitz kommt in die Überfahrt zur 100 Richtung Treptow ebenfalls 15 Minuten, die ihr verliert. A115, die Arvosstadt auswärts in Höhe Spanischer Allee, defektes Auto, Stau 15 Minuten. Länger dauert es auch in Friedrichshain auf der Petersburger Straße Richtung Prenzlauer Berg und auf dem T-Damm stadtauswärts vor dem Stadtring. 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
1: Guten Abend, Berlin.
0: Ich bin Ingo Hoppe und ich wage die These, einige von euch bestellen manchmal Pizza, Karton aufklappen, aufessen und dann wegwerfen. Nee, wollen wir nicht mehr, sagt Friedrichshain-Kreuzberg. Sie testen jetzt eine Pizzabox aus Plastik. Sieht ein bisschen aus wie zwei aufeinandergeschraubte Frisbee-Scheiben. Die Meinungen gehen auseinander.
2: Nicht mein Fall. Mein erster Gedanke war, oh nein, das ist ja Plastik, aber wenn es dann wiederverwendet wird, finde ich es gut. Und 5 Euro Pfand klingt auch fair.
3: Man muss bezahlen dafür und das wird das Gleiche wie mit den Bechern für den Kaffee. Es liegen trotzdem viele auf der Straße.
0: Tja, was sagt ihr? Wir haben mal ein bisschen rumgefragt. Ein Thema hier in dieser halben Stunde.

0: Hier ist RBB 888.5 nach 17:30. 2 Wochen nach der Zerstörung steht an der Gedenkstätte in Tiergarten für den CSD-Anschlag jetzt wieder eine neue Regenbogenbank. Unbekannte hatten diese Anfang September zerstört. Außerdem wurde auch ein Baum entwurzelt. Diese Tat wirkt bei vielen in der queeren Community aber hier in der Stadt noch nach, denn viele fragen sich natürlich, wer macht so etwas? Die massive Zerstörungswut der Täter bereite Sorgen, hat der Queerbeauftragte des Landes Berlins, Alfonso Partisano, beim RBB 24 Inforadio gesagt.
1: Die Seele der queeren Community ist schon verletzt seit unfassbar langer Zeit, weil die Gewalttaten, die ja gegen uns ja stattfinden jeden Tag. Das fängt bei der Beleidigung an und das hört bei dem Zusammengeschlagenwerden auf. Allein in Berlin haben wir 3 Übergriffe am Tag, die wir ja zur Anzeige bringen. Viele andere kommen das gar nicht zur Anzeige. Auch deutlich machen, in welchem Zustand wir sind und was noch mehr getan werden muss, um queere Menschen auch zu schützen.
0: Dass queeres Leben besser geschützt werden soll, da sagt man in der Mitte ja, nur viele Vorhaben könnten wir nicht bezahlen, hat uns die Bezirksbürgermeisterin Stefanie Remlinger von den Grünen gesagt.
2: Wir werden uns wieder treffen, um zu besprechen, mit ein bisschen mehr Abstand zu dem Attentat, wie wir den Schutz für die Queer Community in Mitte verbessern können. Eine ganz konkrete Planung dafür haben wir nicht. Wir haben uns bis jetzt eben darauf konzentriert, das Gedenken mit der Community gemeinsam zu gestalten.
0: Geschützt werden soll die neue Regenbogenbank jetzt unter anderem durch eine feste Verankerung im Boden und die Polizei hat erklärt, wir wollen rund um die Gedenkstätte jetzt verstärkt Präsenz zeigen. 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

0: 20 vor 6 auf RBB 88.8. Wahlkampf ist nicht mehr so wie früher, einfach so auf der Straße Menschen ansprechen oder auch Plakate aufhängen. Social Media spielt eine Riesenrolle. Aber wie gut sind da unsere Berliner Spitzenpolitiker auf TikTok, Insta und Co.? Darüber rede ich mit Samira El-Hattab aus unserer Redaktion Landespolitik. Grüß dich, Samira.
1: Hi.
0: Du hast dir angesehen, wie sich unsere Spitzenpolitiker auf Social Media präsentieren. Was ist dir denn zuerst aufgefallen?
1: Also ich glaube, das Erste war so ein bisschen, dass es in Berlin noch so einen richtig großen Unterschied dazwischen gibt, welche Partei jetzt erfolgreich ist oder nicht. Und ich kann sagen, eine Partei sticht da in Berlin schon so ein bisschen raus.
0: Ja, da sind wir natürlich gespannt, welche.
1: Also es sind schon die Linken, die hier am erfolgreichsten sind. Vor allem auf TikTok sind die halt wirklich gut darin, die Sprache und die Haltung von der Plattform zu treffen und machen dann halt auch eben so Trends mit und so. Die Grünen sind auch sehr erfolgreich und die SPD und CDU machen auch auf unterschiedlichen Plattformen Content, wie man so schön sagt, und sind auch erfolgreich, haben teilweise so Ausreißer, aber halt nicht zu vergleichen mit den Linken zum Beispiel.
0: Gut, die sind also dann besonders bei Jungen vermutlich auch erfolgreich. Wer tut sich denn eher schwer?
1: Schwer tun sich vor allen Dingen, und das fand ich ganz spannend, also es ist jetzt nicht so, dass sie sich krass schwer tun, aber die AfD hier in Berlin ist jetzt nicht so krass auf Social Media wie bundesweit. Also man kennt ja dieses Phänomen, dass die AfD da wirklich komplett abräumt, und das ist hier in Berlin nicht so. Und was man aber auf jeden Fall sagen kann, ist, dass das Schlusslicht das BSW ist. Da hat der Spitzenkandidat Alexander King nicht mal einen Social Media Account.
0: Verstehe. Das ist in der heutigen Zeit natürlich wirklich problematisch. Mhm. Wie schätzt du es ein? Wie wichtig ist Social Media? Sagen wir mal, jemand ist 72, dann vermutlich nicht so wichtig, um diese Person zu erreichen. Für Junge sehr wichtig. Also wie groß ist der Stellenwert? Was sagst du?
1: Also ich glaube, es ist schon wirklich sehr, sehr wichtig. Vor allen Dingen, weil PolitikerInnen sich jetzt auch immer mehr so zu Influencerinnen aufstellen, also damit sie eben direkt ihre Wählerinnen und Wähler erreichen. Und das ist natürlich gut, um Botschaften zu setzen. Vor allem eben, du hast es gerade gesagt, für eine jüngere Zielgruppe, und es dürfen ja jetzt hier in Berlin das erste Mal 16- und 17-Jährige auch das Abgeordnetenhaus wählen. Aber was ich auch noch sehr, sehr spannend fand, es sind eben nicht nur irgendwie die verschiedenen PolitikerInnen, die auf Social Media performen müssen, sondern ich habe gelernt, es gibt auch das sogenannte Vorfeld. Also das sind so große Accounts, die nicht direkt irgendwie zu einer Partei gehören oder so, aber diese eben supporten und dann eben deren Narrative weitertragen und eben die Inhalte teilen. Und wie erfolgreich der Social Media Wahlkampf ist, hängt eben auch ganz stark davon ab, wie gut dieses Vorfeld organisiert ist.
0: Samira El-Hattab auf RBB 88.8 um 17 vor 6. Chaka Khan. 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

0: Jeder zweite von uns sagt, ja, Berlin ist zu dreckig, aber gehen wir auch dagegen vor? Na, vielleicht sind auch die Touristen ein bisschen schuld. Der klassische Pizzakarton, den wollen wir nicht mehr, sagt man in Friedrichshain-Kreuzberg. Denn ab 2028 müssen Restaurants und Lieferdienste auch Mehrweglösungen für Pizzen anbieten. Dazu gibt es ein Pilotprojekt in Friedrichshain-Kreuzberg. 17 Restaurants haben jetzt Mehrwegverpackungen. Runder Boden und ein Deckel, das Ganze aus Plastik und es lässt sich zusammen. Die Idee ist, hoffentlich können wir dadurch Müll vermeiden. Falls ihr jetzt sagt, naja, die Dinger sind doch aus Pappe, ist nicht so schlimm. Nee, sagt Nina Schleid von Zero Waste, die lassen sich nicht gut recyceln.
1: Die müssen aufgrund von Käse- und Fettrückständen im Restmüll entsorgt werden. Und das bedeutet, dass sie verbrannt werden müssen.
0: Dann lass uns jetzt erstmal testen, ob in Friedrichshain-Kreuzberg wirklich viele Menschen diese Plastikdinger nutzen und mögen. Vielleicht können wir dann für den Rest der Stadt was lernen.
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1: Um 18 Uhr mit Peter Klinke, guten Abend. Angesichts der hohen Spritpreise hat sich Bundeswirtschaftsministerin Reiche für Direktzahlungen an Geringverdiener ausgesprochen. Dies wäre eine Möglichkeit, schnell und gezielt zu entlasten, sagte sie den Sendern RTL und NTV. Auch die Energieökonomin Kempfert vom Deutschen Institut für Wirtschaftsforschung sprach sich dafür aus, besonders betroffene Haushalte etwa über ein Mobilitätsgeld oder Klimageld zu entlasten. Gestern kostete der Liter E10 im bundesweiten Tagesdurchschnitt 2,27 Euro, Diesel sogar 2,40 Euro. Die Ukraine und Russland wollen angeblich keine Energieanlagen im jeweils anderen Land mehr angreifen. Das verkündete US-Präsident Trump im Internet. Er sprach von einer Dieselknappheit und sagte, der Anstieg des weltweiten Dieselpreises werde größtenteils durch den Russland-Ukraine-Krieg verursacht und nicht durch den Krieg gegen den Iran. Eine Bestätigung seiner Angaben aus Kiew und Moskau liegt allerdings nicht vor. Deutschland und weitere EU-Staaten wollen ihre Präsenz in der Arktis deutlich verstärken. Hintergrund sind ein verschärfter Großmachtwettbewerb und die Bedrohung Europas durch Russland. Bei einem Gipfeltreffen am Polarkreis in Finnland verpflichteten sich Bundeskanzler Merz und Spitzenvertreter aus 11 weiteren Ländern dazu, ihr Engagement über die EU auszubauen und dafür auch die entsprechenden Ressourcen bereitzustellen. Ziel ist es, die Region sicherer zu machen und zugleich ihre wirtschaftlichen Potenziale besser zu nutzen. Die britische Popband Oasis tritt erstmals seit 2009 wieder in Deutschland auf. Die Band kündigte in sozialen Medien zwei Konzerte für den 2. und 3. Juli nächsten Jahres in der Münchner Allianz Arena an. Zwischen Mai und September sind mehrere Konzerte in Großbritannien, Europa und den USA geplant. Bis zum 17. September 17 Uhr können sich Oasis-Fans auf der Website für den Ticketverkauf registrieren.
0: Und jetzt das Wichtigste aus Berlin.
1: Morgen endet in Berlin die offizielle Badesaison. Das Landesamt für Gesundheit und Soziales hatte seit Mai das Wasser an 39 Badestellen kontrolliert und die Qualität insgesamt als gut bewertet. Nur zeitweise gab es Warnungen wegen Blaualgen, Starkregen und erhöhter Fäkalwerte. Im Juni sorgten Zerkarien teils für juckende Hautreizungen. Zum Saisonende wird es noch einmal sommerlich. Der Deutsche Wetterdienst erwartet morgen 24 bis 26 Grad. 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
2: Im Tiergarten messen wir 18 Grad, 19 in Lichtenberg, 11 bis 7 in der kommenden Nacht. Morgen, wie bei Peter eben gehört, ein echter Sommertag. Peter zuckt zusammen. Und da erwarten wir 25 Grad, also nochmal einen Tag zum Genießen. 100 steigt in Richtung Treptow zwischen Schmargendorf und dem Tempelhofer Damm. 10 Minuten Zeitverlust. Von der A103 aus Steglitz kommend Stau in der Überfahrt. Und jetzt wutscht mir eine andere Meldung rein zur A100 Richtung Treptow. Dort verliert ihr 15 Minuten. Charlottenburg-Nord, Tegeler Weg zwischen Jakob-Kaiser-Platz und Max-Dorn-Straße in beiden Richtungen gesperrt. Aktuell ist die Polizei im Einsatz. 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
0: Guten Abend, Berlin.
2: Ich bin Ingo Hoppe, ich grüße euch. Freue mich sehr, dass ihr dabei seid. Ein Wahlcheck haben wir jetzt für euch für eines der großen Themen bei uns in Berlin, nämlich Mieten und Wohnen oder möglicherweise Kaufen, denn Eigentum spielt bei einigen Parteien auch eine Rolle. Thorsten Gabriel aus der Redaktion Landespolitik gibt gleich Orientierung. Welche Partei sieht es wie?

0: Patrick Swayze und die 80er um 11 nach 6 auf RBB 88.8. Guten Abend. Wir alle machen uns ja so unsere Gedanken und vielleicht sucht ihr eine Wohnung, eine bezahlbare Mietwohnung. Da kann man sich ja leider im Moment lange Gedanken machen, ohne dass das so erfolgreich ist. Und deshalb ist es für die Betroffenen natürlich auch ein großes Thema im Wahlkampf. Wir haben den Wahlcheck für euch und heute checken wir mal ab, was planen eigentlich die Parteien zum Thema Mieten, Kaufen und Wohnen. Thorsten Gabriel aus unserer Redaktion Landespolitik hat sich das alles genau angesehen. Grüß dich, Thorsten.
1: Hallo.
0: Ja, was sind so die grundsätzlichen Unterschiede bei Volt und bei der FDP? Habe ich auf den Plakaten gesehen, die wollen Leute ins Eigentum bringen. Die anderen setzen alle auf die Mieter, oder?
1: Ja, nicht nur. Also klar, in einer Mieterstadt wie Berlin ist es so, dass natürlich das Hauptaugenmerk der Parteien auf denjenigen liegt, die mieten und zur Miete wohnen. Aber Eigentum spielt schon auch eine Rolle. Also beispielsweise bei der CDU, die eben sagt, sie wollen, gerade wenn es um Förderung geht, auch Familien fördern, die eben eigengenutztes Wohneigentum haben wollen. Das gleiche gilt auch für die AfD, die hat das auch im Wahlprogramm mit drin. Also es spielt auch mit eine Rolle, aber eine nachgeordnete.
0: Mietendeckel und Mietpreisbremse, wer setzt darauf?
1: Mietendeckel ist ein großes Thema, vor allen Dingen für SPD, Grüne, Linke, auch fürs BSW, die alle sagen, dass sie sich beim Bund dafür einsetzen wollen, dass es eine Öffnungsklausel für die Länder gibt, damit die eben bei Bedarf auch Mieten deckeln können. Die Linke geht an der Stelle insofern weiter, als dass sie sagt, wenn sie die Wahl gewinnt, wenn sie ins Rote Rathaus einzieht, dann würde sie sofort bei den landeseigenen Unternehmen einen einjährigen Mietendeckel erstmal verhängen. Das kann sie natürlich, oder das kann ein Senat natürlich tun, weil die Wohnungen gehören ja dem Staat. Aber das ist so etwa die Linie, wie es verläuft zwischen den Parteien.
0: Neubau. Seit jeher ein großes Thema. Es wird mehr gebaut, aber nicht so viel, wie erforderlich ist. Neubau. Alle wollen Neubau, oder?
1: Ja, alle wollen Neubau. Es wird ja manchmal so ein Gegensatz aufgemacht, dass man immer das Gefühl hat, irgendwie da ist dann, keine Ahnung, die CDU auf der einen Seite, die sagt, wir wollen alles mit Bauen lösen und die anderen, die wollen das mit Mietregulierung hinkriegen. Nein, Bauen ist schon bei allen ein Thema. Es ist halt nur der Unterschied, wer bauen soll und wie es finanziert werden soll.
0: Über Mietendeckel haben wir schon geredet. Erklär noch mal kurz Mietpreisbremse.
1: Na, die Mietpreisbremse ist relativ unangefochten, kann man sagen. Das ist ja ein Instrument, das bundesweit gilt auch in Berlin zur Anwendung kommt, dass eben bei Neuvermietung maximal 10% über der ortsüblichen Vergleichsmiete vermietet werden darf. Da sind sich auch alle weitgehend einig. Die AfD ist die Einzige, die da relativ klar sagt, wir lehnen planwirtschaftliche Instrumente und die Enteignung von Wohnungsunternehmen strikt ab. Wörtliches Zitat. Also weniger Mietregulierung, das ist deren Konzept. Ansonsten ist auch zum Beispiel die CDU sehr stark dafür zu sagen, ja, Mietpreisbremse gibt's und wir müssen viel stärker gucken, dass die bestehenden Regeln auch eingehalten werden. Also da ist auch die CDU relativ scharf im Ton gegenüber der Immobilienwirtschaft.
0: Sagt Thorsten Gabriel aus unserer Redaktion Landespolitik. Gleich beleuchten wir Wohnungsneubau, denn auch den wollen, glaube ich, alle, aber irgendwie doch unterschiedlich. Erstmal neue Musik von Tiffany Harris. Hier ist Find Me.

0: mit den Pet Shop Boys. 6:59 auf RBB 888. Guten Abend. Wir sind mittendrin im Wahlcheck zum Thema Wohnungen und Häuser, Mieten und Kaufen. Thorsten Gabel aus unserer Redaktion Landespolitik, der hat sich mit den Programmen intensiv befasst. Wohnungs-, Bau- und Neubau, das sind jetzt unsere Themen. Thorsten, alle wollen bauen, oder?
1: Ja, also alle wollen bauen, das haben wir ja schon festgestellt. Es ist so, dass bei der CDU es stärker schon so ist, dass man auf einen Mix setzt und sagt, natürlich braucht es die landeseigenen Unternehmen, natürlich braucht es aber auch Private, die bauen. Ein bisschen anders klingt das bei der Linken, die sagt, eigentlich wollen wir unsere gesamte Wohnungsbauförderung lieber in Kapitalzuschüsse umwandeln, die dann direkt an die landeseigenen Unternehmen gehen, die dann 2 Milliarden jährlich bekommen sollen, um alles selber zu bauen. Einigkeit herrscht eigentlich quer durch wirklich alle Parteien, nur in dem einen Punkt, dass sie nämlich Genossenschaften stärker fördern wollen und sagen wollen, die müssten eigentlich viel stärker zum Zuge kommen.
0: Ja, das Genossenschaften, der große Vorteil ist eben, wenn was in staatlicher Hand ist, dann können die Leute nicht einfach rausfliegen. Und trotzdem ist es ja nicht so einfach, es ist auch alles teuer geworden mit dem Bauen, also Neubau. Gibt es da noch bestimmte Thesen, die dir aufgefallen sind von einigen? Denn wir müssen das ja stark mit Steuergeld subventionieren, um überhaupt noch auf diese Mieten zu kommen, die wir wollen.
1: Ja, zum Teil schon. Zum Teil ist natürlich die Diskussion immer darüber, kann man auch durch weniger Bürokratie, kann man durch das Absenken von Standards dazu kommen, dass Bauen preiswerter wird. Da gibt es ja immer wieder Forderungen, auch gerade aus der Bauwirtschaft zu sagen, da ist viel, was man, ich sag's jetzt mal despektierlich, entrümpeln könnte. Mhm. Da ist eine ganze Menge schon geschehen in dieser Legislaturperiode und das muss erstmal wirken. Deswegen kann man jetzt noch nicht so genau sagen, dass da jetzt also wahnsinnig viel an Neuem in den Wahlprogrammen drin stecken würde, aber das gibt's schon. Also bei der AfD zum Beispiel, die sagt, Gebäudedämmung setzen wir auf die Standards, aufs Niveau der frühen 2000er Jahre zurück. Da klingen die Grünen natürlich anders. Die Grünen sagen auch, wo es überzogene Standards gibt, muss man auch ran. Aber bitte jetzt nicht gerade in Zeiten des Klimawandels nun auch noch beim Thema Klima irgendwie sparen. Also da gehen dann die Vorstellungen, wo man Standards absenken kann, schon auseinander.
0: Thorsten, wir haben diverse Wahlkämpfe hier ja auch schon zusammen miterlebt. Es wird immer viel versprochen und nicht unbedingt alles gehalten. Wie realistisch sind die einzelnen Konzepte aus deiner Sicht?
1: Naja, ich glaube, am Ende des Tages wird eine sehr spannende Frage sein, wie baufreudig die Privatwirtschaft auch ist. Und das hängt ja eben dann zum Beispiel auch von anderen Fragen zusammen, über die wir auch noch sprechen werden, nämlich der Frage zum Beispiel, welche Parteien setzen sich denn dafür ein, dass Privatunternehmen enteignet werden sollen? Das ist ja ein heißes Thema. Und entsprechend stark ist die Zuwendung oder Zurückhalten privater Investoren. Das wird sicherlich dabei eine Rolle spielen. Insofern hängen viele Konzepte, also wie man den Wohnungsneubau wieder noch ein bisschen stärker voranbringen will, auch von dieser Frage ab.
0: Thorsten Gabriel aus unserer Redaktion Landespolitik hat es eben gesagt auf RBB 888. Enteignung ist im Grunde das heißeste Thema. Und diesem Thema widmen wir uns nach 6:30. 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

0: Was glauben Sie, wie viele Leute tanken hier zwischen 6 und 14 Uhr?
1: 118.
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4: Schon sind wir wieder beim Berlin-Wetter. Muss ich nochmal frisch nachmessen für euch hier. Und es hat sich wenig getan. Wir liegen jetzt in Lübars bei 17 Grad, 18 noch in Mahlsdorf. In der Nacht 11 bis 7 Grad, je nachdem, wo ihr seid. Morgen dann der schönste Tag der Woche, 25 als Höchstwert. Und ab geht es. A100 Stadtring Richtung Treptow. Zwischen Schmargendorf und Tempelhofer Damm immer noch Baustellenstau. Jetzt nur noch 10 Minuten, aber immer noch blöd. A103 aus Steglitz kommen. Stau in der Überfahrt zur A100 Richtung Treptow. 15 Minuten plus. Achtung, Tiergartentunnel. Im Tiergartentunnel in Richtung Kreuzberg ist die rechte Spur gesperrt. Ein Auto ist kaputt. Charlottenburg Nord, Tegeler Weg zwischen Jakob-Kaiser-Platz und Max-Dorn-Straße. Gerade in beiden Richtungen gesperrt. Die Polizei ist im Einsatz. 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
5: Guten Abend, Berlin.
4: Ich bin Ingo Hoppe. Wir widmen uns den Themen der verschiedenen Parteien, womit sie euch locken wollen. Und das größte Thema, ich glaube, das mit dem meisten Streit, ist eine mögliche Enteignung von Wohnungsbaukonzernen. Nur, wenn man denen was wegnimmt, muss man ihnen auch Geld geben. Die Frage ist, wie viel und ist das bezahlbar? Das ist der Hauptstreitpunkt. Und da versuchen wir gleich Licht ins Dunkel zu bringen. Hier ist Ava Max.

0: Guten Abend, ich hoffe, es geht euch gut. Hier ist RBB 888, 9 nach halb 7. Wohnen, das ist ein großes Thema im Berliner Wahlkampf. Und im Rahmen unseres Wahlchecks rede ich darüber mit Thorsten Gabriel aus unserer Redaktion Landespolitik. Thorsten, für diejenigen, die darauf angewiesen sind, dass der Staat sich kümmert, wenn ich sehr wenig Geld habe, wenn ich Student bin, da gibt es ja viele Möglichkeiten. Was sagen die Programme dann? Also wer bietet etwas für mich?
1: Ja, das ist sehr spannend, auch wenn man sich da die Entwicklung anguckt, weil wir ja schon in einer Stadt leben, in der durchaus die Einkommen in den vergangenen Jahren merklich gestiegen sind. Das merken wir zum Beispiel auch darin, dass in den vergangenen Jahren eigentlich immer weniger Leute Anrecht hätten auf einen Wohnberechtigungsschein. Trotzdem hilft es alles nicht. Selbst diejenigen, die besser verdienen mittlerweile, haben Schwierigkeiten, Wohnungen zu finden. Deswegen gibt es jetzt schon auch einen erweiterten Personenkreis, der Anrecht hat auf einen Wohnberechtigungsschein, aber der Bau von Sozialwohnungen, das ist schon etwas, worauf die Parteien ein Augenmerk legen. Da ist die AfD die Partei, die wiederum sagt, nee, wir wollen eigentlich weniger jetzt den Bau von Sozialwohnungen fördern, als mehr konkrete Mietzuschüsse für diejenigen geben, die es brauchen. Aber ansonsten haben das alle auf ihrem Zettel, dass sie sagen, wir müssen Förderprogramme auflegen, teilweise auch für spezielle Zielgruppen noch, also sprich die Studierenden oder die Auszubildenden, um auch dort mehr Wohnraum zu schaffen.
0: Wie realistisch ist das, völlig unabhängig von den Parteien, Thorsten? Flächen, alle sagen immer, ja, Berlin hat schon noch viele Flächen. Auf der anderen Seite sind wir auch traurig, wenn so viel Grün weggeht. Und das passiert ja jeden Tag. Es sind neue Projekte geplant. Also wie viel können wir eigentlich sozial neu bauen?
1: Naja, es steckt schon noch Potenzial drin. Aber man muss immer dazu sagen, da verläuft ja die Kontroverse immer so ein bisschen. Auf der einen Seite baut man am Rand der Stadt neue große Siedlungen, die natürlich, wenn sie neu gebaut werden, wesentlich effizienter sind, als wenn man innerhalb der Stadt so im Kleinen aufstockt. Beim Aufstocken in der Stadt gibt es auch immer wieder die Widerstände. Beides ist am Ende des Tages nötig und beides, ja, taucht auch in den Wahlprogrammen auf. Da setzen die Parteien halt ein bisschen unterschiedliche Schwerpunkte. Wir wissen von der CDU, die sagt, lasst uns doch am Rand des Tempelhofer Felds ordentlich Wohnungen bauen, auch auf den Flächen, die jetzt schon versiegelt sind. Da sagen andere wiederum, nee, wir hatten noch mal einen Volksentscheid, der gesagt hat, wollen wir nicht. Also auch da verlaufen dann so ein bisschen die Konfliktlinien.
0: Das Thema Enteignung schulden wir euch noch. Aber wir zahlen unsere Schulden natürlich auf RBB 888. Enteignung hier das Thema in 5 Minuten, damit ihr euch ein Bild machen könnt.

0: Die Barsch auf RBB 888, 13 vor 7. Guten Abend. Thorsten Gabel aus unserer Redaktion Landespolitik. Wir sind im Wahlcheck zum Thema Wohnen in Berlin. Und ja, jetzt das wichtigste Thema zum Schluss, Thorsten, nämlich die Enteignung. Die Linken nennen es ja eher gern Vergesellschaftung, aber der Volksentscheid hieß ja tatsächlich Deutsche Wohnen und Co. enteignen. Ich skizziere nochmal, was das heißt. Also wenn ihr jetzt die Deutsche Wohnen seid und ich will euch enteignen, dann nehme ich euch eure Wohnung weg. Aber weil wir in Deutschland sind, müsst ihr natürlich eine Entschädigung haben. Die Frage ist, wie viel? Die, die enteignen wollen, wollen euch möglichst wenig Geld geben. Wenn es euch gehört, wollt ihr natürlich den Marktwert. Den will aber niemand bezahlen, weil der sehr hoch ist. So, dann seid ihr enteignet. Und nun ist die Frage, das wird ja auf Pump gekauft. Wo kommt das Geld wieder her? Die Linke sagt, und das ist die radikalste Position, das kriegen wir alles wieder rein, deshalb wollen wir es machen. Die anderen sind nicht ganz so radikal, Thorsten, oder?
1: So radikal nicht, aber die Grünen grundsätzlich sagen auch, es gab da nun mal einen erfolgreichen Volksentscheid, bei dem eine Mehrheit gesagt hat, man will Enteignung haben, deswegen stehen sie auch dahinter. Aber so massiv, wie das die Linke auch im Wahlkampf tut, so ist keine Partei. Die SPD mogelt sich in ihrem Wahlprogramm ein bisschen drumherum. Ihr Spitzenkandidat sagt zwar klar Nein zu Vergesellschaftung oder Enteignung. Bei der CDU ist das auch relativ klar. Die sehen darin auch keinen Nutzen, wenn größere Konzerne um ihre Wohnungen erleichtert werden. Also insofern ist die spannende Frage am Ende des Tages, wenn es zu Sondierungsgesprächen, zu Koalitionsgesprächen kommt mit der Linken, wie stark kann sich die Partei dann an dieser Stelle stark machen für dieses Thema?
0: Lass uns nochmal bei Enteignung bleiben. Du hast gesagt, die Linke ist am schärfsten dafür. Der Landesrechnungshof, der ja unsere Berlin-Finanzen im Blick hat, haben soll. Die haben erklärt, wenn ihr das macht, dann wird der Landeshaushalt extrem belastet. Also im schlimmsten Fall droht Pleite. Oder ihr müsstet die Wohnung, die ihr dann ja enteignet habt und bezahlt habt, nur nicht mit dem Marktwert, dann müsstet ihr die Mieten dort fast verdreifachen. Das will ja auch niemand. Also falls der Landesrechnungshof recht hat, steckt da ja eine Menge Gefahr auch drin. Wird das im Wahlkampf eigentlich wirklich thematisiert? Ich sehe nämlich immer nur Pro-Kontra, aber keine Diskussion dazu.
1: Naja, es wird auf den verschiedenen Podien, auf denen dann die Spitzenkandidatinnen und Kandidaten auftreten, schon thematisiert. Es spielt auch eine Rolle und man merkt ja auch, dass es gewisse Verschiebungen gibt, auch im öffentlichen Meinungsbild. Also wir hatten ja zuletzt einen Berlin-Trend, der ja auch mit von RBB 888 in Auftrag gegeben wurde, wo wir das erste Mal gesehen haben, dass es auf einmal keine Mehrheit mehr für solche Vergesellschaftungsideen gab. Das ist nun kein amtlicher Volksentscheid gewesen, aber trotz allem, es zeigt ja ein bisschen an, dass es da auch Verschiebungen in der öffentlichen Diskussion gibt. Ich glaube, was die Zahlen angeht, da kursieren so viele, was es nun kosten könnte oder auch nicht und was man reinrechnet, was man nicht reinrechnet, was geht und nicht. Ich glaube, das kann man fast beiseite packen. Was man in jedem Fall aber sagen kann, ist, Vergesellschaftung ist kein schnelles Instrument. Also egal, also selbst wenn es am Ende zum Erfolg führen sollte, wie die Linken sich das vorstellen, können da locker 10 Jahre vergehen, weil da haben eben auch noch Gerichte mitzureden. Und das ist eben eine langwierige Sache.
0: Und das ist ja immer das Gegenargument der anderen, es ist noch keine neue Wohnung gebaut.
1: Auch das, ja.
0: Ist da was dran?
1: Naja, natürlich ist da was dran. Also klar ist die Vorstellung, man könnte auf diese Weise stärker Einfluss auf den Mietenmarkt nehmen und so zur Dämmung der Mieten beitragen. Aber wie gesagt, das hilft auch selbst denjenigen, die jetzt in den Wohnungen wohnen, erstmal kurzfristig nicht so sehr weiter.
0: Sagt Thorsten Gabriel aus unserer Redaktion Landespolitik auf RBB 888. Und das ist ja das Schöne an der Demokratie, am Ende entscheidet ihr. Und wir gucken uns das dann zusammen an am Sonntag in unserer Wahlsendung hier ab 17 Uhr. Freue ich mich sehr drauf auf RBB 888. Wird bestimmt spannend.

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1: Um 19 Uhr mit Jürgen Buch. Russland und die Ukraine wollen nach Darstellung von US-Präsident Trump auf Angriffe gegen Energieanlagen verzichten. Das teilte Trump auf seiner Plattform Truth Social mit, ohne weitere Details zu nennen. Eine offizielle Bestätigung aus Moskau und Kiew gibt es bisher nicht. Der ukrainische Präsident Zelensky erklärte lediglich, eine Deeskalation mit Blick auf kritische Infrastruktur könne ein erster Schritt in Richtung Frieden sein. Die Regierungschefs von Brandenburg und Berlin, Woidke und Wegner, fordern angesichts weiter steigender Spritpreise neue Entlastungsmaßnahmen. Woidke bekräftigte im RBB seine Forderung nach einem Preisdeckel. Miriam Berger, RBB ist 24.
2: Das Modell funktioniere auch in anderen Ländern, so Woidke. Außerdem müsse das Kartellamt die Mineralölkonzerne stärker kontrollieren. Ähnlich äußerte sich Berlins regierender Bürgermeister Wegner. Er könne sich in diesem Zusammenhang auch eine Aussetzung der CO2-Steuer vorstellen, sagte der CDU-Politiker dem RBB. Pendler und Unternehmen müssten dringend entlastet werden.
1: Berlins Ex-Kultursenator Cialo durfte vor dem Fördergelduntersuchungsausschuss im Abgeordnetenhaus die Aussage verweigern. Das Landgericht Berlin wies den Antrag des Ausschusses zurück, gegen Cialo wegen seines Schweigens ein Ordnungsgeld zu verhängen. Sabine Müller, RBB 24 Landespolitik.
3: Eine Gerichtssprecherin sagte dem RBB, der Ex-Senator habe sich zu Recht auf sein Auskunftsverweigerungsrecht berufen. Denn durch Antworten hätte er sich eventuell selbst der Haushaltsuntreue belasten können. Der Untersuchungsausschuss hatte die rechtswidrige Fördergeldvergabe an handverlesene Projekte gegen Antisemitismus untersucht. Cialo hatte das umstrittene Förderverfahren als Senator eingeleitet.
1: Berlin und Brandenburg haben im aktuellen Bildungsmonitor wieder mäßig abgeschnitten. In der Studie der arbeitgebernahen Initiative Neue Soziale Marktwirtschaft landet Brandenburg auf Platz 13, Berlin auf dem 11. Rang. In Berlin sieht die Studie Verbesserungsbedarf bei der Bekämpfung von Bildungsarmut. In Brandenburg wird die Digitalisierung bemängelt und die vergleichsweise geringe Anzahl an betrieblichen Ausbildungsplätzen. 12 europäische Länder fordern ein größeres Engagement der EU in der Arktis. Angesichts der wachsenden geopolitischen Bedeutung müsse man eine stärkere Rolle einnehmen, hieß es in einer gemeinsamen Erklärung. Bundeskanzler Merz nannte die Arktis einen geopolitischen Hotspot und betonte, sie sei für Europas Sicherheit von entscheidender Bedeutung. Soweit die Nachrichten. Weitere Meldungen aus Berlin und Brandenburg auf rbb24.de.
4: Hier kommt das Berlin-Wetter mit 17 Grad in Lübars und 18 in Mahlsdorf. In der Nacht 11 bis 7 Grad, morgen der schönste Tag der Woche, 25 Grad maximal. Biesdorf, Alt-Biesdorf in Höhe der Märkischen Allee in beiden Richtungen Leitungsarbeiten. Da ist jeweils nur eine Spur frei für euch. 100 Stadtring Richtung Treptow zwischen Schmargendorf und Tempelhofer Damm. Immer noch dichter Verkehr, 10 Minuten aktuell Zeitverlust. Im Tiergartentunnel Richtung Kreuzberg blockiert ein defektes Auto die rechte Spur. Und Charlottenburg-Nord, Tegeler Weg zwischen Jakob-Kaiser-Platz und Max-Dorn-Straße in beiden Richtungen immer noch gesperrt aufgrund eines Polizeieinsatzes. 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
0: Guten Abend, Berlin.
4: Ich bin Ingo Hoppe. Ich wünsche euch einen sehr schönen Abend jetzt mit Billy Toe.

0: Dance auf RBB 888. Schönen Abend, 7:11. Wenn ihr uns öfter hört, was wir natürlich hoffen, dann wisst ihr, wir würdigen die Ehrenamtlichen der Stadt. Denn egal, ob die Politik jetzt dies oder das tut, ohne die Ehrenamtlichen wäre die Stadt nicht so schön und so angenehm. Heute ist Jasmin dran. Sie engagiert sich im Fußballverein Hansa 07.
1: Der Verein hat mittlerweile 1700 Mitglieder und ist immer noch ehrenamtlich organisiert. Wir haben ungefähr 100 Ehrenamtliche, die bei uns in allen möglichen Funktionen tätig sind. Als Trainerin, im Vorstand, als Menschen, die unser Hansa-Bütchen bespielen. Mein Name ist Jasmin, ich bin ein bisschen über 40 Jahre alt und lebe im schönen Bezirk Neukölln. Ich bin seit 2009 ehrenamtlich engagiert im Kreuzberger Fußballverein Hansa 07. Ich habe als Jugendtrainerin angefangen. Mittlerweile bin ich Vorsitzende in dem Verein. Ich spiele selber seit über 30 Jahren Fußball und hatte irgendwann große Lust, mich mal als Fußballtrainerin auszuprobieren und Kindern und Jugendlichen Fußballspielen beizubringen. Mittlerweile sieht man, dass Kinder, die hier im Kiez wohnen, auch auf dem Platz sind, wenn sie gerade kein Training haben. Hansa 07 ist einfach ein Ort im Kreuzberger Wrangel-Kiez, an dem Leute gerne zusammenkommen, an dem sich die Nachbarschaft trifft. Das, was wir bei Hansa machen und das, was Menschen in anderen Sportvereinen machen, ist so unglaublich wichtig für den Zusammenhalt in unserer Gesellschaft, dass wir uns extrem freuen würden, wenn auch Politik und Verwaltung das wertschätzen würden und wir das sehen würden und unser Platz zum Beispiel mal saniert würde. Ich bin total dankbar, dass ich Hansa 07 damals gefunden habe und kann mir ein Leben ohne Hansa eigentlich auch schon nicht mehr vorstellen.
0: Das ist süß und Hansa geht es wahrscheinlich auch so. Die können sich das ohne Jasmin auch nicht vorstellen. Jasmin engagiert sich ehrenamtlich. Und es könnte ja sein, dass ihr denkt, habe ich schon lange mal drüber nachgedacht, aber mir hat so ein bisschen noch der Impuls gefehlt und jetzt ist er da auf rbb888.de. Da haben wir Optionen für euch. Bruno Mars ist jetzt dran. Locked out of heaven. Schönen Abend 13:07.

Deutsche Welle mal ein bisschen anders. 83 war das, Paso Doble, Computerliebe. Ja, da waren die Computer noch so ein bisschen anders und konnten auch noch nicht so richtig viel, also nicht so viel wie heute. Die Sängerin übrigens heißt Rahle Oberpichler. Das ist ein großartiger Name, finde ich. Rahle Oberpichler, und hat vorher auch mit Udo Lindenberg und Marius Müller-Westernhagen gesungen. Und jetzt kommt eine Frau, die singt meistens solo. Sie ist gar nicht so riesig und alle wundern sich immer, wie kann so viel Sound aus dieser kleinen Person kommen?

Gianna Nannini auf RBB 888. Wir präsentieren diese großartige Frau in der Waldbühne. Und das ist auch immer so schön, wenn sie bei uns im Trainer sagt, Waldbühne. Sie ist ja eine Frau, die zu Deutschland eine ganz besondere Beziehung hat, sagt immer, das war hier so ihr Erweckungserlebnis. Und das ist die Stadt, in der sie gerne, gerne unterwegs ist. Also wir freuen uns sehr auf Gianna Nannini bei uns in Berlin in der Waldbühne.

Prince auf RBB 888. Schönen Abend, 7:35. Ich oute mich jetzt mal, aber nur euch gegenüber und nicht weiter sagen. Im Grunde bin ich nicht naiv. Ich glaube, ich bin kein naiver Mann. Aber hier war ich leider knallnaiv und habe mich auch ein bisschen geschämt. Als Teddy Swims anfing, berühmt zu werden, habe ich gedacht, wow, interessanter Künstler, gefällt mir alles. Und dann dachte ich, wie interessant, dass der Teddy Swims heißt. Und dachte dann, naja, vermutlich ist es ein Künstlername, du glaubst es auch noch. Er heißt tatsächlich eigentlich Jaden Colin Dimmesdale. Und als Mr. Dimmesdale wollte er nicht Karriere machen, also hat er sich Teddy Swims genannt. Aber also das war jetzt das mit dem Naiven, ne? Nicht weiter sagen. Warum Swims? Das ist eine Abkürzung für, also S für sometimes, W für who und so geht's weiter. Sometimes who is me, someone who's me sometimes. Also jemand, der manchmal ich ist. Das bedeutet sein Nachname. Und ich glaube, das können einige von uns so ein bisschen nachvollziehen, oder? Wir machen Dinge und denken, naja, könnte auch jemand anders gemacht haben, diesen Unsinn. Und wir waren es eigentlich nicht. Also deshalb gefällt mir der Name gut. Teddy Swims. Someone who's me sometimes. Hier ist Mr. Know-It-All auf RBB 888. 7:35.

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3: Hier kommt das Berlin-Wetter mit 16 Grad in Französisch Buchholz, 17 in Reinickendorf. In der Nacht 11 bis 7 und morgen maximal 25. Nur eine Meldung auf euch. Tiergartentunnel Richtung Kreuzberg. Defektes Auto noch immer auf der rechten Spur. Ansonsten läuft's. 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
0: Guten Abend, Berlin.
3: Ich bin Ingo Hoppe. Ich wünsche euch einen schönen Abend mit dem tollen Song von Use and Dua und Nene Cherry. 7 Seconds.

0: mit Kennedy auf RBB 888 Kiss Me. Und jetzt blicken wir zurück, und zwar auf den 14. September 1981. Damals wurde im Rundfunk schon seit 60 Jahren über Sport berichtet. Berlin war, na hört selbst, ein kleines bisschen später dran.
1: Mit dem Gongschlag zum Box-Weltmeisterschaftskampf zwischen Jack Dempsey und George Carpentier am 2. Juli 1921 in New York schlug auch die Geburtsstunde des Sports im Rundfunk. In Deutschland gingen die Uhren etwas langsamer. Als der Berliner Funkturm 1926 fertiggestellt war, konnte der Sendebetrieb auf drahtlos elektrischem Wege, wie es damals hieß, zwar schon auf eine dreijährige Tätigkeit zurückblicken, aber der Sport meldete sich erst am 20. April 1924 zu Wort. Die erste Sportnachricht wurde verlesen. Sprecher waren damals zunächst Dr. Hans Bollmann und der Sportjournalist Hans Borowiek, Waldläufer und wandelndes Lexikon.
0: Das klingt doch kompetent und interessant. Jetzt bleiben wir musikalisch in dieser Zeit. Vor genau 45 Jahren tanzte sich ein, sagen wir mal, ungewöhnlicher Song an die Spitze der Charts. Die Electronicas haben den berühmt-berüchtigten Ententanz präsentiert. Es wurde ein Riesenhit und ihr habt bestimmt eure ganz eigenen Erinnerungen daran. War 8 Wochen auf Platz 1 und jetzt hier für euch auf RBB.

0: Guten Abend auf RBB 88.8. Unsere Berliner Jugendlichen scheinen sehr politikinteressiert zu sein, denn vergangene Woche haben 39.400 von ihnen ihre Stimme abgegeben bei der Unter-16-Wahl. Das sind mehr als doppelt so viele wie bei der letzten Abgeordnetenhauswahl vor 5 Jahren. Alle unter 16 konnten mitmachen, unabhängig von ihrer Staatsangehörigkeit. Gewählt wurde in Schulen, Jugendfreizeiteinrichtungen und Bibliotheken. Was kam raus? Die Linke landet bei den U16-Wählern mit 32,8% deutlich vorne, dahinter die Grünen 20,9, SPD 11,9, CDU 8,3, dann kommt die Tierschutzpartei knapp 8 und die AfD 5,8%. FDP, Volt und BSW sind bei Kindern und Jugendlichen nicht beliebt. Die U16-Wahl hat keinen Einfluss auf die eigentliche Wahl und es gibt ja auch Leute, die sagen, naja, mit unter 16, du musst da keine Steuern zahlen und richtig durchdringen kannst du das ganze System noch nicht. Aber in jedem Fall führt es dazu, dass Kinder und Jugendliche sich mit Politik beschäftigen und dass sie auch klar dokumentieren, ja, die Sache interessiert uns.
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1: Um 20 Uhr mit Jürgen Buch. Russland und die Ukraine wollen nach Darstellung von US-Präsident Trump gegenseitig keine Energieanlagen mehr angreifen. Das teilte Trump auf seiner Plattform Truth Social mit, ohne weitere Details zu nennen. Eine offizielle Bestätigung aus Moskau und Kiew gibt es bisher nicht. Der ukrainische Präsident Selenskyj erklärte lediglich, eine Deeskalation mit Blick auf kritische Infrastruktur könne ein erster Schritt in Richtung Frieden sein. Die Regierungschefs von Brandenburg und Berlin, Woidke und Wegner, fordern angesichts weiter steigender Spritpreise neue Entlastungsmaßnahmen. Woidke bekräftigte im RBB seine Forderung nach einem Preisdeckel. Miriam Berger, RBB 24.
2: Das Modell funktioniere auch in anderen Ländern, so Woidke. Außerdem müsse das Kartellamt die Mineralölkonzerne stärker kontrollieren. Ähnlich äußerte sich Berlins regierender Bürgermeister Wegner. Er könne sich in diesem Zusammenhang auch eine Aussetzung der CO2-Steuer vorstellen, sagte der CDU-Politiker dem RBB. Pendler und Unternehmen müssten dringend entlastet werden.
1: Berlins Ex-Kultursenator Cialo durfte vor dem Fördergelduntersuchungsausschuss im Abgeordnetenhaus die Aussage verweigern. Das Landgericht Berlin wies den Antrag des Ausschusses zurück, gegen Cialo wegen seines Schweigens ein Ordnungsgeld zu verhängen. Sabine Müller, RBB 24, Landespolitik.
3: Eine Gerichtssprecherin sagte dem RBB, der Ex-Senator habe sich zu Recht auf sein Auskunftsverweigerungsrecht berufen. Denn durch Antworten hätte er sich eventuell selbst der Haushaltsuntreue belasten können. Der Untersuchungsausschuss hatte die rechtswidrige Fördergeldvergabe an handverlesene Projekte gegen Antisemitismus untersucht. Cialo hatte das umstrittene Förderverfahren als Senator eingeleitet.
1: Berlin und Brandenburg haben im aktuellen Bildungsmonitor wieder mäßig abgeschnitten. In der Studie der arbeitgebernahen Initiative Neue soziale Marktwirtschaft landet Brandenburg auf Platz 13, Berlin auf dem 11. Rang. In Berlin sieht die Studie Verbesserungsbedarf bei der Bekämpfung von Bildungsarmut, in Brandenburg bei der Digitalisierung. In der brandenburgischen Kleinstadt Elsterwerda ist bei Bauarbeiten an Bahnanlagen erneut eine Weltkriegsbombe entdeckt worden. Sie soll nach Angaben der Stadtverwaltung morgen unschädlich gemacht werden. Dafür wird im Bereich am Nordbahnhof Schleinitzweg ein Sperrkreis mit einem Radius von etwa 500 Metern eingerichtet. Etwa 210 Bewohner müssen dieses Gebiet bis 9 Uhr verlassen haben. Soweit die Nachrichten. Weitere Meldungen aus Berlin und Brandenburg auf rbb24.de.
4: So langsam wird schon dunkel, überall werden die Lichter angemacht. Und wie sieht die Nacht aus? Die wird ganz schön kalt, man muss sich langsam richtig einmurmeln. Die Temperaturen gehen runter bis auf 7 Grad. Man merkt das schon auch morgens, die erste Hunderunde, die ist frisch. So, das heißt, nachts dick, fett eingemurmelt unter der dicken Bettdecke und morgen am Dienstag alle im Bikini unterwegs. Morgen am Dienstag viel Sonnenschein, am Nachmittag Wolken, aber wieder bis zu 25 Grad maximal. Guten Abend, liebe Autofahrer. Wir starten mit dem Stadtverkehr Berlin-Biesdorf, Alt-Biesdorf in Höhe Märkischer Allee in beiden Richtungen. Leitungsarbeiten, jeweils nur eine Spur frei. Nikolassee, Potsdamer Chaussee stadtauswärts, Höhe Kurstraße bis Anfang April nur eine Spur frei. Schöneberg, die Kurfürstenstraße ist Richtung Flottwellstraße zwischen Kielgangstraße und Gettina bis Mitte Dezember gesperrt. Landsberger Allee, Marzahn auswärts, Kreuzung Allee der Kosmonauten bis Ende des Monats auch nur eine Spur frei. Vorab eine Meldung zur S-Bahn. Auf der Linie S7 fahren heute ab 21.30 Uhr bis Betriebsschluss zwischen Wannsee und Potsdam Hauptbahnhof Busse statt Bahnen. Eine Meldung gibt es noch von der A111 Oranien Richtung Kreuz Oranienburg. Die Anschlussstelle Stolpe ist bis Sonntagabend gesperrt. Tagsüber ist auf der Autobahn nur eine Spur frei. Dort wird die Fahrbahn ausgebessert. Kommt alle gut und sicher bitte ans Ziel. 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
4: Die Pop-Smoothies, die haben wir uns verdient an einem Montagabend. Der erste Arbeitstag ist für viele von uns geschafft. Das heißt, durchschnaufen, ausruhen. Und genau so klingt diese Musik an diesem Montagabend. Herzlich willkommen. Mein Name ist Nadine Kallenbach und da darf ich Sie sehr gerne begleiten an diesem Montagabend bis 22 Uhr. Das heißt, wir haben die üblichen Verdächtigen hier bei uns im Programm. Es sind Roxette dabei, Cliff Richard, Emiliana Torrini und auch gleich den Anfang macht Alvaro Soler. Aber mit ganz anderen Songs, die wir so von Ihnen kennen. ganz entspannte Lieder. Also wirklich zum absoluten Runterkommen und einmal tief durchatmen. Ich hoffe, dass alle, die arbeiten, zum Beispiel an den Tankstellen, nicht einschlafen hier, ja? Nur entspannen. Der ganz entspannte Montagabend. Schön, dass ihr alle dabei seid. 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Und da ist er, dieser bekannte Alvaro Soler mit Alemar Deluxe. Hier auf RBB 88.8. Schönen Montagabend.

kleines spanisches Betthupfen. Vielleicht für alle, die in die Frühschicht morgen müssen und jetzt schon ins Bett gehen. War das doch die perfekte Musik. Ein Betthupfele von Alvaro Soler. Ihr Papa ist Italiener und normalerweise macht sie so richtige Popmusik, die nach vorne geht. Emiliano Torrini kommt aus Island, kann aber auch ganz andere Töne anschlagen. Also für alle, die auf dem Weg ins Bettchen sind, gute Nacht. Schlaf gut. Sunny Roads in den Pop-Smoothies hier auf RBB 88.8.

Stop Loving You, ist auch immer ein Songtitel, der geht auch immer, ne? Der ging schon bei Phil Collins, der geht auch bei Ray Charles. Hier ist RBB 88.8 mit den Pop-Smoothies, wie gewohnt am Montagabend. Diese ganz entspannte Musik, die man sich wirklich an einem Montagabend auch verdient hat. Wir kommen zu einem Song, der eigentlich als Weihnachtstitel geplant war. Denn It Must Have Been Love kennen wir von Roxette. Wir kennen alle diesen wunderbaren 90er-Jahre-Film Pretty Woman. Und 87 ist dieser Song schon entstanden, und zwar als Weihnachtslied, und hieß It Must Have Been Love, Christmas for Broken Hearted. Und als Pretty Woman dann 1990 entstand, der Film, wurde dieser Song kurzerhand vom Weihnacht zum Winterlied, und aus Christmas wurde Winter. Und dann wurden immer noch so ein paar Elemente hin und her geschoben, und dann hat man sich entschieden und hat gesagt, nee, das ist doch ein richtiges tolles Liebeslied. Also weg mit diesem Winter und weg mit diesem Weihnachts. Es ist einfach nur ein wunderbarer Herzschmerz-Soundtrack. Wir erinnern uns daran. Oh, Pretty Woman. Ja, Vivian, Julia Roberts in der Limousine auf der Rückbank, die eine Woche mit Edward, Richard Gere verbracht hat und nun weint, dass dieses schöne Leben vorbei ist. Hier sind sie, Roxette.

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0: RBB 888 mit den Pop-Smoothies hier am Montagabend bei uns. Und ich habe gerade gelesen, die nächste Band, die kommt aus Hamburg, das wissen wir. So eine Art Boyband, eine ganz frühe Orange Blue, heißen die beiden Jungs. Hamburger Duo, Volkan und Vince. Und jetzt steht sie noch neben mir, sie hat die Redaktion heute betreut. Doreen Herbe, die kennen sie auch aus unserem Moderatorenteam. Und wir haben uns über ein Wort unterhalten, denn diese beiden Jungs haben sich kennengelernt über eine Zeitungsannonce. Ich könnte wetten, wenn ich meinen Kindern dieses Wort um die Ohren haue, wissen die denn eigentlich alle noch, was eine Zeitungsannonce ist? Wir wissen es noch, zum Glück. Ja. Jetzt hast du ihn gegoogelt. Du möchtest gerne wissen, wie Vince Bart aussieht.
1: Nein, ich wollte wissen, wie Volkan Bahardar aussieht.
0: Ach so,
1: aussieht.
0: Einer von Orange Blue.
1: Beziehungsweise kam mir der Name so bekannt vor in Verbindung mit Desiree Nosbusch. Das ist eine großartige Schauspielerin.
0: Kenne ich.
1: Und die waren tatsächlich mal ein Paar gewesen.
0: Ach, guck.
1: Gut. Bei manchen Paaren denkt man ja, wow, das ist einfach
0: ein schönes Paar, ja.
1: Einfach ein so schönes Paar.
0: Den übernächsten Song, den widmen wir dir, wenn du gleich im Auto sitzt und nach Hause fährst. Das ist nämlich Nick Kershaw, der kommt danach und den mochtest du sehr wegen seiner Frisur.
1: Ich habe überall aufgeschrieben, seinen Namen. Nick Kershaw auf dem Federmäppchen, auf dem Schulheft, auf dem Hausaufgabenheft, überall stand Nick Kershaw.
0: Jetzt sag kurz seine Frisur.
1: Ich war so ein großer Fan von seiner, der hat ja so eine Hybridfrisur gehabt.
0: Stachelig.
1: Oben war es mega stachelig und hinten war es mega hila. Also richtig lang, aber du, der hatte Stacheln oben. Hallo,
0: also,
1: ja, Meter hoch.
0: Für alle, die auch diese Erinnerung an Nick Kershaw haben mit der Stachelfrisur und die den Namen Nick Kershaw aufs Federmäppchen geschrieben haben, für die gibt es gleich den Nick Kershaw. Die wünschen mir eine gute Nachhausefahrt. Alle anderen, die im Auto sitzen, auch liebe Grüße. Könnt ihr mal hupen, wenn die Herbie an der Ampel neben euch steht. Und wir beginnen aber erstmal mit den Jungs aus der Zeitungsannonce. Orange Blue. Guten Abend, muss man ja sagen. Oder auch gute Nacht und gute Heimfahrt, Berlin.

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RBB 88.8 am Montagabend mit den Pop-Smoothies hier für den ganz, ganz entspannten, vielleicht ersten Feierabend für Sie. Ich habe ja vorhin gesagt, vielleicht gehen Sie gerade ins Bett, weil Sie morgen Frühschicht haben. Dann wünschen wir Ihnen eine gute Nacht. Und da kam gleich eine WhatsApp-Nachricht hier ins Studio von Arno, der geschrieben hat, nee, ins Bettchen geht er noch lange nicht, denn der muss auch noch gleich eine Runde mit dem Hund raus. Der freut sich schon, der wedelt mit dem Schwänzchen und freut sich schon auf große Abendrunde gleich. Na dann, also egal, wo wir euch gerade erwischen, ob vielleicht gerade tatsächlich auch bei der Arbeit oder im Auto, auf dem Weg noch zu einem Date oder auf dem Weg ins Bett oder auf dem Weg zur Hunderunde. Dafür gibt es diese ganz, ganz entspannten Songs hier bei uns noch bis 22 Uhr. Wir kümmern uns jetzt um James Morrison. Der hat sich für diesen Song Please Don't Stop the Rain Ryan Tedder, den Frontmann von One Republic, geschnappt. Und den hört man auch im Hintergrund singen, wenn man ganz genau hinhört. Aus dem Jahr 2009, James Morrison.

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1: Um 21 Uhr mit Jürgen Buch. Russland und die Ukraine wollen nach Darstellung von US-Präsident Trump gegenseitig keine Energieanlagen mehr angreifen. Das teilte Trump auf seiner Plattform Truth Social mit, ohne weitere Details zu nennen. Eine offizielle Bestätigung aus Moskau und Kiew gibt es bisher nicht. Der ukrainische Präsident Selenskyj erklärte lediglich, eine Deeskalation mit Blick auf kritische Infrastruktur könne ein erster Schritt in Richtung Frieden sein. Die Regierungschefs von Brandenburg und Berlin, Woidke und Wegner, fordern angesichts weiter steigender Spritpreise neue Entlastungsmaßnahmen. Woidke bekräftigte im RBB seine Forderung nach einem Preisdeckel. Miriam Berger, RBB 24.
2: Das Modell funktioniere auch in anderen Ländern, so Woidke. Außerdem müsse das Kartellamt die Mineralölkonzerne stärker kontrollieren. Ähnlich äußerte sich Berlins regierender Bürgermeister Wegner. Er könne sich in diesem Zusammenhang auch eine Aussetzung der CO2-Steuer vorstellen, sagte der CDU-Politiker dem RBB. Pendler und Unternehmen müssten dringend entlastet werden.
1: Berlins Ex-Kultursenator Cialo durfte vor dem Fördergelduntersuchungsausschuss im Abgeordnetenhaus die Aussage verweigern. Das Landgericht Berlin wies den Antrag des Ausschusses zurück, gegen Cialo wegen seines Schweigens ein Ordnungsgeld zu verhängen. Sabine Müller, RBB 24 Landespolitik.
3: Eine Gerichtssprecherin sagte dem RBB, der Ex-Senator habe sich zu Recht auf sein Auskunftsverweigerungsrecht berufen. Denn durch Antworten hätte er sich eventuell selbst der Haushaltsuntreue belasten können. Der Untersuchungsausschuss hatte die rechtswidrige Fördergeldvergabe an handverlesene Projekte gegen Antisemitismus untersucht. Cialo hatte das umstrittene Förderverfahren als Senator eingeleitet.
1: Berlin und Brandenburg haben im aktuellen Bildungsmonitor wieder mäßig abgeschnitten. In der Studie der arbeitgebernahen Initiative Neue Soziale Marktwirtschaft landet Brandenburg auf Platz 13, Berlin auf dem 11. Rang. In Berlin sieht die Studie Verbesserungsbedarf bei der Bekämpfung von Bildungsarmut, in Brandenburg bei der Digitalisierung. In der brandenburgischen Kleinstadt Elsterwerda ist bei Bauarbeiten an Bahnanlagen erneut eine Weltkriegsbombe entdeckt worden. Sie soll nach Angaben der Stadtverwaltung morgen unschädlich gemacht werden. Dafür wird im Bereich am Nordbahnhof Schleinitzweg ein Sperrkreis mit einem Radius von etwa 500 Metern eingerichtet. Etwa 210 Bewohner müssen dieses Gebiet bis 9 Uhr verlassen haben. Soweit die Nachrichten. Weitere Meldungen aus Berlin und Brandenburg auf rbb24.de.
4: Die Nacht wird sternenklar, locker bewölkt und ganz schön kühl, muss man sagen. Da kann man schon mal langsam den etwas dickeren Schlafanzug-Pyjama rausholen und nicht mehr nur im T-Shirt schlafen. Ich find's kühl. Die Luft kühlt sich ab auf 11 bis 7 Grad in den Randbezirken. Morgen, am Dienstag, wird's wieder richtig warm. Es scheint erst die Sonne und dann am Nachmittag, am Abend kommen mehr Wolken und bis zu 25 Grad warm. Das heißt, alle wieder im Bikini auf Arbeit. Nicht ganz so schlimm, hä? Guten Abend, liebe Autofahrer. Stadtverkehr Berlin 100 in beiden Richtungen. Der Stadtring ist bis 5 Uhr morgens zwischen Oberlandstraße und Treptower Park bzw. Spätstraße auf der 113 wegen Wartungsarbeiten gesperrt. Dann haben wir einen Unfall. Gesundbrunnen, die Osloer Straße, ist in Richtung Seestraße zwischen Schwedenstraße und Luise-Schröder-Platz nach einem Unfall gesperrt. Nikolassee, Potsdamer Chaussee, Stadtauswärtshöhe, Kurstraße bis Anfang April. Nur eine Spur frei. Vorab eine Meldung zur S-Bahn, die S7, die fährt ab 21.30 Uhr bis Betriebsschluss zwischen Wannsee und Potsdam Hauptbahnhof nicht. Dafür sind aber Busse im Einsatz. Kommt alle gut und sicher ans Ziel. 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
1: Am Montagabend haben wir uns alle verdient. Ganz entspannte Musik, 2 Stunden lang, noch 1 Stunde bis 22 Uhr. Die alten Bekannten sind dabei. Michael Jackson, Eros Ramazzotti, Udo Lindenberg, Amy Winehouse. Und den Anfang machen Lady Gaga und Bradley Cooper. Aber alles ganz, ganz entspannte Songs in dieser Sendung. Wirklich, um ganz entspannt in den ersten Feierabend der Woche zu starten. Und los geht's mit Lady Gaga, Bradley Cooper. Ein Wahnsinnsfilm 2019, der in die Kinos gekommen ist. Wer den noch nicht gesehen hat, bitte unbedingt mal angucken. Also ganz große Schauspielkunst von beiden, muss man sagen. Und eine unglaublich traurige Geschichte, aber so gut gespielt, wurde sogar mit einem Oscar ausgezeichnet. A Star is Born, der Soundtrack dazu, Shallow, Lady Gaga, Bradley Cooper. Mein Name ist Nadine Kallenbach. Kommt alle gut durch diesen Montagabend.

Amy Winehouse. Mit einem Cover aus den 60er Jahren. Will You Still Love Me Tomorrow in den Pop-Smoothies hier auf RBB 88.8. Die Songs, die einen nicht nur an ja, schöne Momente erinnern, sondern auch an traurige Momente. Hier kommen ein paar WhatsApp-Nachrichten rein. Liebe Grüße an Gabi, an Ida, alle, die hier so gerade reinschreiben. Denn viele Songs erinnern euch ja auch an ja traurige Momente, an Herzschmerzmomente, ja, wenn man dann auf volle Pulle in Repeat immer wieder dieselben Songs gehört hat. Und einer dieser großen Liebeskummer-Schmerzsongs ist der hier von Udo Lindenberg, Ich lieb dich überhaupt nicht mehr, aus dem Jahr 87 und ist eine, naja, eher humorvolle, ironische Abrechnung mit diesem oh, Herzschmerz, den wir auch alle so doll kennen nach einer Trennung, wenn du das Gefühl hast, dein Herz wird wirklich in zwei Stücke zerrissen. Udo Lindenberg auf RBB 88.8. Danach der King of Pop, Michael Jackson mit Human Nature.

alle, die gerade im Auto sitzen und einfach schnell Feierabend machen wollten und dachten, sie können über die 100 sausen. Ja, viele von euch stehen im Stau. Ich kriege Nachrichten hier ins Studio. Liebe Grüße auch an Doreen, die gerade geschrieben hat. Voll ist es. Wir haben eine Vollsperrung auf der 100 Stadtring Richtung Treptow Höhe, Beußestraße. Vollsperrung aufgrund von Bauarbeiten. Der Stadtring ist bis 5 Uhr morgen früh zwischen Oberlandstraße und Treptower Park bzw. Spätstraße auf der 113 wegen Wartungsarbeiten gesperrt. Komm bitte trotzdem gut und sicher, auch wenn später ans Ziel. Hier sind die Pop-Smoothies. Hier ist RBB 88.8 mit Eros Ramazzotti. 21.20 Uhr. Schönen Montagabend.

Lisa, dieser Song. We all fall in love sometimes. Wir alle verlieben uns manchmal. Der große Sir Elton John. Hier auf RBB 88.8 in den Pop-Smoothies. Die Musik, die absolut zum Entspannen da ist. Vielleicht nehmen Sie gerade ein heißes Bad. Die einen oder anderen stehen vielleicht auf der 100 auf dem Stadtring im Stau. Das ist nicht so schön. Einmal tief durchatmen. Da ist in Höhe Beuselstraße gerade eine Vollsperrung aufgrund von Bauarbeiten Richtung Treptow. Wir kommen zur Musik aus einem James-Bond-Film aus dem Jahr 2012. Skyfall. Wir erinnern uns. Der Titel. Ja, der große Held war Daniel Craig, Oscar-Gewinner in der Kategorie Bester Filmsong ist dieser hier. Den lieferte sie. Adele. Skyfall. Dieser Song heißt wie der große Film. Hier auf RBB 88.8, der James-Bond-Film aus dem Jahr 2012.

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0: die wunderbare Katie Melua hier auf RBB 88.8. Sie hat vor 16 Jahren hier bei uns im Haus des Rundfunks in der Masonallee ihr Video zur Single A Happy Place gedreht. Und zwar haben wir ganz wunderbare Fahrstühle hier. Die Paternoster, diese offenen Fahrstühle. Und da genau dieser Paternoster war die Kulisse für ihr Musikvideo. Ist das nicht schön? Sogar Musikvideos werden hier bei uns im Haus gedreht von Katie Melua. Das sind die Pop-Smoothies, immer am Montagabend. Die ganz entspannte Musik für den Feierabend. Und einer, der auch ganz entspannt kann, mit rotem Haar und Gitarre in der Hand. Egal, ob er vor 5 Leuten spielt oder vor 50.000, ist ihm egal. Ed Sheeran, voilà. Einfach nur gerne Musik macht, weil er sagt, das ist seine große Leidenschaft, egal vor wie vielen Leuten. Und am allerliebsten macht er die in kleinen englischen Pubs. Nun gut, manchmal muss er auf die ganz große Bühne. Ed Sheeran, Thinking Out Loud.
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Lass uns knutschen und Tschüss sagen. The Manhattans hier auf RBB 88.8. Und Tschüss sage ich auch und sende Küsse in die Nacht hinein und verabschiede mich mit einem wunderbaren Song, der stammt aus dem Jahr 41. Glenn Miller hat nochmal das Orchester eingespielt. Einige Male Etta James hat den Song 1960 gesungen. Und auch Celine Dion und Beyoncé hatten später sehr großen Erfolg mit diesem Song At Last. Damit sage ich Tschüss, kommen Sie gut, alle bitte durch die Nacht mit uns. Hier ist RBB 88.8, viel Spaß bei der Popnacht gleich. Und noch eine Runde Beyoncé. Gute Nacht.

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1: Es spricht Christiane Vogt-Rentsch.
2: Zuversicht ist eine bestimmte Sicht auf das Leben. Die Sicht auf etwas hin, auf etwas zu. Für mich jedenfalls das Gegenteil von weg. Zuversicht hat etwas Hoffnungsvolles. Die Menschen, die zuversichtlich durchs Leben gehen, glauben, dass die Situation oder die Dinge sich eher zum Positiven entwickeln werden. Ein bisschen ist es für mich so, als wenn man beim Kartenspielen ein Ass im Ärmel hat, nur hat man es da beim Mischen zufällig erhalten. Zuversicht ist für mich eher eine selbstgewählte Lebenseinstellung. Eigenartigerweise beobachte ich diese lebensbejahende Daseinsweise oft bei Menschen, die in ihrem Leben viel Schlimmes durchgemacht haben. Vielleicht liegt aber genau dort die Antwort. Sie haben sich freiwillig dafür entschieden, die Sicht auch auf etwas anderes zu richten als nur das Schwere. Solchen Menschen zu begegnen, macht uns selbst auch zuversichtlicher. Ich wünsche Ihnen eine ruhige Nacht und erholsamen Schlaf.

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1: Um 22 Uhr mit Thomas Haag. Guten Abend. Russland und die Ukraine wollen nach Darstellung von US-Präsident Trump gegenseitig keine Energieanlagen mehr angreifen. Das teilte Trump auf seiner Plattform Truth Social mit, ohne weitere Details zu nennen. Eine offizielle Bestätigung aus Moskau und Kiew gibt es bisher nicht. Der ukrainische Präsident Zelensky erklärte lediglich, eine Deeskalation mit Blick auf kritische Infrastruktur könne ein erster Schritt in Richtung Frieden sein. Die Regierungschefs von Brandenburg und Berlin, Woidke und Wegner, fordern angesichts steigender Spritpreise neue Entlastungsmaßnahmen. Woidke bekräftigte im RBB seine Forderung nach einem Preisdeckel. Miriam Berger, RBB 24.
2: Das Modell funktioniere auch in anderen Ländern, so Woidke. Außerdem müsse das Kartellamt die Mineralölkonzerne stärker kontrollieren. Ähnlich äußerte sich Berlins regierender Bürgermeister Wegner. Er könne sich in diesem Zusammenhang auch eine Aussetzung der CO2-Steuer vorstellen, sagte der CDU-Politiker dem RBB. Pendler und Unternehmen müssten dringend entlastet werden.
1: Berlin und Brandenburg haben im aktuellen Bildungsmonitor wieder mäßig abgeschnitten. In der Studie der arbeitgebernahen Initiative Neue soziale Marktwirtschaft landet Brandenburg auf Platz 13, Berlin auf Platz 11. Aus dem Hauptstadtstudio Philin Elster.
3: Wie im Vorjahr liegt Sachsen auf Platz 1, dahinter kommt in diesem Jahr Bayern. Den dritten Platz belegt erneut Hamburg. Ganz hinten liegen Nordrhein-Westfalen, Sachsen-Anhalt und, wie auch schon im vergangenen Jahr, Bremen. Das Bildungsniveau sinke zudem in allen Bundesländern. Der Bericht zeigt, gute Bildung in Kita und Schule ist ein Indikator für einen stabilen späteren Bildungsweg.
1: Berlins Ex-Kultursenator Cialo durfte vor dem Fördergelduntersuchungsausschuss im Abgeordnetenhaus die Aussage verweigern. Das Landgericht Berlin wies den Antrag des Ausschusses zurück, gegen Cialo wegen seines Schweigens ein Ordnungsgeld zu verhängen. Eine Gerichtssprecherin sagte dem RBB, der Ex-Senator habe sich zu Recht auf sein Auskunftsverweigerungsrecht berufen. Durch Antworten hätte er sich eventuell selbst belasten können. 12 europäische Länder fordern ein größeres Engagement der EU in der Arktis. Angesichts der wachsenden geopolitischen Bedeutung müsse man eine stärkere Rolle einnehmen, hieß es in einer gemeinsamen Erklärung. Bundeskanzler Merz nannte die Arktis einen geopolitischen Hotspot und betonte, sie sei für Europas Sicherheit von entscheidender Bedeutung. Russland baue dort seine militärischen Kapazitäten aus. Soweit die Nachrichten. Weitere Meldungen aus Berlin und Brandenburg auf rbb24.de. Das Wetter nachts ist es locker bewölkt oder auch klar und es bleibt trocken. Die Tiefstwerte liegen bei 11 bis 5 Grad. Morgen ist es nur locker bewölkt. Am Nachmittag haben wir im Nordwesten mehr Wolken, aber auch noch Sonne und das bei Maximalwerten von 23 bis 27 Grad.
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4: A100 Stadtring Richtung Treptow. In Höhe Beußelstraße Sperrung wegen Bauarbeiten. A100 in beiden Richtungen. Der Stadtring ist bis 5 Uhr früh zwischen Oberlandstraße und Treptower Park bzw. Spätstraße auf der A113 wegen Wartungsarbeiten gesperrt. A103 Abzweig Zehlendorf zwischen Philanderstraße und Saarstraße in beiden Richtungen Sperrung wegen Bauarbeiten. A111 Richtung Oranienburg. Die Auffahrt Stolpe ist wegen Fahrbahnerneuerung bis Sonnabend gesperrt.
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5: Mit Michael Räufsteg, hallo. Und ich weiß natürlich, welche Songs wir noch eingeplant haben. Sind gute dabei, gute. Und also im Prinzip spielen wir, also die Hits kommen halt. Welche wollt ihr wissen? Alle Hits. Alle Hits hier bei uns. Und außerdem gleich gute Möglichkeiten, Unwissen vorzutäuschen.
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0: Habe ich eben wirklich gesagt, wir bringen euch gute Möglichkeiten, Unwissen vorzutäuschen. Das ist natürlich Unsinn. Unwissen muss ich nicht vortäuschen, davon habe ich genug. Hallo, jetzt poppt die Abendshow, was ich eben sagen wollte. Gute Möglichkeiten, Unwissen zu verschleiern, Wissen vorzutäuschen. Hier ist eine am Beispiel von Fußballer Jude Bellingham, der am Wochenende beim Formel-1-Rennen in Madrid dabei war und gefragt wurde, von welchem Formel-1-Team er denn Fan ist. Und welche Fahrer er besonders mag.
1: Hey, what team do you support?
2: F1 team.
1: Yes, yes.
2: Mercedes, McLaren.
1: What is your favorite driver?
2: Favorite driver, any of the English ones.
0: Auf die Frage nach seinem Lieblingsteam ist ihm noch eins eingefallen. McLaren, Mercedes. Und auf die Frage nach seinen Lieblingsfahrern sagte er, alle Englischen. Jude Bellingham versteht erkennbar viel von Formel 1. Aber ich glaube, es hat keiner gemerkt, oder? Hat keiner gemerkt, dass er keinen einzigen Fahrer kennt. Nicht mal Lando Norris. Und das erinnerte mich an Sarah Palin, die war mal Kandidatin für das Amt der amerikanischen Vizepräsidentin. Galt damals so in den Medien nicht als die allerhellste. Und sie ist gefragt worden, welche Zeitungen sie eigentlich liest.
3: What newspapers and magazines did you regularly read?
4: I've read most of them.
0: Und sie sagte, ach, die meisten habe ich gelesen. Und ich mag die Presse. Ja, welche denn insbesondere? Alle. Alle, die vor mir liegen, lese ich. Oh, ich habe ganz viele Zeitungen. Ich habe ganz viele Quellen, aus denen ich Informationen beziehe. Und dann plapperte sie noch ein bisschen und konnte keine einzige Zeitung nennen, die sie angeblich jemals gelesen hatte. So muss man's machen. Das fällt überhaupt nicht auf. Ironie-Alarm. Von Donald Trump gibt es auch ungefähr 4 Millionen Ausschnitte von ähnlichen Gesprächen. Dafür haben wir wirklich keine Zeit, die alle zu spielen. Aber das ist eigentlich eine Lehre, die wir alle für unseren Arbeitsalltag ziehen können. Wenn morgen der Chef fragt, haben Sie die Präsentation gelesen, die ich hier mit nach Hause gegeben hatte?
5: Ja,
0: habe ich gelesen. Was haben Sie denn genau gelesen?
5: Ja, alles, ich habe alles gelesen.
0: Welche Punkte fanden Sie besonders wichtig?
5: Alle, also vor allen Dingen alle, fand ich alle gut.
0: Irgendwas, auf das wir besonders Augenmerk legen sollen.
5: Ja, die...

0: Taylor Swift und I knew you. Es gibt ein Wort für das, was wir hier eben thematisiert haben. Dieses Vortäuschen von Wissen. Sag mal, kannst du eigentlich US-Präsidenten nennen? Ja, kann ich welche nennen? Alle US-Präsidenten. Es ist so schön, dass wir wissenschaftlich gebildete Hörerinnen haben. Daniela sagt uns, dass es einen wissenschaftlichen Begriff dafür gibt. Inkompetenz-Kompensationskompetenz. Das ist ein hervorragendes Wort. Vielen Dank. Und es gibt es schon seit den 70ern und wir haben heute erst davon gelernt. Inkompetenz-Kompensationskompetenz. Sagt das mal 10-mal hintereinander, ohne dass euch irgendwann Impotenz rausrutscht. Inkompetenz-Kompensationskompetenz. Und das ist das, wenn man halt sagt, ja, weiß ich alles, weiß ich. Vielleicht wäre das hier auch ein Beispiel dafür.
1: Könnten Sie konkretisieren, welche Sicherheitsgarantien das sind?
2: Ja. Könnte ich.
0: Dankeschön, Ex-Bundeskanzler Olaf Scholz.

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1: 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Hier ist Pop die Abendshow und das hier, See you next year, war der Satz, der allen Oasis-Fans heute den Tag versüßt hat.
2: Es wurde ja schon eine Weile spekuliert.
1: Seit sie vor ein paar Tagen angekündigt haben, heute etwas anzukündigen, brodelte die Gerüchteküche. Und dann haben sie es heute angekündigt bei Instagram. Nächstes Jahr geht die Gruppe Oasis wieder auf Tour. Daten gleich, erst eine Eilmeldung aus dem Verkehrszentrum. Achtung, ein Falschfahrer auf der A21 Barkterheide Kiel zwischen Nettelsee und B404. Hier kommt euch ein Falschfahrer entgegen. Bitte fahrt äußerst rechts und überholt nicht. Auf der A21 Barkterheide Kiel zwischen Nettelsee und B404. Ein Falschfahrer. Vorsicht in beiden Richtungen. Oasis wieder auf Tour und das nächste Mal kommen sie sogar nach Deutschland. Yay! Für immerhin zwei Termine. Am 2. und 3. Juli 2027. Das letzte Mal, dass sie in Deutschland gespielt haben, war 2009 beim Melt Festival in Sachsen-Anhalt. Dann haben sie gestritten, sich getrennt. Die Geschichte kennt ihr ja. Vergangenes Jahr gemeinsam wieder auf der Bühne. Große Welttournee. Kennt ihr auch inzwischen. Aber eben ohne Deutschland. Wenn ihr Oasis live sehen wollt nächstes Jahr, dann müsst ihr euch auf deren Homepage registrieren. Bis Donnerstag und dann wird gelost, wer Tickets kaufen darf. Ja, die Nachfrage wird groß sein. Oasis Live 27 ist der simple Titel der Tour. Eigentlich könnten sie auch die Wenn wir schon mal da sind Tour nennen, denn wenn sie schon mal irgendwo sind, dann bleiben sie da für eine Weile. Sie spielen 11-mal in Manchester, 5-mal in Glasgow, 3-mal in Boston, 3-mal in Las Vegas, nirgendwo weniger als 2-mal, mindestens 2 Konzerte pro Stadt also und so dann auch im Juli 2027 in München. Oasis nächstes Jahr wieder live.

0: Was glauben Sie, wie viele Leute tanken hier zwischen 6 und 14 Uhr?
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5: Heute Nacht ist der Himmel längere Zeit klar. Bis zum Morgen kühlt die Luft auf 11 Grad in Mitte bis 7 Grad in den Randbezirken ab. Morgen scheint in der Hauptstadt zunächst für längere Zeit die Sonne und dünne Schleierwolken fallen nur wenig auf. Am Nachmittag tauchen allmählich ein Meer Wolken am Himmel auf, die auch mal etwas kompakter werden können. Es ist dabei aber noch immer freundlich. Mit Höchstwerten um 25 Grad ist es spätsommerlich warm.
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6: A100 Stadtring Richtung Treptow. In Höhe Beußelstraße Sperrung wegen Bauarbeiten. A100 Stadtring Richtung Wedding. Zwischen Schmargendorf und Hohenzollerndamm Sperrung der linken Spur an einer Baustelle. A100 in beiden Richtungen. Der Stadtring ist bis 5 Uhr früh zwischen Oberlandstraße und Treptower Park sowie Spätstraße auf der A113 wegen Wartungsarbeiten gesperrt. A103 Abzweig Zehlendorf zwischen Philanderstraße und Saarstraße in beiden Richtungen Sperrung wegen Bauarbeiten. A111 Richtung Oranienburg. Die Auffahrtstolpe ist wegen Fahrbahnerneuerung bis Sonnabend gesperrt.
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0: Bowser und Magnetic. Hier ist Pop, die Abendshow. Und das ist die Stelle in dieser Show, in der ihr entscheidet, wie es weitergeht, indem ihr darüber abstimmt, wer den nächsten Hit singen soll. Wir wissen schon, denn wir haben festgelegt, welcher es ist. Ihr legt fest, von wem wir ihn hören. Und es ist heute dieser Kulthit. Enter Sandman. Das Original ist 35 Jahre alt. Im Angebot sind drei bemerkenswerte Coverversionen von Alessia Cara und The Warning.
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Mensch, ja, ja, ich bin ja leise. Aber ganz hören wir es nur, wenn ihr für die Version auch stimmt. Oder? Exit Line. Von Yoon Soo-na.

0: Rock, Swing oder akustisch, das ist die Auswahl heute. Alessia Cara, The Warning, Paul Young oder Yoon Soo Na. 1, 2 oder 3, für welche Version stimmt ihr? Wir spielen die Version, die zuerst 3 Stimmen hat, in voller Länge. 07221 2011, ihr entscheidet live. Und wer macht den Anfang? Hallo.
1: Ja, Mike hier, moin.
0: Hi Mike, was darfst du sagen?
1: Die Nummer 1, bitte.
0: Einmal die 1 ist notiert, vielen Dank, gute Fahrt. Hier ist Michael Räufschleck, hallo, wer ist da?
2: Petra, ich wollte gerne 2 hören.
0: Einmal Paul Young im Swing, ich danke dir. Tschüss, Petra.
2: Tschüss.
0: Wer ist jetzt am Telefon? Guten Abend.
3: Guten Abend, Michael, hier ist der Götz, ich hätte gerne die Nummer 2.
0: Auf die Swing-Version von Paul Young, danke Götz, auch dir gute Fahrt. 07221 2011, welche Version von Enter Sandman darf sein? Hallo, wer ist da?
4: Hallo, hier ist der Fabian aus Rosenheim, ich nehme Option 2, bitte.
0: Auch die Version 2, dann haben wir einen Gewinner und es ist Paul Young mit der Swing-Version.

eine Eilmeldung aus dem Verkehrszentrum. Achtung, ein Falschfahrer auf der A33 Bielefeld-Osnabrück zwischen Harderberg und Osnabrück-Fledder. Hier kommt ein Falschfahrer entgegen, bitte fahrt äußerst rechts und überholt nicht. A33 Bielefeld-Osnabrück zwischen Harderberg und Osnabrück-Fledder. Ein Falschfahrer, Vorsicht in beiden Richtungen.

ein schönes Stück Musik. Und jetzt wissen wir auch, wen wir für die Hochzeit engagieren, wenn Michael Bublé absagt. Paul Young und seine Version von Enter Sandman.

eine Person, die stieg beim Parkvorgang aus und hat sich so positioniert, dass man sie nicht so gut sehen konnte und dort wild gestikuliert. Und der Abstand zwischen den beiden Handinnenflächen sollte dabei exakt dem Abstand zu den bereits parkenden Autos entsprechen. Aber Mama, das klingt ja mega gefährlich, aber auch spannend. Bitte sag mir, wie es dann weiterging. Irgendwann gab's dann ein blechernes Geräusch und die Einwinkperson rief Stopp. Und ja, und dann stieg

0: technisch gesehen Fahrerflucht, wenn man ein anderes Fahrzeug berührt, auch im ruhenden Verkehr. Das stimmt, mein Kind. Und das ist auch der Grund, warum ich nachts oft schweißgebadet aufwache. Das schlechte Gewissen, Essen und der schreckliche Klang an der tausende tuschierten Autostoßstangen. Aber Mama, hey, beruhig dich, das ist doch längst verjährt. Naja, das letzte Mal ist grad eine Stunde her.
1: Friedemann Weise. Ihr könnt ihn live sehen dieses Jahr noch bei folgenden Terminen: am 16. Oktober in Berlin, 8. November Nürnberg, 12. November Hamburg, 13. Ritterhude, 22. November Bonn. Und auch wenn es 2027 wird, wird Friedemann Weise weiter live on Tour sein. Hier ist Pop die Abendshow mit Another und 54 Ultra. 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

Eine Entwarnung aus dem Verkehrszentrum für die A21 Barkterheide Kiel. Kein Falschfahrer mehr zwischen Nettelsee und B404. Aber bitte keine Verwirrung. Achtung, es fährt immer noch ein Falschfahrer auf der A33 Bielefeld-Osnabrück zwischen Harderberg und Osnabrück-Fledder. Hier immer noch Gefahr durch einen Falschfahrer. A33 zwischen Harderberg und Osnabrück-Fledder. Bitte hier weiterhin Vorsicht in beiden Richtungen.

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1: Um 23 Uhr mit Thomas Haag. Guten Abend. Russland und die Ukraine wollen nach Darstellung von US-Präsident Trump gegenseitig keine Energieanlagen mehr angreifen. Das teilte Trump auf seiner Plattform Truth Social mit, ohne weitere Details zu nennen. Eine offizielle Bestätigung aus Moskau und Kiew gibt es bisher

0: Er nicht. Der ukrainische Präsident Zelensky erklärte lediglich, eine Deeskalation mit Blick auf kritische Infrastruktur könne ein erster Schritt in Richtung Frieden sein. Die Regierungschefs von Brandenburg und Berlin, Woidke und Wegner, fordern angesichts steigender Spritpreise neue Entlastungsmaßnahmen. Woidke bekräftigte im RBB seine Forderung nach einem Preisdeckel. Miriam Berger, RBB 24.
1: Das Modell funktioniere auch in anderen Ländern, so Woidke. Außerdem müsse das Kartellamt die Mineralölkonzerne stärker kontrollieren. Ähnlich äußerte sich Berlins regierender Bürgermeister Wegner. Er könne sich in diesem Zusammenhang auch eine Aussetzung der CO2-Steuer vorstellen, sagte der CDU-Politiker dem RBB. Pendler und Unternehmen müssten dringend entlastet werden.
0: Berlin und Brandenburg haben im aktuellen Bildungsmonitor wieder mäßig abgeschnitten. In der Studie der arbeitgebernahen Initiative Neue soziale Marktwirtschaft landet Brandenburg auf Platz 13, Berlin auf Platz 11. In Berlin sieht die Studie Verbesserungsbedarf bei der Bekämpfung von Bildungsarmut. In Brandenburg wird die Digitalisierung bemängelt. Berlins Ex-Kultursenator Cialo durfte vor dem Fördergelduntersuchungsausschuss im Abgeordnetenhaus die Aussage verweigern. Das Landgericht Berlin wies den Antrag des Ausschusses zurück, gegen Cialo wegen seines Schweigens ein Ordnungsgeld zu verhängen. Sabine Müller, RBB 24, Landespolitik.
2: Eine Gerichtssprecherin sagte dem RBB, der Ex-Senator habe sich zu Recht auf sein Auskunftsverweigerungsrecht berufen, denn durch Antworten hätte er sich eventuell selbst der Haushaltsuntreue belasten können. Der Untersuchungsausschuss hatte die rechtswidrige Fördergeldvergabe an handverlesene Projekte gegen Antisemitismus untersucht. Cialo hatte das umstrittene Förderverfahren als Senator eingeleitet.
0: Bei der sogenannten U16-Wahl in Berlin hat ein Drittel der Kinder und Jugendlichen für die Linkspartei gestimmt. Laut der Organisatoren haben sich fast 40.000 Jugendliche unter 16 Jahren an der Wahlsimulation beteiligt. Dabei haben sich rund 33% für die Linke entschieden, 21% für die Grünen und 12% für die SPD. CDU und AfD blieben einstellig. Soweit die Nachrichten. 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Das Wetter: nachts ist es locker bewölkt bis klar und es bleibt auch trocken. Die Tiefstwerte dazu liegen bei 11 bis 5 Grad. Morgen ist es nur locker bewölkt. Am Nachmittag haben wir im Nordwesten mehr Wolken, aber auch immer wieder mal Sonne. Und das bei Maximalwerten von 23 bis 27 Grad.
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4: A100 Stadtring Richtung Treptow. In Höhe Beußelstraße Sperrung wegen Bauarbeiten. A100 in beiden Richtungen. Der Stadtring ist bis 5 Uhr früh zwischen Oberlandstraße und Treptower Park sowie Spätstraße auf der A113 wegen Wartungsarbeiten gesperrt. A103 Abzweig Zehlendorf zwischen Philanderstraße und Saarstraße in beiden Richtungen Sperrung wegen Bauarbeiten. A111 Richtung Oranienburg. Die Auffahrt Stolpe ist wegen Fahrbahnerneuerung bis Sonnabend gesperrt.
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5: Hier ist noch eine Entwarnung aus dem Verkehrszentrum für die A33 Bielefeld-Osnabrück. Jetzt noch kein Falschfahrer mehr zwischen Harderberg und Osnabrück-Fledder. Und dann machen wir jetzt einfach weiter mit Katy Perry und Watch It Burn in Pop, der Abendshow mit Michael Räufsteck.
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1: Sophie and the Giants. Hier ist Pop, die Abendshow. Der Verkehrsminister schimpft auf die Bahn, die Kunden sowieso. Aber irgendwer findet sich immer noch, der die Bahn gut findet. Im hessischen Weimar hat am Wochenende ein Hund den Regionalexpress nach Gießen genommen. Theresa Seiter aus dem Abendshow-Team verfolgt für uns die Reise.
2: Während die Besitzerin beim Bäcker war, ist der Hund aus dem Auto ausgebüxt, ist dann Richtung Bahnhof gelaufen und ja, in den Regionalexpress nach Gießen eingestiegen.
1: Klar, was ein Hund halt so macht.
2: Im Zug hat eine Zugbegleiterin den Hund dann gefunden. Der war allerdings ziemlich aggressiv.
1: Das sind Bahnreisende ja oft. Was war's? Dann hatte der Zug Verspätung, fehlte ein Wagen, gab es eine kurzfristige Gleisänderung.
2: Dazu liegen uns leider keine Informationen vor. Die Zugbegleiterin hat auf jeden Fall die Polizei gerufen. In Gießen kamen dann 4 Bundespolizisten in den Zug und konnten den Hund einfangen und der Besitzerin wieder zurückbringen.
1: Wir haben doch vergangene Woche noch über die 2 Vögel gesprochen. Die 2 Vögel, die in Sydney regelmäßig den Zug nehmen und damit zu einer Futterstelle und zurückpendeln.
2: Ja.
1: Also die Tierwelt entdeckt die Bahn. Das ist doch vielleicht das Zukunftsmodell. Wenn bald auch der letzte Zugfan vergrault wurde, dann kann sich die Deutsche Bahn vielleicht Tiere als neue Zielgruppe erschließen.
2: Und die fahren dann alle mit dem I-Zoe?
1: Mit dem I-Zoe, freilich, genau. Ist doch ein Zukunftsunternehmen.

0: Janice und I Love Your Smile. Hier ist Pop, die Abendshow. Es ist das Jahr der Chartrekorde in anderen Ländern der Welt mit Songs, die in Deutschland überhaupt keine Hits sind. Vor ein paar Wochen erst hat das hier Rain Me In von Sam Fender und Olivia Dean einen neuen Chartrekord in Großbritannien aufgestellt. Blieb dort insgesamt 23 Wochen auf Platz 1. Viel länger als jeder andere Hit jemals zuvor. Bei 18 Wochen hatte der Rekord vorher gelegen. In Deutschland keine große Nummer, in England die größte überhaupt. Und jetzt gibt es heute Abend auch in den USA einen neuen Chartrekord. Die Sängerin heißt Ella Langley. Und ist dort jetzt seit 22 Wochen auf Platz 1 der Charts. Mit ein paar Unterbrechungen. Wenn sie runtergeschmissen wurde, kam sie immer wieder zurück auf die 1 und damit einen Rekord eingestellt, der bisher von einem Song allein gehalten wurde, der sich das über viele Jahre häppchenweise erarbeiten musste. Carrie, All I Want for Christmas war insgesamt 22 Wochen auf Platz 1 und das hat Ella Langley mit Shoes in Texas jetzt auch geschafft. Wir fragen unseren USA-Korrespondenten Samuel Jakisch, wie konnte das denn passieren?
1: Shoes in Texas ist die volle Portion Klischee. Das ist die schmachtende Frau, die muss alleine Whisky trinken, weil sie ihren Mann an eine andere verliert. Die ist Texanerin und dagegen hat sie natürlich keine Chance, weil Texas so unwiderstehlich ist und weil Cowboys immer weiterziehen müssen. Da kann man nichts machen. Liebeskummer und Lokalpatriotismus, das funktioniert richtig gut im derzeitigen Country-Boom hier in den USA. Die Mode, die regionale Folklore, die einfache Geschichte, das läuft super auf TikTok und auch in den Algorithmen der großen Streaming-Anbieter. Dazu kommt, dass große Stars wie Taylor Swift zum Beispiel, die ja mal als Country-Sängerin angefangen hat, aber auch Beyoncé oder Post Malone, die veröffentlichen gerade sehr selbstverständlich Country-Songs oder zumindest Referenzen ans Genre und das verbreitert das Publikum nochmal enorm. Und auch deshalb hält sich Ella Langley jetzt schon seit Februar an der Spitze der Billboard-Charts. Mariah Carey muss sich aber keine Sorgen machen um ihren Rekord, weil bald ist wieder Weihnachten und dann hören die Leute wieder All I Want for Christmas Is You. Der Country-Boom wird aber noch weitergehen. Die Musikcharts sind jedenfalls gerade große Cowboy-Festspiele hier in den USA.
0: Und in der Tat kann Ella Langley selbst ja auch noch ein paar Wochen dranhängen. Vielleicht bleibt sie ja noch länger auf der 1. Im Moment hat sie schon mal den Mariah-Rekord eingestellt. Hier ist Ella Langley aus den USA, die Nummer 1, Shoes in Texas.

Ella Langley heißt die Sängerin, die jetzt seit 22 Wochen auf Platz 1 der amerikanischen Charts steht. Länger war noch nie jemand Nummer 1. Da ist sie also schon lange Nummer 1. In Großbritannien haben sie ein bisschen länger gebraucht, bis sie es geschnallt haben. Da ist sie am Wochenende jetzt zum ersten Mal auf Platz 1 der Charts gewesen.

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1: Heute Nacht ist der Himmel längere Zeit klar. Bis zum Morgen kühlt die Luft auf 11 Grad in Mitte bis 7 Grad in den Randbezirken ab. Morgen scheint zunächst für längere Zeit die Sonne und dünne Schleierwolken fallen nur wenig auf. Am Nachmittag tauchen allmählich ein Meer Wolken am Himmel auf, die auch mal etwas kompakter werden können. Es ist dabei aber noch immer freundlich und überall trocken. Mit Höchstwerten um 25 Grad ist es spätsommerlich warm.
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2: A100 Stadtring Richtung Treptow. In Höhe Beußelstraße Sperrung wegen Bauarbeiten. A100 Stadtring Richtung Wedding. Zwischen Schmargendorf und Hohenzollerndamm Sperrung der linken Spur an einer Baustelle. A100 in beiden Richtungen. Der Stadtring ist bis 5 Uhr früh zwischen Oberlandstraße und Treptower Park sowie Spätstraße auf der A113 wegen Wartungsarbeiten gesperrt. A111 Richtung Oranienburg. Die Auffahrt Stolpe ist wegen Fahrbahnerneuerung bis Sonnabend gesperrt.
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Eine Eilmeldung aus dem Verkehrszentrum. Achtung, ein Falschfahrer auf der B313 zwischen Auffahrt A8 Wendlingen und Überleitung B10 Plochinger Dreieck. Hier kommt ein Falschfahrer entgegen. Bitte fahrt äußerst rechts und überholt nicht. Auf der B313 zwischen Auffahrt A8 Wendlingen und Überleitung B10 Plochinger Dreieck ein Falschfahrer. Vorsicht in beiden Richtungen.

0: aus This und Touch Me. Hier ist Pop, die Abendshow mit neuer Musik von Clock Clock, Skeletons. Und dabei geht es nicht um Wintersport, sondern um die ganz tiefen Gefühle, sagt Bojan von Clock Clock.
1: Bei unserer neuen Single Skeletons geht es darum, dass man einer Person verspricht, sie für immer zu lieben. Und wenn man sagt für immer, dann meint man nicht nur, solange man lebt, sondern auch darüber hinaus. Also nicht nur zu Lebzeiten, sondern ins Jenseits und weit, weit darüber hinaus.

0: Skeletons ist neu von Clock Clock. Hier ist Pop, die Abendshow. Der FC Bayern München hat heute ein Wiesentrikot vorgestellt. Und es wurde auch Zeit, dass nach all den Jahren endlich ein Trikot auf den Markt kommt, das für Rasenfußball geeignet ist. Halt, Moment, ich höre gerade, es ist für die Wiesen, also das Oktoberfest. Das erklärt, warum das Trikot so bunt ist. Damit möchte man dann wahrscheinlich das bunte Treiben auf der Wiesen darstellen. Die geht am Samstag los und es gibt einen Werbespot, der das neue Trikot des FC Bayern München vorstellt. Im Spot trägt es Alexander Zverev. Und ihr wisst, was das bedeutet. Der hat nach dem Gewinn der US Open vergangene Nacht so hart gefeiert, dass er heute denkt, er sei Fußballer.
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Entwarnung aus dem Verkehrszentrum auf der B313. Kein Falschfahrer mehr zwischen Auffahrt A8 Wendlingen und Überleitung B10 Plochinger Dreieck. Heute Nacht werden in den USA die Fernsehpreise Emmys vergeben. Das Wichtigste vorab, die Muppet Show und South Park haben schon gewonnen. Weil es zu viele Kategorien für einen Abend gibt, werden immer schon etliche Preise eine Woche vorher vergeben. Unter anderem an die Muppet Show und South Park. Und das barg vor allem die Informationen. Beide Serien gibt's immer noch, das wussten ja auch die wenigsten. Diese Nacht also der Hauptteil der Preisverleihung, moderiert von Mariska Hargitay, einer Schauspielerin, die spielt in der Krimiserie Law and Order Special Victims Unit die Hauptrolle, Detective Olivia Benson. Das letzte Mal, dass die Emmys von jemandem moderiert wurden, der nicht Moderator oder Comedian war, war vor 33 Jahren die Schauspielerin Angela Lansbury. Die spielte die Hauptrolle in der Krimiserie Mord ist ihr Hobby. Es wird also wahrscheinlich das erste Mal seit 1993, dass keine Preise und Trophäen ausgehändigt werden, sondern Haftbefehle und Handschellen.

Das war Pop, die Abendshow mit Michael Rolf Steck. Danke fürs Zuhören. Gleich die Pop-Nacht mit Ben Streubel. Leider gab es auch heute Abend wieder ein paar Themen, zu denen wir nicht mehr gekommen sind. Wir hatten noch vor, zu berichten über Ekzeme im Wandel der Zeit, ein historischer Abriss. Eine Langzeitstudie über die Haltbarkeit von Schoko-Nikoläusen vom vorvergangenen Jahr und das Urteilsvermögen eines Spitzmaul-Ziersalmlers im Verhältnis zur Größe eines Gullideckels. Naja, vielleicht beim nächsten Mal. Gute Nacht.

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1: Um 0 Uhr Mitternacht mit Olaf Knapp. Am Ölmarkt ist wegen des Iran-Kriegs keine Entspannung in Sicht. Experten rechnen deshalb mit weiter steigenden Preisen, nicht nur an den Zapfsäulen. Anja Kohl aus Frankfurt am Main zu den möglichen Folgen für die Wirtschaft und die Verbraucher hierzulande.
2: Zunächst ganz direkt, Tanken, Heizöl, auch Gas werden teurer. Teures Öl aber bleibt nicht an der Zapfsäule hängen. Es verteuert die Produktion, es verteuert den Transport und damit voraussichtlich ganz viele Dinge gleich mit. Und so droht ein neuer Inflationsschub. Die Zinsen könnten auch weiter steigen. Und je länger all das dauert, desto mehr wird das Ganze zum Konjunkturrisiko. Wir sehen, der Konflikt weitet sich aus, aber es ist offen, wie substanziell und wie langwierig das dann sein wird.
1: Bundeskanzler Merz hat Kritiker in seiner eigenen Partei zu Disziplin aufgerufen. Bei einem Termin in Finnland warnte er davor, dass Sicherheitsfragen in Europa in den Hintergrund gedrängt werden,

0: weil über ihn diskutiert wird. Die CDU steckt nach dem schlechten Abschneiden in Sachsen-Anhalt in einer tiefen Krise. Es soll Spekulationen über einen Sturz des Kanzlers gegeben haben. Verteidigungsminister Pistorius will ab sofort auch Soldaten für die Litauen-Brigade verpflichten. Nach Angaben des Ministeriums geht es um eine Zahl im mittleren dreistelligen Bereich. Aus Berlin Mario Kubina.
1: Die Dienstposten in der neuen Brigade seien zwar schon zu rund 80% besetzt auf freiwilliger Basis, aber dem Ministerium zufolge fehlen noch Spezialkräfte, etwa in der Logistik und in Sachen IT. Deshalb die Verpflichtungen. In Frage kommen demnach auch Kommandierungen für eine kurze Zeit. Verteidigungsminister Pistorius ist sich sicher, dass die neue Brigade wie geplant Ende nächsten Jahres voll einsatzbereit sein wird. Ziel ist es, Russland von einem Angriff auf die NATO-Partner im Baltikum abzuhalten.
0: Die Bundesanwaltschaft hat in Berlin Anklage gegen eine mutmaßliche Spionin Russlands erhoben. Mehr als 2 Jahre soll die Frau Kontakte zu einem Mann in der russischen Botschaft in Berlin gehabt haben, der für den Geheimdienst tätig war. Neben Informationen soll die Deutsch-Ukrainerin ihm auch Zugang zu hochkarätigen politischen Veranstaltungen in Berlin verschafft haben. Die Angeklagte wurde im Januar in Berlin festgenommen und sitzt seitdem in Untersuchungshaft. Das Wetter in Deutschland. Nachts häufig trocken, gebietsweise Nebel, im Nordwesten etwas Regen, Tiefstwerte 16 bis 7 Grad. Am Tage dann überwiegend freundlich und trocken, am Abend von der Nordsee her Schauer, Höchstwerte 20 Grad in Nordfriesland bis 30 Grad am Kaiserstuhl. Am Mittwoch Schauer oder Gewitter, zeitweise sonnig, 16 bis 25 Grad. Donnerstag abends von Nordwesten Regen, 16 bis 24 Grad. Es ist 0:03 Uhr.
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3: A100 Stadtring Richtung Treptow. In Höhe Beusselstraße Sperrung wegen Bauarbeiten. A100 Stadtring Richtung Wedding. Zwischen Schmargendorf und Hohenzollerndamm Sperrung der linken Spur an einer Baustelle. A100 in beiden Richtungen. Der Stadtring ist bis 5 Uhr früh zwischen Oberlandstraße und Treptower Park sowie Spätstraße auf der A113 wegen Wartungsarbeiten gesperrt. A111 Richtung Oranienburg. Die Auffahrt Stolpe ist wegen Fahrbahnerneuerung bis Sonnabend gesperrt.
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4: Mit Ben Sträuble. So, ich bin soweit vorbereitet. Ich habe die Schuhe ausgezogen und warte auf Reaktion von euch. Ist Leben im Raum? Dann freue ich mich. Bis 5 Uhr sind wir gemeinsam hier durch die Nacht zusammen.
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Shut up and dance. So, da sind wir wieder zusammen. Heute ist der 15.09.2026, seit 10 Minuten. Und heute ist ein Tag oder eine Nacht. Da kann man sich mal oben rum ein bisschen gehen lassen. Also ihr müsst auch nicht zum Friseur gehen heute. Greift einfach nach einem Accessoire, das wir heute feiern, nämlich den internationalen Tag des Filzhutes. Also eine perfekte Ausrede, um sich oben mal gehen zu lassen. Hat auch einen gewissen Sinn gehabt im 18. Jahrhundert. Da gab es tatsächlich eine staatliche Hutsteuer in England. Also die Reichen, die mussten für ihre Zylinder ordentlich blechen, weshalb einfach viele dann noch oben ohne herumliefen. Wenn man das heute machen würde, also in Bezug auf Haare, also auf Bad Hair Days oder sowas, wenn man also auf eine schlechte Frisur Steuern erheben würde, in Deutschland wäre der Staat saniert. Klingbeil würde sich sehr freuen. Also insofern, bevor ich den Hut ziehe, habe ich noch ein schönes Spiel gleich. Zum Schluss, nach 5 Stunden, nehme ich auch den Hut, aber wir spielen gleich am Hut. Sollt ihr ihn erkennen, das musikalische Hutspiel. Aber erstmal Schabusi.

0: Crazy Abrams und Look at My Life. Neuer Hit von Crazy Abrams hier in der Popnacht. So, jetzt machen wir ein kleines biblisches Gewinnspiel. Und zwar am Hut sollt ihr ihn erkennen. Ich bin gespannt, ob ihr die vier Künstler erkennt jetzt, die jetzt hintereinander sehr schnell zu hören sind. Alle sind Hutträger. Heute zum internationalen Tag des Filzhutes. Also Konzentration, por favor.
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0: Und irgendwann kreuzt sich der Wind. Und alle Hutträger erkannt. Dann 07221 2011. Klingelt mal durch, dass wir so auch einen Hutträger ab und zu, so ein bisschen mal Dave Stewart, Eurythmics früher, Heart of Stone. Und wer alle Hutträger erkannt hat, verdient sich das erste Pop-Nacht-Package.

0: Nick Eros und Daisy Sunroof. Hier ist die Pop-Nacht.
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0: Am Hut sollt ihr ihn erkennen. Heute ist der internationale Tag des Filzhutes. Ich hatte euch 4 Interpreten vorgespielt in einer sehr schnellen Reihenfolge. Ihr solltet alle erkennen.
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0: Hutträger und Geoffrey aus Klausen, Rheinland-Pfalz. Guten Morgen, nochmal kurz durchpusten. Ja, und dann kannst du mir alle nennen. Lass hören.
4: Okay, wir suchen Johannes Oerding, ja. Michael Jackson, jo. Udo Lindenberg und Jan Delay.
0: Natürlich, du hast aber runtergeradert, da bist du sehr gut dabei. Sehr viele Menschen können sich tatsächlich nur 3 Dinge merken, so am Stück, wenn es schnell vorbeiläuft. Du hast sofort 4 merken können, bist du sozusagen auch der Intelligenzbolzen der Nacht noch. Ne? So, lieber sozusagen, Jeffrey, du würdest gerne aus Klausen mal wegziehen, wenn es irgendwie reicht, dann nach Usedom. Wie würdest du da leben auf der Insel Usedom?
4: Ich würde tatsächlich auf einem Leuchtturm leben oder in einem Leuchtturm beziehungsweise genau.
0: Ah, Leuchtturm, das ist ja lustig. Warum Leuchtturm, weil man da so ein bisschen oben ist und für sich?
4: Ja, genau.
0: Aha, ich weiß gar nicht, ob das überhaupt geht. Ich gucke gerade mal Leuchtturm. Es gibt ja auf Usedom Peenemünde. Ist ein sehr schöner Leuchtturm, der ist auch nicht so hoch, wie ich sehe. Und da könnte man sogar noch zu Fuß hoch ohne Aufzug. Lotsenturm Usedom und Leuchtturm Greifswalder Ole. Ui. So, das ist auch in der Nähe. Ist nicht so weit. Also, können Sie ja mal anfragen. Ich lasse es mal raus jetzt hier. Vielleicht hört ja jemand zu, dem so ein Leuchtturm gehört oder irgendjemand, der ihn verwaltet und sagt, da kann ich jemanden gebrauchen. Müsst vielleicht auch einen Job machen, wenn es das überhaupt noch gibt. Wenn das nicht von der KI längst gesteuert ist. Ne?
4: Das stimmt, ja.
0: Ja, und du würdest dann die Schiffe warnen oder vielleicht auch mal einen Goldfisch im Aquarium.
4: Ich würde bei meinem Job tatsächlich bleiben.
0: Ja, du bist tätig in?
4: Im Rettungsdienst.
0: Ach schön, okay. Da ist auf Usedom vielleicht ein bisschen ruhiger. Aber
4: weiß man nicht,
0: weil Klausen ist ja auch nicht so groß. Dann wünsche ich dir auf jeden Fall eine ruhige Nacht im Rettungsdienst und schicke dir ein Paketchen zu. Ja, bis bald.

0: Es ist 0.31 Uhr.
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2: Heute scheint in der Hauptstadt zunächst für längere Zeit, die Sonne und dünne Schleierwolken fallen nur wenig auf. Am Nachmittag und Abend tauchen allmählich ein Meer Wolken am Himmel auf, die auch mal etwas kompakter werden können. Es ist dabei aber noch immer freundlich und überall trocken. Mit Höchstwerten um 25 Grad ist es spätsommerlich warm.
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3: A100 Stadtring Richtung Treptow. In Höhe Beußelstraße Sperrung wegen Bauarbeiten. A100 in beiden Richtungen. Der Stadtring ist bis 5 Uhr früh zwischen Oberlandstraße und Treptower Park sowie Spätstraße auf der A113 wegen Wartungsarbeiten gesperrt. A111 Richtung Oranienburg. Die Auffahrt Stolpe ist wegen Fahrbahnerneuerung bis Sonnabend gesperrt.
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0: Und die am meisten unterschätzte Höchsttemperatur in Rückershausen im Westerwald bekommen wir heute 25 Grad. Hier ist die Popnacht. Ich bin Ben Streunel.

Weihnachten. Hattet ihr schon was zu lachen in den vergangenen 38 Minuten? Nein, noch nicht. Dann wird es gleich lustig werden. Lisa Feller, die ist Professional Comedian, zumindest mal selbsternannte Comedian. Das bedeutet, dass wenn sie auftritt, dann muss es irgendwas zum Lachen geben. Sonst gibt es Geld zurück hier in dieser Show ja sowieso. Sie erklärt uns, wie sich eine führende Frau Deutschlands so innerlich fühlt, wenn sie geblitzt wird. So, das hat sie sehr schön drauf. Ich habe auch so meine Gefühle dabei. Es gibt ja nun Dinge, wo man sagt, okay, hier bin ich zurecht geblitzt worden, aber das kommt selten vor. Meistens in irgendwelchen Kommunen, die komplett pleite sind, die alles an die Wand gefahren haben, die kaufen dann für Millionen irgendwelche Anhänger, die sie hinstellen mit Fake-Autonummern und dann aus dem Hinterhalt heraus, aus einem Tempo-30-Schild, das nochmal schnell aufgestellt wurde, hinter einem Baum wird dann also geblitzt. Da fühlt man sich dann natürlich dementsprechend ausgenutzt, beobachtet und entsprechend interpretiert man das auch als verkommene Gesellschaft, muss man ganz klar sagen. Hat einen Prass auf die Obrigkeit. Aber wie geht es nun Lisa Feller damit? Die ist vor kurzem geblitzt worden. Das hören wir dann gleich nach den Glass Animals und Heat Waves.

0: Heat Waves, es ist jetzt 0.42 Uhr, eine Gefahrenstelle von der A31, Gronau in Richtung Oberhausen. Da sind Wildschweine auf der Fahrbahn zwischen Lembeck und Schermbeck. Hier passt da bitte auf, Wildschweine auf der A31. Und jetzt Lisa Feller und das geblitzt werden.
1: Ich bin auf dem Hinweg geblitzt worden. Ey, das gibt's auch nicht. Ja, so, oh. Ja, dafür klatschst du. Toll, die Frau fährt schnell. Ja, ich bin geblitzt worden. Ich möchte aber dazu sagen, völlig zu Unrecht. Also, das ist immer so geil, ne? Was macht man das als erstes, wenn man geblitzt worden ist? Man bremst. Als ob das noch irgendwas bringen würde. Als ob die im Straßenverkehrsamt sagen würden, die war zwar zu schnell, aber danach hat sie wirklich schön gebremst. Also, das muss man ihr lassen. Und man ist nie schuldbewusst, ne? Man sitzt da nicht, ah, Mist, da war ich aber jetzt echt so schnell. Man ist immer so ein bisschen angepisst, ne? So, ah ja, oh, hier stehen die also. Oh. Und die Raser kriegen sie nicht. So. Und was macht man dann? Man fängt an zu rechnen. War das jetzt mit Punkt oder ohne Punkt? Dann ärgert man sich wieder, dass man gebremst hat, weil man nicht mehr genau weiß, wie schnell man war. Man hat richtig zu tun. In dem Moment sehe ich die fröhliche Kelle, die mich zur Seite winkt und denke nur, oh nee, jetzt muss ich auch noch in so ein Gesicht gucken, weißt du? Ich will schön so wieder zugeschickt bekommen, mit so einer Krawatte überweisen und jetzt nicht noch so, ja, ich habe einen Fehler gemacht. Das ist meine Schuld. Das ist meine große Schuld. Okay, jetzt war der auch echt fröhlich drauf. Ne? Und ich dachte nur, ja, du hast Spaß, Kollege, du hast Spaß. Jetzt kommt der Polizist an mein Fenster, ich mach das so runter und er so, na, ich sag, na, ich weiß Bescheid, wie viel? 35 Euro. Ich sag, 35 Euro? Das klingt fair, steig ein.
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40, vor Sie bitte auf der A43 Recklinghausen Richtung Wuppertal. Da hat es einen Unfall gegeben, die Unfallstelle ungesichert. Auf allen Fahrstreifen zwischen Witten, Herbede und Rastplatz auf der Heide auf der A43 Recklinghausen Richtung Wuppertal.

0: und Jenny Dracula. Hier ist die Popnacht. Urlaub machen im Wohnmobil ist ja doch, wenn es so groß ist wie das von Silvia und Kurt, eine wahre Luxusangelegenheit, muss man sagen. So, wenn man das zumindest auf den ersten Blick hier sieht. Hallo Kurt und Silvia, guten Morgen ihr zwei.
1: Ja, hallo.
0: Ja, da ist auch schön, dass ihr auch zwei zusammen telefoniert. Ja, da ist eine große Romantik da. Auf engem Raum muss man das ja auch. Da kann man nicht einfach sich zurückziehen. Ne? So, wie lang ist euer Wohnmobil? Sieht sehr lang aus.
1: Naja, der ist so lang nicht. Der ist knapp 8 Meter lang.
0: Naja, 8 Meter muss man auch erstmal sich leisten können. Ne? So, das ist also keine 6 Meter Kastenwagen, sondern nochmal 2 Meter dran. Das ist schon mal in Ordnung. Und ihr seid damit schon 3 Wochen unterwegs, aber habt dann gedacht, wir fahren in Richtung Skandinavien und kaufen uns da gerade ein Haus, oder was?
1: Naja, dieser Hausplan, den gibt es schon lange. Und wir sind ja auch schon viel in Skandinavien unterwegs. Vermutlich schon 50 Jahre mit dem Bulli, und mit dem Motorrad, Interrail-Ticket ganz früh.
0: Jetzt habt ihr gedacht, jetzt fahren wir da einmal hin, dann haben wir dieses riesige Wohnmobil, aber dann werden wir da sesshaft. Ja. Bleibt ihr da noch dort oder kommt ihr nochmal zurück nach Felber?
1: Ja, wir kommen schon wieder zurück.
0: Also so
1: ich denke schon, im Winter lässt sich besser in Deutschland leben, vor allem in Süddeutschland.
0: Meinst du? Das ist billiger.
1: Ja,
0: gut.
1: Ja, der Winter ist wirklich, also viele sagen hier oben auch Oktober, okay. November, das ist nicht gerade schön.
0: In Südspanien brauchst du eben noch was. Ne?
1: Das wäre was.
0: Ist das nächste Projekt. Du hast so einen riesigen Anhänger da noch dran an diesem großen Teil. Was ist denn da drin eigentlich? Der sieht ja auch spacemäßig aus.
1: Da steht unser BMW i3 drin.
0: Ach so, man gönnt sich ja sonst nichts, wie man so schön
1: sagt. Man gönnt sich sonst nichts,
0: Existenzmaximum, was andere, die fahren da hinten so einen Kleinwagen, so ein Mini-Porsche oder sowas da rein, wenn die ihre großen Wohnmobile bestücken. Du hast halt dann nochmal den Anhänger dran für das etwas größere Fahrzeug. Aber dann bist du, wenn du damit vorfährst, denke ich mal, ist ein Statussymbol, ne?
1: Naja, es ist besonders. Der Status wollen wir eigentlich nicht, aber es ist besonders.
0: Ja, Understatement. Also

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1: Um 1 Uhr mit Thomas Haag. Guten Morgen. Russland und die Ukraine wollen nach Darstellung von US-Präsident Trump gegenseitig keine Energieanlagen mehr angreifen. Das teilte Trump auf seiner Plattform Truth Social mit. Eine offizielle Bestätigung aus Moskau und Kiew gibt es bisher nicht. Der ukrainische Präsident Zelensky erklärte lediglich, eine Deeskalation mit Blick auf kritische Infrastruktur könne ein erster Schritt in Richtung Frieden sein. Brandenburgs Ministerpräsident Woidke fordert angesichts weiter steigender Spritpreise neue Entlastungsmaßnahmen. Der SPD-Politiker sprach sich im RBB unter anderem für einen Preisdeckel aus. Das Modell funktioniere auch in anderen Ländern. An deutschen Tankstellen hat der Benzinpreis ein neues Allzeithoch erreicht. Die AfD hat am Abend mit einer Kundgebung in Pankow die Schlussphase ihres Wahlkampfes eingeläutet. Die Veranstaltung im Ortsteil Französisch Buchholz wurde von einer großen Gegendemonstration begleitet. Jan Menzel, RBB 24, Landespolitik.
2: Mehr als 300 Demonstranten protestierten lautstark gegen den Wahlkampfabschluss der AfD auf dem Hugenottenplatz. Sie schwenkten Fahnen, hielten Transparente in die Höhe und immer wieder wurde gerufen, Nazis raus. Viele Familien waren mit Kindern gekommen, von einigen Balkonen hingen Regenbogenfahnen herab. Auf der Kundgebung der AfD waren schätzungsweise 200 Menschen. Nach jüngsten Wahlerfolgen der Partei zeigte sich AfD-Spitzenkandidatin Christine Brinker überzeugt, dass auch in Berlin ein starkes Ergebnis für ihre Partei möglich sei, trotz Gegenwind.
1: Bei der sogenannten U16-Wahl in Berlin hat ein Drittel der Kinder und Jugendlichen für die Linkspartei gestimmt. Laut Organisatoren haben sich fast 40.000 Jugendliche unter 16 Jahren an der Wahl simuliert.

0: Koalition beteiligt. Dabei haben sich rund 33% für die Linke entschieden, 21% für die Grünen und 12% für die SPD. CDU und AfD blieben einstellig. Bei einem Arktis-Gipfel in Finnland haben sich mehrere EU-Partner auf eine neue Strategie für die Region verständigt. Deutschland und 11 weitere Teilnehmerländer einigten sich darauf, dass man Großmächten wie Russland und China in der Arktis etwas entgegensetzen muss. Aus Helsinki, Jean-Marie Macron.
1: Konkret sollen die Überwachung und der Informationsaustausch in der Region verbessert und ein gemeinsames Lagebild geschaffen werden. Wirtschaftlich sehen die Länder Chancen, vor allem bei kritischen Rohstoffen, Raumfahrt, Schifffahrt und Tourismus. Russland rüstet nach Einschätzung der NATO in der Arktis auf, führe Raketentests durch und beschädige Unterseekabel.
0: Soweit die Nachrichten. 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Das Wetter nachts locker bewölkt bis klar und trocken. Die Tiefstwerte liegen bei 11 bis 5 Grad. Am Tage ist es ebenfalls nur locker bewölkt. Am Nachmittag kann es im Nordwesten mehr Wolken geben, aber auch immer wieder mal Sonne bei maximal 23 bis 27 Grad.
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3: A100 Stadtring Richtung Treptow. In Höhe Beusselstraße Sperrung wegen Bauarbeiten. A100 Stadtring Richtung Wedding. Zwischen Schmargendorf und Hohenzollerndamm Sperrung der linken Spur an einer Baustelle. A100 in beiden Richtungen. Der Stadtring ist bis 5 Uhr früh zwischen Oberlandstraße und Treptower Park sowie Spätstraße auf der A113 wegen Wartungsarbeiten gesperrt. A111 Richtung Oranienburg. Die Auffahrt Stolpe ist wegen Fahrbahnerneuerung bis Sonnabend gesperrt.
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4: mit Ben Streubel und wir suchen einen sehr lauten Hit mit dem Lenkradklopfer. Das ist dann euer Lieblingshit, lauter gespielt, als ihr das so jemals gehört habt, würde ich mal sagen. 5,7932% lauter, jede Menge Phon bis zur Ohramputation. Welcher Song soll das denn sein? Für alle, die unterwegs sind mit dem Auto, Dreirad, LKW auf Autobahnen, Bundesstraßen und Feldwegen 07221 2011. Vielleicht fahrt ihr gerade von Gießen nach Trier oder von Hamburg nach Greifswald, wie auch immer. 07 221 2011.
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0: Telefon, Gas, Elektrik, unbezahlt, das geht auch. Das ist in diesen nächsten Tagen meine Lieblingsstelle in diesem Song.
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0: Und die Vorschläge aus Niedersachsen und Hamburg. Alex aus Hamburg, guten Morgen.
2: Ja, moin.
0: Moin, du bist unterwegs nach Rottenburg am Neckar. Wie schön, und du baust den Hamburger Fischmarkt mit auf, ne? Dort, der ist auf Tour sozusagen. Was
2: verkaufst
0: du denn?
2: Ja, der geht wieder los am Mittwoch,
0: ja,
2: also morgen, bis Sonntagabend geht's wieder lecker. Matthias, Bismarck, Schattenbrötchen, alle wieder das Feinste
0: das
2: mit dabei.
0: Das groovt schon bei dir, das merke ich schon. Und du verkaufst genau diese Sachen, die du gerade aufgezählt hast, auch so ein bisschen marktschreierisch?
2: Ja,
0: durchaus. Schon. Und gibt's, wie merkt man, dass du jetzt am Limit bist mit deinen Rabatten?
2: Na, Rabatte.
0: Ja, Rabatte. Musst du immer geben. Wer jetzt zuschlägt, hier lege ich noch einen auf Matthias oben drauf. Das ist doch so, oder? Nicht so?
2: Ja, doch, dann muss, ja, so Kleinigkeiten. Also, wir geben uns ja mal Mühe, so, ne, wenn so, jeder zufrieden ist.
0: Also so kurz vor Ende wird es ein bisschen günstiger. Gibt es irgendeinen so einen Modus, wo man sich dran halten kann? Und sagt, okay, so einen kleinen Tipp wenigstens für uns Fischmarktbesucher.
2: Ganz vor Feierabend.
0: Kurz vor Feierabend. Alles muss raus, weil sonst ist es am nächsten Tag schlecht. So, du hast dir ausgesucht von Papa Road

0: Vorschlag Nummer 1, ordentlich laut, Papa Roach, Last Resort. Und Kalle aus Niedersachsen, aus Wunstorf. Guten Morgen, Kalle.
1: Ja, wunderschönen guten Morgen.
0: Du bist in die andere Richtung unterwegs, also nicht in Richtung
1: Wunstorf. Ja, ich bin gerade von Holland hier Richtung Oslo, Norwegen.
0: Okay, was bringst du denn dahin?
1: Oha. Blumen, ja, Blumen.
0: Wollte ich sagen, Fisch,
1: Pflanzen, Fisch, Heidekraut.
0: Sehr gut.
1: Also, Heidekraut.
0: Das fehlt da einfach. Heidekraut fehlt dir.
1: Ja, genau.
0: Die Welt braucht mehr Heidekraut. So, ne?
1: Richtig.
0: Und deswegen bist du unterwegs und würdest gerne das Safri-Duo dazu hören. Da machst du nichts falsch.
1: Ja.
0: Play the life.
1: Genau.
0: Fisch oder Blumen? Was wollt ihr hören?
1: Fisch oder Blumen?
0: Also entweder Play the Life, Safri Duo oder vielleicht dann doch eher was für Matthias Freund Alex Papa Roach und Last Resort. Papa Roach gegen Safri Duo. 07221 2011. Bin gespannt, wie das ausgeht. 07221 2011. Also euch beiden eine gute Fahrt nach Oslo.
1: Alles klar.
0: Rottenburg. Ciao, ciao.
1: Danke. Jo.

0: Taylor Swift.
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3: Die Vorschläge der Nacht kamen aus Niedersachsen und Hamburg. Alex aus Hamburg war für Papa Roach Last Resort. Kalle aus Wunstorf hätte gerne das Safri-Duo gehört mit Played Alive. Das ging dann doch eindeutig in Richtung Safri-Duo mit 77% aller Anrufer. Und eine der Anrufer war Birgit aus Emden. Guten Morgen, Birgit.
4: Moin.
3: Und für dich ist es natürlich sehr wichtig, weil du würdest dich gleich nochmal ein bisschen bewegen zu Safri-Duo Played Alive. Du hast da einen Auftritt. Was darfst du denn machen dazu in Emden am Wochenende?
4: Belly Dance.
3: Also Bauchtanz. Mhm. Und das findet wo statt in Emden?
4: In der Volkshochschule.
3: Ja, das, wie heißt das Fest?
4: Internationales Fest.
3: Internationales Fest, okay. Und, ja. Und da bist du um wie viel Uhr dran? Am Freitag ist das, ja?
4: 22.30 Uhr,
3: also,
4: genau.
3: Also wer dann, Birgit, hast du einen Künstlernamen?
4: Ja, Shakiba Serafé.
3: Shakiba Serafé ist arabisch, glaube ich. Was heißt das?
4: Ja. Das erste Wort schöne Blume und das zweite Giraffe.
3: Gut, die tanzende, schöne Blume, schönblumige Giraffe. So.
4: Genau.
3: Da hast du jetzt mal ein bisschen Kundschaft mehr bekommen. Also wenn alles voll wird und wenn die Menschen Schlange stehen, dann weißt du, das sind alles Popnacht-Fans, die dann natürlich kommen und dann warten, wie du zu Safri-Duo Played Alive deinen Bauch bewegst. Also, ich wünsche dir viel Erfolg am Freitagabend in Emden und ich mache den Song jetzt ein bisschen lauter auch für dich, ja? Ciao, ciao. Ja.

Touch. 1.27 Uhr ist es noch, eine Gefahrenstelle von der A4 Chemnitz in Richtung Dresden. Da ist ein Unfall passiert. Die Unfallstelle ist nicht gesichert. Zwischen Chemnitz-Glöser und Chemnitz-Ost. Bitte aufpassen. Hier ist die Popnacht.

0: Dragons, it's time, 1.30 Uhr.
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6: Heute scheint in der Hauptstadt zunächst für längere Zeit, die Sonne und dünne Schleierwolken fallen nur wenig auf. Am Nachmittag und Abend tauchen allmählich ein Meer Wolken am Himmel auf, die auch mal etwas kompakter werden können. Es ist dabei aber noch immer freundlich und überall trocken. Mit Höchstwerten um 25 Grad ist es spätsommerlich warm.
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7: A100 Stadtring Richtung Treptow. In Höhe Beußelstraße Sperrung wegen Bauarbeiten. A100 Stadtring Richtung Wedding. Zwischen Schmargendorf und Hohenzollerndamm Sperrung der linken Spur an einer Baustelle. A100 in beiden Richtungen. Der Stadtring ist bis 5 Uhr früh zwischen Oberlandstraße und Treptower Park sowie Spätstraße auf der A113 wegen Wartungsarbeiten gesperrt. A103 Abzweig Zehlendorf zwischen Philanderstraße und Saarstraße in beiden Richtungen Sperrung wegen Bauarbeiten. A111 Richtung Oranienburg. Die Auffahrtstolpe ist wegen Fahrbahnerneuerung bis Sonnabend gesperrt.
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0: Und die am meisten unterschätzte Höchsttemperatur in Deutschland in Rathen. In Sachsen bekommen wir heute 25 Grad. Im besten Fall, hier ist die Popnacht. Mein Name Ben Sträubel.

0: Der Sommer. Heute Nacht ist Emmy-Verleihung. Das ist der wichtigste Fernsehpreis der Vereinigten Staaten. Wir machen einen Zeitvergleich. Bei uns in Deutschland ist es 1.39 Uhr in der Nacht. Und unserer Zeit zurück in L.A., dort, wo die Emmys verliehen werden, ist es 16.39 Uhr. Geht also in gut 20 Minuten los. Und da gibt es unter anderem zwei Serien, die richtig abräumen können. Theresa Lienen aus dem Popnacht-Team. Hallo Theresa.
1: Hallo.
0: 24 Nominierungen für nur eine einzige Serie und wir zwei kennen die nicht. Ne? Das gab es noch nie eigentlich.
1: Genau, dass wir die nicht kennen, gab es noch nie.
0: Ja, das auch nicht.
1: Und auch 24 Nominierungen für eine Comedy-Serie. Hex heißt die. Da geht es um eine Comedy-Diva aus Las Vegas. Die steht kurz vorm Aus und eine junge Autorin soll das Ganze jetzt retten. Nominiert ist unter anderem Jean Smart, die Hauptdarstellerin aus Hex. Und jetzt kommt's, wenn sie heute wieder in der Kategorie Beste Hauptdarstellerin Comedy-Serie gewinnt, dann ist das zum 5. Mal in Folge für genau die gleiche Rolle. Das finde ich persönlich einfach heftig.
0: Das gab es noch nie. 24 Mal nominiert und die ersten drei Staffeln Hex, die gibt es unter anderem in der ZDF-Mediathek, da kann man sich das anschauen. Aber 24 Nominierungen, da lachen ja die Macher von The Pit. Ne? The Pit kennen wir beide auch nicht, ne?
1: Nee.
0: Nein.
1: Und das, obwohl es eine Arztserie ist.
0: Und was ich 25 Mal nominiert.
1: Richtig, nochmal mehr. Und das gab es auch bei einer Dramaserie noch nicht.
0: Okay.
1: The Pit ist, wie gesagt, eine Arztserie, spielt in Pittsburgh und in einer Folge wird quasi eine 15-Stunden-Schicht der Ärzte begleitet. Einer der Hauptdarsteller ist Noah Wyle und der spielt öfter mal einen Arzt, hat auch schon einen Emmy für eine Arztrolle bekommen, weil er in Emergency Room auch ein Hauptdarsteller war. Da gab es den Emmy schon und vielleicht gibt es dann heute nochmal einen Emmy für The Pit.
0: The Pit. Was ist deine Lieblingsserie momentan?
1: Ted Lasso.
0: Ted Lasso, nicht nominiert?
1: Nee, leider nicht, aber super.
0: Ja, bei mir ist es Reacher, Jack Reacher. Es muss immer mal ein bisschen knallen, bum, bum, bum und so. Und vor allen Dingen denke ich immer, Jack Reacher, das ist so ein Typ, so sehe ich mich ja eigentlich auch. Ne? Man wird schnell so breit, aber nicht so durchtrainiert wie Alan Richardson. Na ja, gut. Also in gut 20 Minuten geht's los in Los Angeles mit der Emmy-Verleihung. Und in ein paar Stunden wissen wir dann, wer die glücklichen Gewinner sind. Und wenn wir noch zusammen sind, dann erfahrt ihr es auch von mir.

Warum nicht auch mal wieder die Backstreet Boys? Kid playing games with my heart. Es ist 1.48 Uhr, da piept's auf der A4 Aachen in Richtung Köln. Ein defekter Pkw steht zwischen Düren und Merzenich, da gehört er nicht hin. Hier ist

0: Happy Birthday to you. Happy Birthday, liebe Carola. Happy Birthday to you. Carola ist im Westerwald in Rennerroth. Rennerroth an der B54. Da lebt sie und feiert ihren 37. Geburtstag. Momentan noch alleine, aber ihr Partner kommt nach Hause. Der war mit einem LKW am Comersee und ist in 2 Stunden und 10 Minuten. Sie hat eine genaue Angabe bekommen, weil sie hat eine Standortteilung. Das ist immer gut, da weiß man natürlich ganz genau, wo hält er sich gerade auf, in welcher Raststätte. Wo ist er zu lange in der Raststätte? Was tut er dort? Okay, also 2 Stunden und 9 Minuten, da ist er dann zu Hause und feiert mit ihr dann den Geburtstag weiter. Solange bin ich noch zuständig für Carola in Rennerroth. Sie würde gerne Jack Dean hören und Mercy kommt auch sofort nach einer Gefahrenstelle von der A4 Aachen Richtung Köln zwischen Düren und Merzenich. Da steht ein defekter PKW auf der Fahrbahn und Mirko hat noch was für uns.
1: Moin, moin, Ben. Moin, moin. Ich wollte nur Bescheid sagen. Dort, zwischen Dortmund und Lünen auf der B236. Ja. Am Ende von der B236 großer Polizeieinsatz.
0: Dankeschön, Mirko. Damit bist du Mitarbeiter der Minute. Also jetzt erstmal Jack Dean für unser Geburtstagskind. Waking

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1: Um 2 Uhr mit Thomas Haag. Guten Morgen. Brandenburgs Ministerpräsident Woidke fordert angesichts weiter steigender Spritpreise neue Entlastungsmaßnahmen. Der SPD-Politiker sprach sich im RBB unter anderem für einen Preisdeckel aus. Das Modell funktioniere auch in anderen Ländern. An deutschen Tankstellen hat der Benzinpreis ein neues Allzeithoch erreicht. Die AfD hat am Abend mit einer Kundgebung in Pankow die Schlussphase ihres Wahlkampfs eingeläutet. Die Veranstaltung im Ortsteil Französisch Buchholz wurde von einer großen Gegendemonstration begleitet. Jan Menzel, RBB 24, Landespolitik.
2: Mehr als 300 Demonstranten protestierten lautstark gegen den Wahlkampfabschluss der AfD auf dem Hugenottenplatz. Sie schwenkten Fahnen, hielten Transparente in die Höhe und immer wieder wurde gerufen, Nazis raus. Viele Familien waren mit Kindern gekommen, von einigen Balkonen hingen Regenbogenfahnen herab. Auf der Kundgebung der AfD waren schätzungsweise 200 Menschen. Nach jüngsten Wahlerfolgen der Partei zeigte sich AfD-Spitzenkandidatin Christine Brinker überzeugt, dass auch in Berlin ein starkes Ergebnis für ihre Partei möglich sei, trotz Gegenwind.
1: Bei der sogenannten U16-Wahl in Berlin hat ein Drittel der Kinder und Jugendlichen für die Linke gestimmt. Laut Organisatoren haben sich fast 40.000 Jugendliche unter 16 Jahren an der Wahlsimulation beteiligt. Pauline Pieper, RBB 24 Landespolitik.
3: Rund 33% der Kinder und Jugendlichen geben ihre Stimme der Linken. Danach folgen die Grünen mit rund 21%, gefolgt von der SPD mit rund 12% und der CDU mit rund 8% der Stimmen. Ebenfalls fast 8% bekommt die Tierschutzpartei. Die AfD liegt dahinter mit rund 6% der Stimmen. In der vergangenen Woche konnten unter 16-Jährige aller Nationalitäten in Schulen, Bibliotheken und Freizeiteinrichtungen ihre Stimme abgeben.
1: Zur zukünftigen Nutzung des RAW-Geländes im Berliner Stadtteil Friedrichshain sollen heute Einzelheiten bekannt gegeben werden. Die Nutzer des Areals und der zuständige Baustadtrat Schmidt laden zu einer gemeinsamen Pressekonferenz ein. Vor einem Monat hatten sich Senat und Bezirk mit der Kurt-Gruppe als Eigentümer auf einen 2-jährigen Mietvertrag zur Zwischennutzung geeinigt. Ziel ist der Fortbestand der dortigen Clubs und Kultureinrichtungen. In Elsterwerda im brandenburgischen Landkreis Elbe-Elster muss heute eine Bombe aus dem Zweiten Weltkrieg entschärft werden. Nach Angaben der Stadtverwaltung wird ab 9 Uhr ein Sperrkreis von 300 Metern eingerichtet. Etwa 200 Anwohner sind betroffen. Der Sprengsatz war bei Bauarbeiten an Bahnanlagen entdeckt worden.